0: von Frieden und Freiheit stärker zu unterstützen. Das sagte er am Rande der Feierlichkeiten zum 82. Jahrestag der Landung der Alliierten in der Normandie. Aus der Nachrichtenredaktion Kevin Bieler.
1: Frieden lasse sich nur durch Stärke sichern, betonte der US-Verteidigungsminister auf einem amerikanischen Soldatenfriedhof in Nordfrankreich. Das gelte für beide Seiten des Atlantiks, gestützt durch Einsatzbereitschaft, gemeinsame militärische Fähigkeiten und einen unerschütterlichen politischen Willen. Amerika werde die Führung übernehmen, aber fähige Verbündete müssten in entscheidenden Momenten an der Seite der USA stehen, so Hegseth weiter. In den Jahren seit der Landung in der Normandie sei ein Großteil des Westens bequem geworden. Frieden sei nicht umsonst zu haben.
0: Der Tag der Bundeswehr ist auf großes Interesse gestoßen. Nach Angaben von Verteidigungsminister Pistorius sind bis zum Nachmittag etwa 307.000 Besucherinnen und Besucher an den 10 Standorten in Deutschland gezählt worden. Etwa 70.000 mehr als zur gleichen Zeit im Vorjahr. Pistorius sprach von einer enormen Resonanz. Die Bundeswehr gehöre in die Mitte der Gesellschaft, sagte der SPD-Politiker. In Zeiten wachsender Unsicherheit sei es wichtig, Präsenz zu zeigen. Beim Tag der Bundeswehr können Bürger militärisches Gerät besichtigen und mit Soldaten ins Gespräch kommen. In Zentralafrika ist die Zahl der bestätigten Ebola-Fälle auf fast 500 gestiegen. Nach Angaben der Weltgesundheitsorganisation gibt es in der Demokratischen Republik Kongo mehr als 450 bestätigte Infektionen, darunter 82 Todesfälle. Im Nachbarland Uganda liegt die Zahl der Infektionen bei fast 20. Zwei Erkrankte seien dort gestorben. Die WHO hatte Mitte Mai eine gesundheitliche Notlage von internationaler Tragweite ausgerufen. Das ist die zweithöchste Alarmstufe. Das waren die Nachrichten. Das Wetter in Deutschland. Wechselnd bewölkt, gebietsweise Regen, im Süden nur vereinzelt Schauer, sonst trocken, 15 und 7 Grad. Tagsüber im Norden Wolken, Schauer und vereinzelt Gewitter, im Süden meist trocken und sonnig, an den Alpen Schauer und Gewitter möglich, 18 Grad im Norden bis 26 Grad im Südosten. Am Montag heiter bis wolkig und meist trocken. Es ist 2.03 Uhr.
2: Dankeschön fürs 3 Minuten Nachrichtenupdate. Von mir der Blick auf die Straßen im Lande. Hier ist der Verkehrsservice der AD-Hitnacht. Noch einmal mit der Erinnerung an den Falschfahrer auf der Autobahn 4. Zwischen Merane und Hohenstein-Ernsthal ist eben ein Falschfahrer gemeldet worden. Bitte immer noch ganz rechts fahren und nicht überholen. Es gab noch keine Entwarnung. Also zwischen Merane und Hohenstein-Ernsthal auf der Autobahn 4 ist ein Falschfahrer unterwegs. Vorsicht noch in beiden Richtungen. Dann die Autobahn 1 ist zwischen Lengerich und Ladbergen wegen Brückenarbeiten in beiden Richtungen bis ca. 6 Uhr gesperrt. Die Autobahn 14 Richtung Wismar ist zwischen dem Kreuz Schwerin und Schwerin Nord wegen Bergungsarbeiten gesperrt. Nach einem Unfall gesperrt wurde die Autobahn 67 Darmstadt Richtung Mannheim und zwar zwischen Darmstädter Kreuz und Pfungstadt. Gesperrt ist die Autobahn 96 zwischen München-Leim und Sendling wegen Brückenarbeiten in beiden Richtungen bis morgen ca. 5 Uhr. Und dann die Autobahn 565 noch ist zwischen Bonn-Beuel und Auerberg in den beiden Richtungen in den nächsten 14 Tagen zumindest sicher gesperrt. Was danach kommt, ergibt die Untersuchung der Brücke. Ihnen unterwegs eine gute Fahrt durch die Nacht.
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2: Mit Hanno Bauer in Magdeburg und ich grüße jetzt ganz lieb Traudel in Hannover, denn ich weiß, dass ihr Bryan Adams so gut gefällt und heute Nacht ist er jetzt dran. Um diese Uhrzeit, kurz nach zwei, mit Run to You. Na dann, Lautsprecher auf.

an den Moderator für die einfühlenden Kommentare. Diesmal eben auf die Schnelle. Allzeit gute Fahrt. Waltraud, ich bedanke mich. Na, das sind ja mal Erinnerungen. Beim Papa schon mitgefahren im LKW, so. Und mit Anhänger noch. Mhm. Hört sich auf jeden Fall danach an, als hätte es sie sehr geprägt. Ich bedanke mich fürs Zuhören und wünsche jetzt eine gute Nacht.

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Ja, schön, alles easy nehmen. Das ist doch das Beste. Denn was können wir tun? Heidi zum Beispiel, die hat gerade von sich geschrieben: Wie so viele andere auch, lebe ich in Armut. Ich esse Schimmelkäse, trinke alten Wein und fahre auch noch ein Auto ohne Dach. Sehr schön. Ah, klingt doch gar nicht so schlecht. Also das hier, was hier rangeschnipst wird. Billy Joel und The Longest Time.

Die ARD-Hitnacht hier. Kurz vor halb ist es, da blicken wir auch die Verkehrslage. Bis dahin schenken wir uns aber noch einen ein. Na dann, Prost.

0: Also Red Red Wine ist natürlich nur dann erlaubt, wenn wir nur auf die Verkehrslage schauen und nicht, wenn wir Teil der Verkehrslage sind. 2.30 Uhr ist es, Zeit für den Verkehrsservice der ARD Hitnacht. Ja, und ich hier im Studio darf sowieso kein Red Red Wine zu mir nehmen. Ist ja wohl logisch während des Dienstes. Entwarnung gibt's erstmal auf der Autobahn 4. Kein Falschfahrer mehr zwischen Merane und Hohenstein-Ernsthal. Das ist gut. Dann die A1 ist zwischen Lengerich und Ladbergen wegen Brückenarbeiten in beiden Richtungen bis ca. 6 Uhr gesperrt. Die Autobahn 4 ist zwischen Chemnitz-Mitte und Klöser nach einem Unfall gesperrt. Dann die Autobahn 14 Richtung Wismar ist zwischen Kreuz Schwerin und Schwerin-Nord wegen Bergungsarbeiten gesperrt. Die A67 Darmstadt Richtung Mannheim ist zwischen Darmstädter Kreuz und Pfungstadt nach einem Unfall gesperrt. Die Autobahn 96 ist zwischen München-Leim und Sendling wegen Brückenarbeiten in beiden Richtungen bis morgen, also Montag, ca. 5 Uhr gesperrt. Und dann auch noch die Bonner Nordbrücke, die A565, ist zurzeit also eine Katastrophe für Autofahrer. Zwischen Bonn-Beuel und Auerberg ist hier in beiden Richtungen gesperrt, um die Brückenschäden zu kontrollieren. 14 Tage lang wird's dauern. Na, wenn das mal reicht. Dann Ihnen unterwegs eine gute Fahrt durch die Nacht.
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0: Mit Hanna Bauer in Magdeburg.

Hier ist die ARD-Hitnacht. Und schön, dass jetzt nochmal die Grüße aus Kanada kamen und mir das jetzt aufgeklärt wurde, warum der Lion dort als Vogel fotografiert wurde. Nein, jetzt wurde mir also zurückgeschrieben und das klärt es natürlich auf von Frank und Cezine, die da an welchem Lake war das? An dem Thunder Lake in Kanada sitzen und die Natur beobachten. Da hat doch die Autokorrektur was falsch gemacht. Der Vogel heißt Loon und ist das Wappen auf dem $1-Stück. So. Na, dann wissen wir das ja jetzt. Und ich habe mich schon gefragt, hey, ein Lion als Vogel, was soll das denn sein? Schönen Gruß.

Der Italiener Zuccaro. Übermorgen beginnen seine wenigen Deutschlandkonzerte. Los geht's am 9., also am Dienstag in Leipzig, und es folgen dann noch Wolfsburg und Düsseldorf, später dann noch Frankfurt und München. Ja, das ist bestimmt ein Erlebnis, da dabei zu sein. So, vom Italiener jetzt mal zum Spanier aus Deutschland, ja. Álvaro Soler lässt mit

Na, was ist denn so mit der Hüfte? Ja, La Cintura. Auf jeden Fall wird sie hier kreisen gelassen, offensichtlich. Im Latino-Swing-Stil. 2:51 Uhr ist es, 9 Minuten noch bis zu den 3 Uhr Nachrichten. Wir sind also schon mitten in der Nacht, das ist schön. Krach machen wir jetzt mit R.E.M.

Klaus, schönen Dank für die nette E-Mail, die gerade reinkam. Klaus ist nämlich einer unserer Nachthelden, der auch in der Nacht voll im Einsatz ist, hat geschrieben: Hallo, ich bin gerade im Vogelsberg rund um Grebenhain unterwegs in Sachen Verkehrssicherung, Baustellensicherung. Ich schaue, dass Schilder, Absperrungen ordentlich stehen, Lampen an sind und so weiter. Und ich höre euch gerne. Ihr habt ein tolles Programm, mit dem man gut durch die Nacht kommt. Danke und liebe Grüße, sendet Klaus. Und da grüße ich doch ganz lieb zurück und bedanke mich und freue mich natürlich auch, dass es Leute gibt, die draußen sind. Im Namen von Sicherheit. Und natürlich schützt das ja auch Leben. Also, großartig. Eine schöne Nachtschicht wünsche ich Klaus und dann natürlich ein schönes Ausschlafen nach der Nachtschicht am Sonntag.

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1: Um 3 Uhr mit Gabriela Kühne. Die deutsche Fußballnationalmannschaft hat ihr letztes Testspiel vor der Weltmeisterschaft gewonnen. Das Team von Bundestrainer Nagelsmann setzte sich in Chicago knapp gegen die USA durch. Aus der Sportredaktion Alexander von Kutschkowski.
2: Gegen Gastgeber USA gab es in Chicago ein 2:1. Kai Havertz köpfte das DFB-Team nach einem Freistoß bereits in der 2. Minute in Führung. Die Amerikaner glichen mit einem sehenswerten Linksschuss von Anthony Robinson in der 37. Minute aus. Nach der Halbzeit gelang dann Leroy Sané, der für den verletzten Leonard Karl in die Startelf gerutscht war, in der 57. Minute das entscheidende 2:1. Deutschland startet am 14. Juni in Houston gegen Curaçao in die WM.
1: Am Tag der Bundeswehr haben zehntausende Menschen Standorte von Heer, Luftwaffe und Marine besucht. Bundesverteidigungsminister Pistorius sprach am Nachmittag von mehr als 300.000 Besucherinnen und Besuchern. Er rief zu mehr Zusammenhalt von Gesellschaft und Truppe auf. Ein solcher Aktionstag sei ein gutes Instrument, um wieder eine stärkere Verbindung zu schaffen. Am Tag der Bundeswehr können Bürger militärisches Gerät besichtigen und mit Soldaten ins Gespräch kommen. In der Debatte über die Rentenreform fordert der Deutsche Gewerkschaftsbund eine verpflichtende Betriebsrente für alle Beschäftigten. DGB-Chefin Fahimi hat dem Redaktionsnetzwerk Deutschland gesagt, die zusätzliche Altersvorsorge solle von den Tarifparteien organisiert und von den Arbeitgebern mindestens mitfinanziert werden. Nach Angaben des DGB haben etwa 20 Millionen Beschäftigte derzeit keine betriebliche Altersvorsorge. Konkrete Vorschläge will Fahimi Ende des Monats vorlegen. Sie betonte, die Kosten dürften nicht allein den Arbeitnehmern aufgebürdet werden. Papst Leo XIV. Hat seine einwöchige Spanienreise begonnen. Am Abend fand eine erste Großveranstaltung mit ihm statt, eine Gebetswache in Madrid. Aus Madrid Lisa Weiß.
3: Der Platz vor dem Bernabéu-Stadion in Madrid war voll mit jungen und weniger jungen Gläubigen. Etwa eine 500.000 Menschen wollte bei der Gebetswache für die Jugend mit Papst Leo XIV. Dabei sein. Er rief die jungen Menschen dazu auf, Aussagen zu hinterfragen und nach der Wahrheit zu suchen und forderte sie dazu auf, der Gesellschaft eine neue Richtung zu geben, angefangen mit ihren eigenen Beziehungen im Alltag, in der Familie, in der Universität und in der Arbeit. Die nächste Großveranstaltung für den Papst auf seiner Spanienreise steht gleich schon an. Die Messe mit Fronleichnamsprozession auf der Plaza de Cibeles in Madrid.
1: Das waren die Nachrichten. Das Wetter in Deutschland. Tagsüber im Norden Wolken, Schauer und vereinzelt Gewitter, im Süden meist trocken und sonnig. An den Alpen Schauer und Gewitter möglich, 18 Grad im Norden bis 26 Grad im Südosten. Am Montag heiter bis wolkig und meist trocken. Und die Zeit, es ist 3.03 Uhr.
4: Schönen Dank für die Nachtnachrichten. Von mir jetzt der Blick auf die Straßen im Lande. Hier ist der Verkehrsservice der ARD-Hitnacht. Und es gibt erstmal die Entwarnung von der Autobahn 4. Kein Falschfahren mehr zwischen Merane und Hohenstein-Ernsthal. Fahren alle wieder in die richtige Richtung. Dann die Autobahn 1 ist zwischen Lengerich und Ladbergen wegen Brückenarbeiten in beiden Richtungen bis ca. 6 Uhr gesperrt. Die A4 Chemnitz Richtung Dresden ist zwischen Chemnitz-Mitte und Glöser nach einem Unfall gesperrt. Die A14 Richtung Wismar ist zwischen Kreuz Schwerin und Schwerin-Nord wegen Bergungsarbeiten gesperrt. Blick auf die Autobahn 24 Hamburg Richtung Berlin. Hier ist zwischen Rheinbeck und Witzhafen nach einem Unfall gesperrt. Ebenfalls einen Unfall gab es auf der Autobahn 67 Darmstadt Richtung Mannheim. Hier ist zwischen Darmstädter Kreuz und Pfungstadt gesperrt. Die A96 ist zwischen München, Leim und Sendling wegen Brückenarbeiten in beiden Richtungen bis morgen ca. 5 Uhr gesperrt. Und die A565 ist zwischen Bonn-Beuel und Auerberg in beiden Richtungen wegen Brückenschäden gesperrt. Ihnen unterwegs eine gute Fahrt in den Sonntagmorgen hinein.
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4: Ja, der Stachel in ihrer Seite heißt heute nach Hanno Bauer. Ach nee, das sind die Eurythmics. Thorn in my side. Na gut, dann grüße ich jetzt mal aus Magdeburg.

Na, so ein bisschen länger werden doch die Tage noch. Also, wir haben ja das Maximum noch gar nicht erreicht. Das wäre dann genau zum Sommerbeginn. Also in wenigen Tagen, dann ist es dann auch soweit. Jetzt erstmal schöne Musik fürs Herz. Mit Celine Dion. My Heart Will Go On.

Ja, Madeleine war ja selber im Krankenhaus, nachdem sie in Deutschland war und dort auch einen Krankenbesuch abstatten musste, war sie selber auch noch im Krankenhaus und musste sich erstmal um ihre eigene Gesundheit kümmern. So, und dann hat sie noch geschrieben, dass sie Mail von Dominiks Eltern bekommen hat und mir sogar ein Foto beigelegt hat, und zwar eine Einladung zur Erinnerungsveranstaltung in der Kate Mary Chapel in Brisbane. Ja, herzlichen Dank dafür. Auf jeden Fall hat sie auch noch ein Foto von ihrem Haus dran gehängt, wo die Sonne, die Herbstsonne in Australien so richtig scheint. Und sie hat geschrieben, Foto habe ich beigelegt, welche von meinem Haus. Er schaut heute auf uns runter und schickt uns viel Sonne. Und grüßt die ganze Radiofamilie. Liebe Grüße auch von mir, Madeleine from Melbourne. Ich bedanke mich ganz lieb, Madeleine. Und grüße sehr lieb zurück. Erstmal viel Gesundheit jetzt nach der Entlassung aus dem Krankenhaus. Und alles Gute, einen schönen Sonntag, einen erholsamen.

Martina und Uwe, die sind in dieser Nacht unsere aktuellen Reporter der Nacht, haben nämlich gerade das WM-Vorbereitungsspiel der deutschen Nationalmannschaft verfolgt, und zwar vor Ort. Deutschland hat ja gegen die USA gewonnen mit einem 2:1-Sieg in Chicago. Und sie haben geschrieben, hallo Deutschland, hallo Hanno. Ich wollte nur kurz berichten, dass wir gerade vom Spiel unserer Mannschaft gegen die USA zurückkommen und bei euch jetzt zuhören. Es könnte doch diesmal bei der WM besser aussehen als bei der letzten. Den Eindruck hatten wir jedenfalls. Wir drücken auf alle Fälle die Daumen. Danke für die prima Musik. Wie immer ist auf euch Verlass. Ganz liebe Grüße an die Heimat von Martina und Uwe. Hey ihr beiden, Dankeschön für die schöne Einschätzung. Na, ich drück dann auch mal die Daumen, dass das nicht nur ein guter Auftakt war, sondern vielleicht auch ein Vorzeichen, wie der Verlauf dieser Weltmeisterschaft sein könnte. Ich finde die ja schon verrückt. Also so viele Spiele, ja, so viele Mannschaften, die antreten und teilweise auch so viele ungleiche Mannschaften. Na, mal sehen, was das wird. Und dann auch noch über so viele Stadien verteilt, also quer durch die ganze USA. Und was war noch? Kanada und Mexiko ja auch noch mit dabei. Ja, na, das ist auf jeden Fall eine Herausforderung, auch logistisch gesehen, für die Boys, die dann auf dem grünen Rasen ballern, die Boys. Sabrina jetzt bei uns in der ARD-Hitnacht mit

0: Und damit 3.30 Uhr. Zeit für den Verkehrsservice der ARD-Hitnacht, ja, Unboxing der Verkehrsnews sozusagen. Die A1 ist zwischen Lengerich und Lattbergen wegen Brückenarbeiten in beiden Richtungen bis ca. 6 Uhr gesperrt. Die A4 Chemnitz Richtung Dresden ist zwischen Chemnitz-Mitte und Glöser nach einem Unfall gesperrt. Die A67 Darmstadt Richtung Mannheim ist zwischen Darmstädter Kreuz und Pfungstadt nach einem Unfall gesperrt. Dann Blick auf die A96, hier ist zwischen München-Leim und Sendling wegen Brückenarbeiten in beiden Richtungen bis morgen gesperrt und zwar in den Morgen hinein. Und dann nochmal die A565 Nordbrücke Bonn über den Rhein. Hier ist zwischen Bonn-Beuel und Auerberg in beiden Richtungen gesperrt, weil hier Einsturzgefahr vermutet wird oder zumindest starke Brückenschäden. Ich hatte auch schon gerade eben eine E-Mail noch dazu bekommen von Rüdiger. Da komme ich gleich dazu. Und dann wünsche ich jetzt erstmal gute Fahrt für alle, die mit dem Auto unterwegs sind. Und wir kommen dann gleich nochmal zur Bonner Brücke. Dank der Zulieferung von Rüdiger.
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0: Für alle, die gerne laufen zum Beispiel. Die Proclaimers kommen nämlich hier. Die würden gerne mal 500 Meilen laufen, einfach um zu dir zu kommen.

Naja, ich würde 500 Meilen laufen, das ist immer noch was anderes, als es wirklich zu tun, ja. So wie Heidi mir gerade noch den Spruch geschickt hat, ich hatte nie daran geglaubt, dass ich mal um 6 Uhr aufstehen und joggen gehen würde. Und ich hatte recht. 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

0: Like the Wind. Im Soundtrack der Nacht. Mal wieder schöne Filmmusik hier aus Dirty Dancing. Und ja, das ist vermutlich La Vede wie der Wind, die Bonner Rheinbrücke, also die Bonner Nordbrücke, die wir jetzt so oft schon in den Verkehrsnachrichten hatten und die ja eigentlich drinnen bleiben müsste, weil sie eben jetzt gesperrt ist und wahrscheinlich auch gesperrt bleibt. Und nicht Thomas, nein, wer war's? Genau, Rüdiger aus Neuruppin hatte eine E-Mail dazu geschrieben und hat gesagt, ich bin zwar kein Brückenfachmann, kenne aber das absolute Mega-Chaos um die Brücke, den zu bewältigenden Verkehr und das misslungene architektonische Gequetsche rund um die Brücke mit Häusern und Kulturtreffpunkten etc. Ein bautechnisches Desaster. Das bisherige Bauamt sollte nicht die Planungsleitung für einen Neubau bekommen. Ein externes Team sollte beauftragt werden. Nur ich glaube, das macht auch die Autobahn GmbH. Also in deren Zuständigkeit ist ja natürlich diese Autobahnbrücke. Auf jeden Fall diese Anregung in der Mail finde ich auch ganz gut. Möglicherweise sollte nicht nur eine riesen Megabrücke gebaut werden, sondern vielleicht zwei. Eine für Autos und eine für die Straßenbahnen. Beide Brücken könnten voneinander getrennt gebaut werden. Ein großer Wurf, auch wenn Häuser weichen müssten. Aber das natürlich für die Zukunft denken, wie der Bonner UN-Campus zum Beispiel. Und dann Dankeschön in die Sendung für die schöne Musik. Liebe Grüße von Rüdiger aus Neuruppin. Und ich grüße ganz lieb zurück. Dankeschön für die umfangreiche E-Mail. Ja, ich weiß nicht, was davon alles umgesetzt wird. Auf jeden Fall Notmaßnahmen alleine sollten es natürlich dann auch nicht sein.
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dachte so, I'll find my way home. Und in Sonjas Fall im Südwesten Deutschlands ist das der Weg ins warme Bettchen zurück. Also gerade gab es so eine kleine Schlafunterbrechung, hat sie mir geschrieben, weil sich das Nachthüngerchen gemeldet hat. Und dann noch habe ein leckeres Leberwurst-Käsebrot verspeist und mir eine Wärmeflasche gemacht. Und jetzt liege ich wieder im warmen Bettchen. So, jetzt muss ich nochmal versuchen zu schlafen. Danke für die schöne Musik. Kam an und ich grüße ganz lieb zurück. Sonja, ich wünsche einen schönen Sonntag, falls Sie noch nicht eingeschlafen sind.

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1: Um 4 Uhr mit Gabriela Kühne. Die deutsche Fußballnationalmannschaft hat ihre WM-Generalprobe erfolgreich bestanden. Das Team von Bundestrainer Nagelsmann entschied das letzte Testspiel vor Beginn der Weltmeisterschaft für sich. Es setzte sich in Chicago mit 2:1 gegen die USA durch. Die Tore für Deutschland schossen Kai Havertz und Leroy Sané. Das erste WM-Gruppenspiel bestreitet die DFB-Elf am Sonntag in einer Woche. Gegner ist Curaçao. In der Debatte über die Rentenreform fordert der Deutsche Gewerkschaftsbund eine verpflichtende Betriebsrente für alle Beschäftigten. Das hat DGB-Chefin Fahimi dem Redaktionsnetzwerk Deutschland gesagt. Aus der Nachrichtenredaktion Ronald Lessig.
2: Rund 20 Millionen Menschen in Deutschland hätten keine betriebliche Altersvorsorge, meist weil sie in Betrieben ohne Tarifbindung tätig seien, kritisierte Fahimi. Dort sei es denkbar, die Beschäftigten in bestehende Modelle aufzunehmen. Die Gewerkschaften stünden bereit, das zu regeln. Konkrete Eckpunkte kündigte die DGB-Chefin für Ende Juni an. Klar sei, dass die Arbeitgeber mit in die Pflicht genommen werden müssten. Die betriebliche Altersvorsorge dürfe nicht einseitig zulasten der Arbeitnehmer gehen.
1: US-Verteidigungsminister Hexas hat die westlichen Verbündeten aufgerufen, die Vereinigten Staaten bei der Verteidigung von Frieden und Freiheit stärker zu unterstützen. Das sagte er am Rande der Feierlichkeiten zum 82. Jahrestag der Landung der Alliierten in der Normandie. Aus der Nachrichtenredaktion Kevin Bieler.
3: Frieden lasse sich nur durch Stärke sichern, betonte der US-Verteidigungsminister auf einem amerikanischen Soldatenfriedhof in Nordfrankreich. Das gelte für beide Seiten des Atlantiks, gestützt durch Einsatzbereitschaft, gemeinsame militärische Fähigkeiten und einen unerschütterlichen politischen Willen. Amerika werde die Führung übernehmen, aber fähige Verbündete müssten in entscheidenden Momenten an der Seite der USA stehen, so Hexeth weiter. In den Jahren seit der Landung in der Normandie sei ein Großteil des Westens bequem geworden. Frieden sei nicht umsonst zu haben.
1: Am Tag der Bundeswehr haben zehntausende Menschen Standorte von Heer, Luftwaffe und Marine besucht. Bundesverteidigungsminister Pistorius sprach am Nachmittag von mehr als 300.000 Besucherinnen und Besuchern. Er rief zu mehr Zusammenhalt von Gesellschaft und Truppe auf. Ein solcher Aktionstag sei ein gutes Instrument, um wieder eine stärkere Verbindung zu schaffen, so der SPD-Politiker. Am Tag der Bundeswehr können Bürger militärisches Gerät besichtigen und mit Soldaten ins Gespräch kommen. Das waren die Nachrichten. Das Wetter in Deutschland. Tagsüber im Norden Wolken, Schauer und vereinzelt Gewitter. Im Süden meist trocken und sonnig. An den Alpen Schauer und Gewitter möglich. 18 Grad im Norden bis 26 Grad im Südosten. Am Montag heiter bis wolkig und meist trocken, 19 bis 28 Grad. Es ist 4.03 Uhr.
4: Schönen Dank fürs 3-Minuten-Nachrichten-Update. Von mir jetzt der Blick auf die Verkehrslage noch im Lande. Der Verkehrsservice der ARD-Hitnacht beginnt wieder bei der A1. Hier ist zwischen Lengerich und Ladbergen wegen Brückenarbeiten in beiden Richtungen gesperrt. Noch bis ca. 6 Uhr, also 2 Stunden. Dann die Autobahn 4 Chemnitz Richtung Dresden ist zwischen Chemnitz-Mitte und Glösa nach einem Unfall gesperrt. Gesperrt nach einem Unfall ebenfalls die Autobahn 67 Darmstadt Richtung Mannheim zwischen Darmstädter Kreuz und Pfungstadt. Die A96 ist zwischen München-Leim und Sendling wegen Brückenarbeiten in beiden Richtungen bis morgen ca. 5 Uhr gesperrt. Und dann die Bonner Nordbrücke A565 hier ist zwischen Bonn-Beuel und Auerberg in beiden Richtungen wegen Brückenschäden gesperrt. Ihnen unterwegs eine gute Fahrt durch die Nacht. Bleiben Sie munter oder werden Sie es.
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4: Mit Hanno Bauer in Magdeburg. Grüß Sie schön.

Mr. Mr. The Broken Wings haben wir gerade gehört in der ARD Hitnacht. Und eine aktuelle Verkehrsmeldung gibt's von der Autobahn 6, Mannheim Richtung Heilbronn. Achtung bitte hier in Höhe Viernheimer Kreuz. Hier gab's einen Unfall und dort beginnt jetzt gerade die Unfallaufnahme.

hingegen, Achtung bitte, auf der B2 im Abschnitt Gera-Leipzig zwischen Markkleeberg und Richard-Lehmann-Straße ist ein Falschfahrer auf der Straße. Ja, kommt Ihnen vielleicht entgegen. Bitte ganz rechts fahren, nicht überholen und Vorsicht hier in beiden Richtungen.

Milli Vanilli in der ARD-Hitnacht. Und unsere Annette in Leipzig ist munter am Radio, hat sich eben über Annette Louisanne gefreut und schreibt neben ihrer Freude auch noch zwei Grüße auf, die ich durchgeben soll, und zwar an Rosi in Leipzig und an Pilotin Daniela, die auch heute Nacht wieder in München Schicht hat auf ihrem Rettungshubschrauber und im Einsatz ist für Leben und Gesundheit. Naja, Einsatz, hoffentlich nicht zu viele Einsätze in der Nacht. Dankeschön, Annette, für diese Grüße und ich wünsche natürlich einen schönen Sonntag zurück. Und Rüdiger hat sich auch gerade eben nochmal gemeldet, eben gerade mit der Brücke noch und seiner Meinung und seinem Schreiben in der Nacht gewesen und hat jetzt geschrieben: Lieber Hanno, ein lieber Gruß auch an die Musikredaktion, Annette Louisanne. Ihr trefft immer den Nagel mit dem Hammer auf den Nagelkopf. Liebe Grüße, Rüdiger. Na dann hoffe ich ja, dass das geklappt hat und dass es gut angekommen ist. George Harrison macht jetzt weiter hier bei uns musikalisch mit My Sweet Lord. 4.21 Uhr ist es. Ach so, und ja, natürlich, klar, die Falschfahrermeldung nochmal. Achtung bitte auf der B2 zwischen Marc Leback und Richard Lehmann Straße. Hier ist ein Falschfahrer unterwegs. Achtung bitte auf der B2 im Abschnitt Gera Leipzig zwischen Marc Leback und Richard Lehmann Straße. Hier wurde ein Falschfahrer gemeldet. Noch gibt's keine Entwarnung. Vorsicht in beiden Richtungen immer noch.

0: So, so, das süße Leben. Dolce Vita, Ryan Paris, mitten in der Nacht. 4.30 Uhr ist es damit. Ja, es geht in großen Schritten auf den Morgen zu. Und es gibt jetzt erstmal im Verkehrsservice der ARD-Hitnacht die Entwarnung von der Bundesstraße 2. Kein Fahrschwache mehr zwischen Markkleeberg und Richard-Lehmann-Straße. Fahren alle wieder, wie gewünscht, in die richtige Richtung. So, wir bleiben bei den aktuellen Meldungen. Dann noch die A4 Chemnitz Richtung Dresden. Hier ist zwischen Chemnitz Mitte und Glösa nach einem Unfall gesperrt. Und die Autobahn 67 Darmstadt Richtung Mannheim ist zwischen Darmstädter Kreuz und Funkstadt nach einem Unfall gesperrt. Die Dauerbaustellen lassen wir in dieser Stunde jetzt mal weg. Sind ja sowieso alle hinterlegt in ihrem Navigationsgerät, wenn es vernetzt ist.
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0: Mit Hanno Bauer in Magdeburg. Schönen Gruß, schönen Sonntag wünsche ich schon mal.

muss und wird auch weitergehen noch ein bisschen, die ARD-Hitnacht, auch wenn es draußen schon so langsam heller wird und wir dadurch bemerken, dass die Nacht sich dem Ende entgegenneigt. Ja, es gibt eine aktuelle Verkehrsmeldung von der Autobahn 2, Hannover Richtung Braunschweig, zwischen Peine Ost und Braunschweig-Badenbüttel. Achtung bitte, hier gab es einen Unfall und die Unfallstelle ist noch ungesichert. 4:40 Uhr wird es gleich.

Hier ist die ARD Hitnacht und große Musik kommt jetzt von Amy McDonald's mit ihrem Dream On. Gefällt mir sehr gut. Hier ist die ARD Hitnacht, 4:45 Uhr.

8 Minuten vor 5 Uhr ist es. Und hier ist die ARD-Hitnacht mit einer Meldung aus einer Leitstelle in Niedersachsen. Eine Gefahrenmitteilung für Niedersachsen aufgrund einer starken Rauchentwicklung in Bremervörde, Meherdorf, werden Anwohner in den Bereichen Meherdorf, Isellersheim, Hönau-Lindorf und Börde-Lammstedt gebeten, Fenster und Türen geschlossen zu halten sowie Lüftungen und Klimaanlagen abzuschalten.

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2: Um 5 Uhr mit Gabriela Kühne. Die deutsche Fußballnationalmannschaft hat die Generalprobe für die Weltmeisterschaft erfolgreich bestanden. Sie gewann ihr letztes Testspiel gegen Co-Gastgeber USA mit 2:1. Aus der Sportredaktion Stefanie Lavoie.
3: Die DFB-Elf war durch ein Tor von Kai Havertz bereits in der 2. Minute in Führung gegangen. Anthony Robinson konnte kurz vor der Halbzeit für den WM-Co-Gastgeber ausgleichen. Leroy Sané erzielte schließlich den Siegtreffer. Sané war nach dem WM-Aus von Lennart Kahl auf dessen Position rechts vorne gerückt. Besonders in der Defensive hat die deutsche Mannschaft noch Luft nach oben, zeigte aber einige gute Offensivansätze. Heute in einer Woche startet Deutschland mit dem ersten Gruppenspiel gegen Curaçao in diese Mammut-Weltmeisterschaft.
2: Wie könnte der russische Angriffskrieg gegen die Ukraine beendet werden? Darüber wollen Großbritannien, Frankreich und Deutschland heute beraten. Zusammen mit der Ukraine selbst in London ist für den Abend ein Treffen angesetzt. Mit dem britischen Premier Starmer, Frankreichs Präsident Macron, Bundeskanzler Merz und dem ukrainischen Präsidenten Selenskyj. Der hatte kürzlich erst dem russischen Präsidenten Putin ein persönliches Treffen in einem Drittstaat angeboten. Putin lehnte das ab. Im Falle von Verhandlungen über einen Waffenstillstand wollen die Europäer mit am Tisch sitzen. In der Debatte über die Rentenreform fordert der Deutsche Gewerkschaftsbund eine verpflichtende Betriebsrente für alle Beschäftigten. Das hat DGB-Chefin Fahimi dem Redaktionsnetzwerk Deutschland gesagt. Aus der Nachrichtenredaktion Ronald Lessig.
4: Rund 20 Millionen Menschen in Deutschland hätten keine betriebliche Altersvorsorge, meist weil sie in Betrieben ohne Tarifbindung tätig seien, kritisierte Fahimi. Dort sei es denkbar, die Beschäftigten in bestehende Modelle aufzunehmen. Die Gewerkschaften stünden bereit, das zu regeln. Konkrete Eckpunkte kündigte die DGB-Chefin für Ende Juni an. Klar sei, dass die Arbeitgeber mit in die Pflicht genommen werden müssten. Die betriebliche Altersvorsorge dürfe nicht einseitig zulasten der Arbeitnehmer gehen.
2: Die deutschen Welterbestätten öffnen heute ihre Türen und bieten besondere Veranstaltungen und Aktionen an. Anlass ist der bundesweite UNESCO-Welterbetag. Eröffnet wird er mit einem Festakt im historischen Reichssaal in Regensburg. In Deutschland gibt es derzeit 55 Kultur- und Naturerbestätten. Dazu gehören zum Beispiel der Aachener Dom, verschiedene Altstädte wie in Bamberg und Wismar, das Bauhaus und seine Stätten in Weimar und Dessau sowie das Wattenmeer. Das waren die Nachrichten. Das Wetter in Deutschland. Tagsüber im Norden Wolken, Schauer und vereinzelt Gewitter, im Süden meist trocken und sonnig, an den Alpen Schauer und Gewitter möglich, 18 Grad im Norden bis 26 Grad im Südosten. Die Zeit, es ist 5.03 Uhr.
5: Dankeschön für die letzten Nachtnachrichten. Von mir jetzt der Blick auf die Straßen im Lande. Hier ist der Verkehrsservice der ARD-Hitnacht. Erstmal die Entwarnung noch von der B2. Kein Falschfahrer mehr zwischen Magdeburg und Richard-Lehmann-Straße. Dann die A1 Osnabrück. Münster ist zwischen Lengerich und Ladbergen wegen Brückenarbeiten in beiden Richtungen gesperrt. Noch eine Stunde lang. Bis 6 Uhr soll es dauern. Ich hoffe, man bleibt im Zeitplan. Dann die A96, hier ist zwischen München-Leim und Sendling wegen Brückenarbeiten in beiden Richtungen gesperrt. Das Ganze bis morgen, also Montag früh, ca. 5 Uhr. Und die A565 ist zwischen Bonn-Beuel und Auerberg in beiden Richtungen wegen Brückenschäden gesperrt. Außerdem gibt's nochmal die Gefahrenmitteilung für Niedersachsen. Aufgrund einer starken Rauchentwicklung in Bremervörde, Mehedorf werden die Anwohner in den Bereichen Mehedorf, Islersheim und Hönau-Lindorf sowie Börde-Lammstedt gebeten, Fenster und Türen geschlossen zu halten und Lüftungen und Klimaanlagen abzuschalten.
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5: Eine Stunde Nachtsendung liegt noch vor uns. Ich bin Hanne Bauer. Wünsche jetzt einen schönen Übergang aus der Nacht in den Morgen und einen schönen Sonntag. Wir starten in dieser Stunde mit Jennifer Rush. I come undone.

Jennifer Rush, gerade war sie nach 13 Jahren TV-Abstinenz im deutschen Fernsehen mal wieder zurück auf dem Bildschirm. Und zwar in unserer MDR-Sendung Riverboat. Ja, und hat dort auch Fragen sehr oft auf Deutsch beantwortet. Also ich war sehr oft sehr überrascht, sie so gut Deutsch sprechen zu hören. Aber ja, das sind nun mal ihre Wurzeln, die sie ja hier in Deutschland hatte. Wen es interessiert, in der ARD-Mediathek ist das Ganze natürlich auch nachzuschauen. Kann ich einfach nur empfehlen. Also das Riverboat des MDR. Vor 2 Wochen war es am Freitag.

All Together zur frühester Stunde in der ARD-Hitnacht. Das ist gut. Das soll auch so sein. Und wenn Sie unterwegs sind, dann sind Sie auch nicht allein hinterm Lenkrad. Es gibt eine aktuelle Unfallstelle auf der Autobahn 7 Kassel Richtung Fulda zwischen dem Dreikassel Süd und Guxhagen. Gefahr durch eine noch ungesicherte Unfallstelle. Trotzdem, ansonsten, gute Fahrt.

So, das Narrenschiff ist unterwegs. Und wer schwebt denn da auf dem Narrenschiff so völlig losgelöst? Ach ja, Major Tom ist es dann wohl. Jetzt in der ARD-Hitnacht Peter Schilling zu hören.

völlig losgelöst. Geht's hinein in den Sonntagmorgen. 5.20 Uhr steht auf der Uhr. Guten Morgen, hier ist der ARD-Hitnacht noch. Und Diana Ross and the Supremes geben uns jetzt den richtigen Rhythmus vor.

schöne Musik aus Deutschland. Max Mutzke, Can't Wait Until Tonight. Ja, 5.25 Uhr ist es, der Sonntagmorgen ruft schon langsam. Und damit er nicht zu langsam ruft, machen wir ihm jetzt Beine mit Dusty Springfield. Sehr schöne Beine, in Springfield hätte ich beinahe gesagt. Nein, in Private natürlich. Schönen Sonntagmorgen wünsche ich.

0: 5:30 ist es. Zeit für den Verkehrsservice in der ARD-Hitnacht. A1, A61, Euskirchen Richtung Köln zwischen Erftstadt und Dreieck Erftal. Ei, nicht in Richtung, sondern einfach nur zwischen Erftstadt und Dreieck Erftal. In beiden Richtungen Gefahr durch Tiere auf der Fahrbahn. Hier sind Rehe auf der Fahrbahn. Aha, okay. A7 dann Hamburg Richtung Flensburg zwischen Schleswig-Schubi und Tarp. Gab es einen Unfall. Der rechte Fahrstreifen ist hier gesperrt worden. Die nächsten Meldungen von der A1 ist hier zwischen Lengericht und Lattbergen wegen Brückenarbeiten in beiden Richtungen gesperrt. Bis ca. 6 Uhr soll es noch dauern. Und die A96 ist zwischen München-Leim und Sendling wegen Brückenarbeiten in beiden Richtungen bis morgen Montag ca. 5 Uhr gesperrt. Ebenfalls gesperrt die A565 zwischen Bonn-Beuel und Auerberg wegen Brückenschäden in beiden Richtungen. Ihnen unterwegs eine gute Fahrt in den Morgen hinein.
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0: Mit Hanno Bauer in Magdeburg. Grüß dich schön.

Chris Rias, herrliche Stimme. Looking for the Summer. Und da gibt es auch die Zeile, wo er singt von Fly Away. Und dann ist doch unsere Pilotin hier in der ARD-Hitnacht genau richtig. Lieber Hanno, schreibt Daniela, es ist spät bzw. früh, dass ich noch Zeit gefunden habe, schnell zu schreiben. Wir hatten heute Nacht viel zu tun. Jetzt schnaufe ich erstmal durch und freue mich aufs Bett. Das war eine sehr anstrengende Woche. Ja, Daniela ist Rettungsfliegerin mit dem Rettungshelikopter, stationiert in München. Und sie schreibt weiter, ja, ich möchte mich bei Claudia in Stuttgart bedanken für ihre lieben Zeilen. Das hat mich sehr berührt. Und ich komme gleich nach dem Dienstende sicher nach Hause und freue mich auf den nächsten Einsatz. Eure Rettungsfliegerin Daniela aus München, eigentlich in Oberhausen zu Hause, aber eben in München jetzt gerade im Einsatz. Dann wünsche ich mal alles Gute zurück und wünsche natürlich einen guten Übergang in die Horizontale, liebe Daniela. Und schön ausschlafen, wenn es denn geht, jetzt nach dem Dienst. Bis um 6 ist ja nur noch Bereitschaft und dann ist Schluss.

Hier ist die ARD-Hitnacht. Und die nächste E-Mail, die reingekommen ist, kam von Martina und von Ralf. Die waren nämlich begeistert, als vorhin gerade DJ Bobo bei uns im Radio lief. There's a Party. Und ihre E-Mail heißt der Was a Party. Sie haben geschrieben, guten Morgen Hanno, wir haben uns eben auch über DJ Bobo gefreut. Wir waren eben noch auf der The Great Adventure live in Köln bei DJ Bobo. Es war im Rahmen einer Geburtstagsparty, super Stimmung dort, die Lanxess Arena war bis unter das Dach ausgebucht. Bin so froh, dass wir auf der Rücktour keinem Falschfahrer begegnet sind. Wünschen einen schönen Sonntag. Liebe Grüße von Martina und von Ralf und ich grüße ganz lieb zurück. Ja, dann kommt mal gut nach Hause. Und wünsche euch dann noch nach dem Ausschlafen einen schönen Sonntag.

Hier ist die ADE-Nacht und Stefan, der Mann von der Feuerwehr in Cuxhaven, hat geschrieben: Moin Hanno, Gruß aus Cuxhaven, bin gerade mal wieder wach. Schöne Grüße an die Rettungsfliegerin, ich habe auch schon oft zu tun gehabt mit den tollen Teams. Gruß natürlich auch an alle, die Tag- und Nachtsdienst tun. Stefan, ich grüße ganz lieb zurück. Guess it's true.

Stay with me wird hier gefleht und ich schwöre, ich würd's. Die Nacht ist aber nun mal vorüber und deswegen darf der Nachtmoderator aus versicherungstechnischen Gründen jetzt nicht weiterreden. In den nächsten zwei Nächten bin ich dann aber wieder in der Nachtsendung. Also in zwei Nächten. Die nächsten zwei kommen von Romy. In zwei Nächten bin ich dann wieder da. Das verspreche ich. Beziehungsweise Nick Cayman. I promise myself. Also passend zu mir. Ich verspreche mich selbst. Passt doch. Hanno Bauer sagt tschüss. Ciao, ciao.

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1: Um 6 Uhr mit Andrea Schindler. Der JU-Chef schlägt Kürzungen bei der Rentenerhöhung vor. Der Fußball-Bundestrainer lobt die Leistungssteigerung der DFB 11 im Test gegen die USA. Das Wetter trocken und teils sonnig, maximal 17 bis 25 Grad. Die Altersrente sollte aus Sicht des Bundesvorsitzenden der Jungen Union Winkel weniger stark erhöht werden als geplant, und zwar zugunsten von BAföG und Elterngeld. Das hat der CDU-Politiker der Bild am Sonntag gesagt. Statt 4,2% mehr Rente schlägt er vor, diese nur um 3% zu erhöhen. Das gebe finanziellen Spielraum, um beim BAföG die Wohnkostenpauschale anzupassen und das Elterngeld nicht zu kürzen. Der JU-Chef betont, es sei nicht nachvollziehbar, warum durchaus nötige Einsparungen im Bundeshaushalt nicht fair verteilt würden. Bei einem Brand in einem Stuttgarter Hochhaus sind am Abend 6 Menschen verletzt worden. Laut Feuerwehr besteht der Verdacht auf Rauchvergiftung. Ein Kind sei deshalb ins Krankenhaus gebracht worden. Aus Stuttgart, Hanna Vogel.
2: Der Brand in dem 9-stöckigen Gebäude war laut Feuerwehr im Keller ausgebrochen. Weil das Treppenhaus verraucht gewesen sei, sei der Fluchtweg für die Bewohnerinnen und Bewohner versperrt gewesen. Beim Eintreffen der Feuerwehr hätten mehrere Personen an den Fenstern und Balkonen auf sich aufmerksam gemacht. Sie seien über Drehleitern betreut worden, während der Brand im Keller gelöscht worden sei. Nach Angaben der Polizei ist die Ursache für den Brand derzeit noch unklar. Es liefen Ermittlungen dazu, teilte eine Sprecherin auf SWR-Anfrage mit.
1: Nach dem Großbrand in einer Lagerhalle eines Recyclingbetriebs bei Gundersheim in Rheinhessen gestern Nachmittag war die Feuerwehr die ganze Nacht mit Nachlöscharbeiten beschäftigt. Warum das Feuer ausbrach, ist laut Polizei noch unklar, ebenso die Schadenshöhe. Eine riesige Rauchwolke war am Nachmittag Richtung A61 gezogen. Anwohner wurden per Katwarn-App aufgerufen, Türen und Fenster geschlossen zu halten. In der Ukraine ist die Gefahr eines Atomunfalls vorerst gebannt. Laut Internationaler Atomenergiebehörde ist eine wichtige Stromleitung des AKW Saporischschja nach einem stundenlangen Ausfall wieder in Betrieb. Vorher hatten sich die Ukraine und Russland auf eine zeitlich begrenzte Waffenruhe geeinigt, um die Reparatur zu ermöglichen. Das Atomkraftwerk Saporischschja ist seit Kriegsbeginn immer wieder Ziel von Angriffen. Deutschland hat das letzte Testspiel vor der Fußball-Weltmeisterschaft gegen Mitgastgeber USA gewonnen. In Chicago siegte die Nationalelf mit 2:1. Und Bundestrainer Julian Nagelsmann sieht eine Leistungssteigerung seines Teams.
3: Guter Test, Gegner sehr emotional gespielt, finden wir haben wieder sehr gut angefangen. Ja, da glaube ich, können wir schon 1-2-0 in Führung gehen in den ersten 20 Minuten. Dann wurde es ein bisschen offener, trotzdem haben wir uns, finde ich, gut gewehrt, hatten viel weniger Momente als gegen Finnland, wo wir so zwischendrin standen. Es war gut, insgesamt bin ich mit der Umsetzung sehr zufrieden. Die Jungs haben einen guten Eindruck gemacht.
1: Heute hat die Mannschaft laut Julian Nagelsmann frei. Und morgen fliegt das Team dann weiter ins Basecamp nach Winston-Salem. Und noch die Zeit, es wird 6.03 Uhr.
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4: Vorsicht bitte heute Morgen schon auf der A5 Frankfurt Richtung Karlsruhe zwischen Zeppelinheim und Langenmerfelden. Ein Unfall mit mehreren Fahrzeugen, es liegen Fahrzeugteile verteilt auf allen Fahrspuren. Dann haben wir noch die B417 Wiesbaden-Dietz, die ist zwischen Hünstetten-Walbach-Limbach und dem Abzweig nach Kettern-Schwalbach nach einem Unfall in beiden Richtungen vorübergehend gesperrt. Kommen Sie alle gut an Ihr Ziel heute Morgen.
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4: Wir haben aktuell 12 Grad in Niederolm bei Mainz. 12 sind es auch in Bingen, 11 in Tuttlingen und 14 in Laupheim. Es ist in vielen Regionen im Südwesten heute Morgen zuerst einmal bewölkt. Es lockert dann aber später überall auf und die Sonne kommt raus. Bei 17 Grad in der Eifel und bis zu 25 in der Ortenau. Morgen am Montag dann sommerlich heiß bis 27 Grad. Dabei erst viel Sonne, später dann aus dem Westen her Wolken und gegen Abend ein bisschen Regen.
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4: Guten Morgen am frühen Sonntagmorgen, an dem um diese Uhrzeit außer uns nur die Amseln schon wach sind. Hören Sie, wenn Sie die Fenster offen haben, bestimmt auch. Kommen Sie gut mit uns in diesen Tag.
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0: Guten Morgen am Sonntagmorgen. Hier ist SWR 4. Und das hier kennen wir, glaube ich, alle. Die Person gegenüber fängt an zu gähnen. Und plötzlich gähnt man auch selbst. Als ob das was Ansteckendes wäre, dieses Gähnen. Warum ist es eigentlich so? Gabor Pahl aus unserer SWR-Wissenschaftsredaktion hat sich damit beschäftigt.
1: Also beweisen kann man es nicht genau, aber es hängt wohl mit den sogenannten Spiegelneuronen zusammen. Das sind bestimmte Gehirnstrukturen, die man zumindest bei Affen und Menschen finden kann. Die zeichnen sich dadurch aus, dass sie nicht nur aktiv sind, wenn man selbst eine bestimmte Tätigkeit ausführt, sondern auch, wenn man sieht, wie jemand anderes es tut. Also mir ging zum Beispiel als Schüler immer so, wenn wir im Sport Hochsprung hatten und jemand vor mir in der Reihe ist gesprungen, dass auch in meinem Bein es so ein bisschen gezuckt hat und ich mich wirklich beherrschen musste, dass nicht mein Bein nicht auch hochgeht. Und als dann vor 15 Jahren diese Spiegelneuronen entdeckt worden sind, da hatte ich dann endlich eine Erklärung, warum das so ist. Und auf ähnliche Weise erklärt man sich das eben auch beim Gähnen.
0: Also die Spiegelneuronen sind schuld. Wenn sie allerdings genau jetzt in diesem Moment gähnen müssen, dann liegt das möglicherweise auch an der Uhrzeit. Ist noch sehr früh an einem Sonntagmorgen, 17 Minuten nach 6 haben wir. Hier ist SWR 4. Schön, dass Sie schon wach und dabei sind.

0: Sonntagmorgen, 6.23 Uhr.
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0: 6.30 Uhr.
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0: Vorsicht bitte auf der B32 Sigmaringen Richtung Hechingen. Zwischen Schlatt und Hechingen Mitte liegt ein totes Reh auf der Fahrbahn. Und dann haben wir noch eine Meldung für die B417 Wiesbaden-Dietz. Die ist zwischen Hünstetten-Walbach-Limbach und dem Abzweig nach Kettern-Schwalbach nach wie vor nach einem Unfall in beiden Richtungen gesperrt. Kommen Sie alle gut an Ihr Ziel.
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0: Wir haben 13 Grad heute Morgen in Bad Mergentheim, wir haben 10 in Albstadt, 13 in Wissen an der Sieg und 12 Grad sind's in Konz. Dazu erstmal viele Wolken heute Morgen über dem Südwesten, es lockert dann aber schnell auf und dann kommt die Sonne raus und scheint den ganzen Sonntag lang bei 17 Grad in der Eifel und bis 25 in der Ortenau. Morgen wird's dann noch ein bisschen heißer, bis 27 Grad, dabei erst viel Sonne, später aus dem Westen Wolken und gegen Abend dann Regen.
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0: Guten Morgen zusammen. Bei uns jetzt ein Song speziell für alle, die heute mit dem Segelboot auf dem Bodensee unterwegs sein möchten oder auf einem Rheindampfer fahren werden oder einfach vielleicht auch nur mit einem Kajak oder einem Schlauchboot auf der Lahn. Boat on the River.
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0: 6.42 Uhr mittlerweile. Es ist Sonntagmorgen hier bei SWR 4. Ein Fußballer mit einem Stern auf dem Walk of Fame in Hollywood. Der gehört heute Morgen zu den Promi-News der Woche mit Christina Hoddenbach. Und auch ein Schauspieler, der an seinem 85. Geburtstag an der Côte d'Azur eine Runde auf der Vespa dreht.
1: Drei sind einer zu viel. Ich heirate eine Familie. Der Landarzt oder Männer sind was Wunderbares. Für Schauspieler Herbert Herrmann haben in seinen jungen Jahren viele Frauen geschwärmt. Heute wird er 85 Jahre alt. Der gebürtige Schweizer machte Schlagzeilen durch seine Beziehungen mit den Kolleginnen. Mit Jutta Speidel war er ein paar Jahre zusammen. Mit Susanne Uhlen hat er einen gemeinsamen Sohn. Seit mehr als 20 Jahren ist seine Lebenspartnerin Nora von Kolande, mit der er häufig in Zwei-Personen-Stücken in der Komödie am Kurfürstendamm in Berlin zu sehen war. In den vergangenen Jahren ist es still um den Schauspieler geworden, der so oft Leichtigkeit und Fröhlichkeit in die Filme brachte. Er lebt in Grindelwald und in Freiburg. Von dort fährt er mit seiner Frau über Italien nach Saint-Tropez, wo er zu zweit seinen Geburtstag feiert, mit der Vespa fährt und das Leben genießt. Erst dann kommt die Familie nach. Herbert Herrmann ist Opa und Uropa, möchte aber nicht als solcher angesprochen werden. Vielleicht fühlt er sich einfach noch nicht alt genug dafür. Was macht ein Fußballer auf dem Walk of Fame in Hollywood? David Beckham ist mehr als ein Fußballer. Er ist Miteigentümer von Inter Miami, er habe dem Fußball zu großem Ansehen verholfen und habe nachhaltigen Einfluss auf Sport, Unterhaltung und Kultur, heißt es in der Begründung. Deshalb wird David Beckham nächste Woche einen eigenen Stern bekommen auf dem berühmten Walk of Fame. An seiner Seite wird Hollywood-Star Tom Cruise sein und natürlich seine Frau Victoria Beckham. Mit ihr gemeinsam und seinen Kindern führt er ein Leben in der Öffentlichkeit, das sie über Serien und das Internet bekannt machen. Deshalb wissen wir, dass David Beckham außerdem von König Charles zum Ritter geschlagen wurde, sich für Natur und Umwelt einsetzt und selbst Bienen und Rosen züchtet. Volles Programm für David Beckham nächste Woche. Zuerst schaut er sich seinen Stern in Los Angeles an, um sich danach die ersten Spiele der Fußball-WM anzugucken.
0: Ja, da müssen die Bienen zu Hause im Garten mal ohne ihn auskommen. Hier ist SWR 4 am Sonntagmorgen mit einem wunderschönen Song von Randy Crawford.

Was für wunderschöne Musik für einen frühen Sonntagmorgen, oder? Hier ist SWR 4 und es geht genauso weiter mit Dan Hill um 8 Minuten vor 7.

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1: Um 7 Uhr mit Andrea Schindler. Die DFB-Elf besiegt in ihrem letzten Test vor der WM die USA. DGB-Chefin Fahimi will Arbeitgeber zu Betriebsrenten verpflichten. Das Wetter trocken und teils sonnig, maximal 17 bis 25 Grad. Kurz vor Beginn der Fußball-WM hat die deutsche Nationalmannschaft ihr letztes Testspiel gewonnen. Mit 2:1 gegen Mitgastgeber USA. Das erste Tor für Deutschland hatte Kai Havertz nach knapp 2 Minuten geschossen. Er sagte nach dem Spiel:
2: Ja, ist immer gut, früh zu treffen. Deswegen guter Start ins Spiel. Generell darf man nicht vergessen, dass die Amerikaner natürlich auch eine Top-Mannschaft haben. Gute Einzelspieler, viele Spieler, die in Top-Ligen spielen. Dass sie da das ein oder andere Mal auch gefährlich werden, das war uns auch vor dem Spiel klar. Ja, aber auf jeden Fall in der ersten Halbzeit einen oder anderen Ballverlust zu viel gehabt. In der zweiten Halbzeit war es auf jeden Fall deutlich besser nochmal. Und ich glaube, wir können auf jeden Fall mit dem Test heute zufrieden sein.
1: Heute hat die Mannschaft laut Bundestrainer Julian Nagelsmann frei. Morgen fliegt das Team dann von Chicago aus weiter in ihr WM-Quartier nach Winston-Salem. Die Altersrente sollte aus Sicht des Bundesvorsitzenden der Jungen Union Winkel weniger stark erhöht werden als geplant, und zwar zugunsten von BAföG und Elterngeld. Das hat der CDU-Politiker der Bild am Sonntag gesagt. Statt 4,2% mehr Rente schlägt er vor, diese nur um 3% zu erhöhen. Das gebe finanziellen Spielraum, um beim BAföG die Wohnkostenpauschale anzupassen und das Elterngeld nicht zu kürzen. Der JU-Chef betont, es sei nicht nachvollziehbar, warum durchaus nötige Einsparungen im Bundeshaushalt nicht fair verteilt würden. Der Deutsche Gewerkschaftsbund fordert eine verpflichtende Betriebsrente. DGB-Chefin Fahimi hat dem Redaktionsnetzwerk Deutschland gesagt, gut 20 Millionen Bundesbürger hätten keine betriebliche Altersvorsorge und künftig würde das für alle wichtig. Die Arbeitgeber müssten diese zusätzliche Absicherung zur gesetzlichen Rente zumindest mitfinanzieren. Fahimi signalisierte, die Gewerkschaften könnten an entsprechenden Tarifverträgen mitarbeiten. Nordkorea will über seinen Status als Atomwaffenmacht nicht verhandeln. Das hat Kim Yo-jong, die einflussreiche Schwester von Staatschef Kim Jong-un, erklärt. Dass Nordkorea ein Nuklearwaffenstaat sei, sei unumkehrbar, egal ob andere das anerkennen würden oder nicht. Die USA bestehen darauf, dass Nordkorea sein Atomprogramm vollständig beendet. In der Eifel am Nürburgring steht heute der letzte Festivaltag bei Rock am Ring an. Bisher spricht die Polizei von einem friedlichen Verlauf. Der rheinland-pfälzische Ministerpräsident Schnieder ist erstmals auf dem Musikfestival und lobt:
3: Ich freue mich jetzt hier zu sein, es ist eine tolle Atmosphäre. Es ist einfach diese Freundlichkeit, die Stimmung. Ich war bei der Polizei und ich habe mir gerade berichten lassen, dass es relativ ruhig ist. Und das ist auch ein gutes Zeichen, dass eben das Feiern im Vordergrund steht. Und das ist toll.
1: Zum Abschluss heute Abend tritt unter anderem die britische Rocklegende Iron Maiden auf. Insgesamt stehen bei dem ausverkauften Festival 70 Acts auf dem Programm und 90.000 Fans sind für das Traditionsevent in die Eifel gereist. Die Zeit 7.03 Uhr.
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4: Vorsicht bitte heute Morgen auf der A5 Frankfurt Richtung Karlsruhe. Zwischen Langenbefelden und Weiterstadt ein defektes Auto auf der linken Spur. Und dann haben wir eine Meldung von der B417 Wiesbaden-Dietz. Die ist zwischen Hünstetten-Walbach-Limbach und dem Abzweig nach Kettern-Schwalbach nach einem Unfall immer noch in beiden Richtungen gesperrt. Gesperrt ist auch die B42 in Rüdesheim wegen einer Veranstaltung in beiden Richtungen. Und zwar mehr oder weniger den ganzen Sonntag über, nämlich bis 18 Uhr heute Abend. Da ist eine Umleitung eingerichtet. Gesperrt ebenfalls die B492 Herbrechtingen-Gundelfingen an der Donau, und zwar in Höhe des Abzweigs nach Hermaringen wegen einer Unfallaufnahme. Auch hier die Sperrung in beiden Richtungen. Kommen Sie alle gut an.
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4: Wir haben aktuell 10 Grad in Bitburg, 11 in Cochem, 13 in Ulm und 14 in Schwetzingen. Dazu erstmal heute Morgen und auch am Vormittag noch viele Wolken über dem Südwesten. Später lockert es dann aber fast überall auf und die Sonne kommt raus bei 17 Grad in der Eifel und bis 25 in der Ortenau.
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4: Guten Morgen am Sonntagmorgen. 7:05 haben wir. Ich freue mich, dass Sie dabei sind und hoffe, Sie hatten eine angenehme Nacht, haben gut geschlafen, schön geträumt und kommen jetzt gut mit uns in den neuen Tag.
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0: 17 Minuten nach 7 am Sonntagmorgen hier bei SWR 4. In einigen Regionen hängen heute Morgen wirklich dicke graue Wolken am Himmel. Und nach denen frage ich jetzt mal den Andreas Machalitz aus unserem Wetterstudio. Bleiben die den ganzen Tag über da oben kleben, die Wolken, Andreas?
1: Nee, die werden sich auflösen heute in den nächsten Stunden schon. Und erfreulicherweise ist da auch kein Regen mehr drin. Also es bleibt heute überall in Rheinland-Pfalz und Baden-Württemberg trocken. Ja, die meisten Wolken haben wir in Rheinland-Pfalz noch in einem Streifen so rund um die Mosel und die Lahn und in Baden-Württemberg in Teilen Württembergs, insbesondere im Südosten Richtung Bodensee, Allgäu. Das lockert eben so langsam auf. Ansonsten gibt es an vielen Stellen heute auch schon Morgensonne bei Temperaturen aktuell von 10 bis 16 Grad und die Sonne wird sich eben in vielen Teilen im Laufe des Tages richtig schön durchsetzen und auch längere Zeit zeigen. Am sonnigsten allgemein an Rhein, Neckar und auch Main. Dort haben wir dann teilweise um die 10, 12 Sonnenstunden heute. Und das bei angenehmen Nachmittagstemperaturen. Auf den Höhen im Westerwald in der Eifel so um die 17, 18 Grad. In Oberschwaben und in Rheinhessen geht es bis 23 Grad rauf. Und die Sommermarke von 25 Grad, die können wir auch knacken. Und zwar etwa von der Ortenau bis an den Kaiserstuhl und Richtung Breisgau. Dort wird es also heute am wärmsten.
0: Also da wird ein bisschen was los sein, denke ich mir, in den Ausflugszielen im Südwesten. Geht das morgen
1: definitiv
0: so weiter?
1: Ja, es geht morgen auf jeden Fall erstmal freundlich los. Wir starten mit Sonnenschein in die neue Woche hinein und es wird auch noch wärmer als heute. Temperaturen steigen bis auf 27 Grad. Das ist mal wieder so ein Sommerintermezzo, was uns da erwartet, denn es wird auch nicht allzu lange anhalten. Wir werden schon im Laufe des Tages mehr Wolken aus Richtung Frankreich hereinbekommen. Der Himmel zieht sich mehr und mehr zu und am späten Nachmittag gibt es schon im westlichen Rheinland-Pfalz die ersten Regentropfen und der Regen breitet sich morgen Abend dann aus und zieht dann am Dienstag wieder ab. Dahinter folgt allerdings Schauerwetter und wieder deutlich kühlere Atlantikluft. Wir kommen am Dienstag, Mittwoch kaum noch über die 20 Grad Marke.

Den kennt man ja eigentlich eher als Rampensau, wie man so schön sagt. Denn Robbie Williams hat aber auch ein sehr feines Gespür für Zwischentöne und leise Lieder. Und der Mann hier sowieso. Jim Croce bei SWR 4 am Sonntagmorgen. 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

0: 7.30 Uhr.
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0: Wir haben drei Straßensperrungen an diesem frühen Sonntagmorgen. Zum einen ist es die B10 Pirmasens Richtung Karlsruhe. Die ist zwischen Ruppertsweiler und Hinterweidenthal wegen eines Unfalls gesperrt. Dann haben wir noch einen Unfall, und zwar auf der B417 Wiesbaden-Dietz. Deswegen ist die Bundesstraße zwischen Hünstetten-Walbach-Limbach und dem Abzweig nach Kettern-Schwalbach in beiden Richtungen gesperrt, und gesperrt auch heute früh wegen eines Unfalls die B492 Herbrechtingen-Gundelfingen an der Donau in Höhe des Abzweigs nach Hermeringen. Sperrung auch hier in beiden Richtungen.
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0: 12 Grad in Montabaur aktuell und auch in Albstadt. 13 sind's in Cochem und 14 in Wertheim. Es kann möglicherweise noch stark bewölkt bei Ihnen sein, aber es lockert dann später ganz schnell auf. Die Sonne kommt raus und bringt einen tollen Sonntag mit sich. 17 Grad maximal in der Eifel bis 25 heute in der Ortenau.
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0: Und mit Dolly Parton und Kenny Rogers. Das sind die nächsten beiden jetzt hier bei uns mit Islands in the Stream. Guten Morgen.
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0: 7.42 Uhr am Sonntagmorgen hier bei SWR 4. 2:1 hat die deutsche Fußballnationalmannschaft gestern Abend gegen die USA gewonnen. Das war auch schon der letzte Test vor der WM. Die beginnt nämlich schon in ein paar Tagen und hört dann auch erstmal nicht mehr auf, weil dieses Mal ja zum ersten Mal Mannschaften aus 48 Ländern dabei sein werden. Neu ist auch, dass das Turnier in drei Ländern gleichzeitig stattfindet, nämlich in Mexiko, in Kanada und in den USA. Und freuen Sie sich schon? Haben wir mal in Mainz gefragt.
1: Selbstverständlich. Bald geht's los.
2: WM. Schon Vorfreude?
3: Ja, schon ein bisschen. Freue mich generell auf den Sommer. Und ich finde immer, Sommer ist so schöne Fußball-WM-Zeit, Public Viewing, mit den Freunden zusammen Fußball gucken.
1: Da werden wir bestimmt so eine Gruppe von 10, 15 Mann sein, ja.
3: Feiern, anfeuern. Hat was, auf jeden Fall.
4: Ja, doch. Ich komme so langsam in WM-Stimmung, gerade in Gesprächen mit Freunden.
5: Es ist ja einfach viel darüber diskutieren, wo wir schauen, mit welchen Leuten wir schauen, zu welchem Public Viewing wir gehen wollen.
2: Klingt schon ein bisschen nach WM-Fieber.
5: Ja, klar. Ist ja ein großes Event.
6: Ich denke an die letzte EM zurück und wie es damals war von der Stimmung her und ich hoffe mir das gleiche wieder.
4: Ein bisschen WM-Fieber kommt langsam aber sicher auf.
0: Zumindest bei einigen. Es gibt aber auch ziemlich viele, die da eher skeptisch sind dieses Mal. Was zum Beispiel daran liegt, dass die meisten Spiele in den USA ausgetragen werden und natürlich auch daran, dass viele Begegnungen erst spät am Abend beginnen. Los geht's am Donnerstag zu einer normalen Fußball-Uhrzeit 21 Uhr mit dem Eröffnungsspiel Mexiko gegen Südafrika. Hier ist SWR 4 am Sonntag um gleich 7:45 Uhr.

9 Minuten vor 8 haben wir gleich nach den SWR4-Nachrichten geht's bei uns weiter mit dem Sonntagskonzert und mit Iris Kruse. Ich bin Stefan Link und wünsche Ihnen noch einen schönen Radiosonntag mit uns. Bis ganz bald.

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1: Heute mit Martina Steinbrecher. Guten Morgen. Auf einem meiner Spazierwege komme ich regelmäßig an einem alten Haus vorbei. Es liegt etwas versteckt in einem großen Garten. Der ist mindestens so verwildert und zugewachsen wie das Haus. Trotzdem erkennt man seine ehemalige Schönheit. Den Erker an der Sonnenseite, Türmchen und Giebel, eine stattliche Treppe, die zu einer großzügigen Veranda führt. Das Haus ist mein ganz persönliches Dornröschenschloss. Gerne verfalle ich bei seinem Anblick ins Träumen. Wer hat hier wohl einmal gewohnt? Und was für ein Leben hat sich in diesen vier Wänden abgespielt? Aber auch, wie könnte ich es wachküssen? Und was würde ich draus machen, wenn es meins wäre? Wenn ich nicht zum Träumen aufgelegt bin, bewegen mich freilich ganz andere Gedanken. Dann muss ich feststellen, dass das Haus eines von viel zu vielen ist, die leer stehen, obwohl sie helfen könnten, die Wohnungsnot bei uns zu verringern. 1,5 Millionen Wohnungen fehlen in Deutschland. Und das liegt leider auch am Leerstand bereits vorhandener Immobilien. Mein zugewachsenes Märchenschloss zum Beispiel. Vielleicht können die Besitzer die Sanierung nicht bezahlen. Vielleicht können sich die Erben nicht einigen, was damit passieren soll. Vielleicht wollen sie es durchaus verkaufen, finden aber in einem Ort ohne Bahnanschluss niemanden, der es will. Leerstand hat viele Gründe und es gibt kein Patentrezept, um ihm effektiv beizukommen. Einige Städte haben es mit Regeln und Vorschriften versucht. Wohnungen dürfen höchstens ein halbes Jahr lang leer stehen, dann müssen sie wieder vermietet oder verkauft werden. Viele Städte bieten auch Anreize, Beratung und Fördermittel, um den Besitzern zu helfen. Allerdings funktionieren diese Maßnahmen bisher nicht im großen Stil. Und Wohnungen und Häuser bleiben weiterhin unbewohnt. Ob ein biblisches Modell hier konkret Abhilfe schaffen könnte? In der Apostelgeschichte ist nachzulesen, wie die ersten christlichen Gemeinden ihr Zusammenleben geregelt haben. Da geht es auch ums Wohnen. Und da steht zum Beispiel: Keiner betrachtete etwas von seinem Besitz als sein persönliches Eigentum. Vielmehr gehörte alles, was sie hatten, ihnen allen gemeinsam. Wer Grundstücke oder Häuser besaß, verkaufte diese und stellte den Erlös zur Verfügung. Klingt nach Kommunismus? Tatsächlich nennt die Bibelforschung dieses Modell urchristlichen Kommunismus. Aber bevor Sie es mit der Angst bekommen, hören Sie nach der Musik, wie es weitergeht.

0: In den Sonntagsgedanken habe ich vorhin von der Wohnungsnot in Deutschland gesprochen und ein biblisches Modell vorgestellt, wie sie vielleicht behoben werden könnte. Das hört sich nicht nur so an, es heißt in der Bibelwissenschaft tatsächlich auch urchristlicher Kommunismus. Alle haben alles gemeinsam. Häuslebesitzer trennen sich von ihren Immobilien und stellen den Erlös der Gemeinschaft zur Verfügung. Keiner ist reich, aber jeder hat genug. Ideale Zustände? Zu schön, um wahr zu sein? Ja, gewiss. Und die Bibelforscher sind sich deshalb auch einig, dass es auch in der Zeit vor 2000 Jahren nicht so perfekt zugegangen ist, wie der Text es nahelegen will. Schon das nächste Kapitel der Apostelgeschichte berichtet von ganz realen Schwierigkeiten, die zeigen, offensichtlich wollten die Leute auch damals nicht einfach alles mit anderen teilen. Aber was soll dann ein Bericht von geradezu paradiesischen Zuständen? Ich verstehe ihn heute als Einladung, eben mal nicht auf die Schwierigkeiten zu schauen. Das tue ich sowieso viel zu oft. Wenn ich mir aber vorstelle, wie es auch sein könnte, entstehen gute Ideen. Und da komme ich wieder auf mein Dornröschenschloss zurück. Wenn ich meiner Fantasie freien Lauf lasse, dann stelle ich mir vor, dass sein Besitzer es für einen symbolischen Betrag X an eine Gruppe junger Familien verkauft. Die machen sich an die Arbeit. Mit viel Eigenleistung wollen sie dem alten Gemäuer wieder Leben beibringen. Ich träume davon, dass es nur kleine bürokratische Hürden gibt und die Bauvorschriften einfach umzusetzen sind. Und auch wenn ein paar wieder abspringen, wollen die anderen nicht aufgeben, haben vielleicht sogar neue Ideen, kommen ins Gespräch mit Vertretern der Kommune, finden einen Investor. Das Projekt verändert sich. Nun sollen Wohneinheiten für Menschen unterschiedlichen Alters oder auch mit unterschiedlichem Betreuungsbedarf entstehen. Und irgendwann wird aus diesem Traum an einem Ort Wirklichkeit. Wenn verschiedene Leute an unterschiedlichen Orten viele kleine Schritte tun, kann sich das Gesicht der Welt verändern. Das wünscht Ihnen Martina Steinbrecher aus Baden von der Evangelischen Kirche.
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2: Um 8 Uhr mit Andrea Schindler. Guten Morgen. Die Gewerkschaften fordern von Arbeitgebern eine Mitfinanzierung von Betriebsrenten. Deutschland besiegt im letzten Test vor der WM die USA. Das Wetter trocken und teils sonnig, maximal 17 bis 25 Grad. Der Deutsche Gewerkschaftsbund fordert eine Betriebsrente für alle. DGB-Chefin Fahimi sagte dem Redaktionsnetzwerk Deutschland, eine Betriebsrente sollte Pflicht sein. Aus der Nachrichtenredaktion Andreas Gerlach.
3: Fahimi bietet an, dass in den Tarifverhandlungen eine solche Altersvorsorge ausgehandelt werden kann. Die Arbeitgeber müssten dann mindestens an der Finanzierung beteiligt sein. Laut DGB haben rund 20 Millionen Beschäftigte aktuell keine Altersvorsorge über ihren Betrieb. Das liege daran, dass es dort keine Tarifbindung gebe. Auch für diesen Bereich solle es einfach werden, Betriebsrenten anzubieten. Fahimi kündigte an, dass Ende des Monats konkrete Vorschläge präsentiert werden.
2: In London soll es heute Abend ein Ukraine-Treffen geben. Der britische Premier Starmer, Frankreichs Präsident Macron, Bundeskanzler Merz und der ukrainische Präsident Zelensky wollen über mögliche Verhandlungen mit Russland über ein Kriegsende sprechen und wie ihre Länder daran beteiligt sein könnten. Der russische Präsident Putin hatte zuletzt ein persönliches Treffen mit Zelensky in einem neutralen Land abgelehnt. Nach einem Waffenstillstand entlang des aktuellen Frontverlaufs, den hatte Zelensky in einem offenen Brief vorgeschlagen. Heute öffnen zum Aktionstag der UNESCO die deutschen Welterbestätten mit besonderen Führungen, Konzerten und Mitmachangeboten. Mit einem zentralen Festakt im historischen Reichssaal in Regensburg wird die diesjährige Ausgabe eröffnet. Die Präsidentin der deutschen UNESCO-Kommission Böhmer mahnt mehr Schutz zum Erhalt der Welterbestätten an. Sie seien besonders durch Kriege und Klimawandel immer stärker bedroht. In Deutschland gibt es derzeit 55 Kultur- und Naturerbestätten. In Baden-Württemberg tragen 7 Orte die UNESCO-Auszeichnung, in Rheinland-Pfalz 8. Die deutsche Fußballnationalmannschaft hat die Generalprobe vor WM-Beginn bestanden. Die DFB-Elf hat Mitgastgeber USA im letzten Testspiel in Chicago am Abend mit 2:1 besiegt. Kapitän Joshua Kimmich hatte die frühe Führung vorbereitet und zeigte sich nach dem Spiel weitgehend zufrieden.
4: Heute war ein anderes Spiel wie jetzt letzte Woche. Wir sind sehr glücklich, dass wir gewinnen konnten. Ich glaube, das hat man auch gemerkt, dass es wichtig ist natürlich für Selbstvertrauen. Wenn man auch spürt, dass gewisse Dinge funktionieren, dann werden wir hoffentlich einen guten Start ins Turnier haben.
2: Die WM beginnt am kommenden Donnerstag und das DFB-Team hat dann sein erstes Gruppenspiel am Sonntag gegen Curaçao. Der Leichtathlet Owen Ansah hat einen neuen deutschen Rekord über 100 Meter Sprint aufgestellt. Der Hamburger kam beim Meeting in Regensburg nach 9,98 Sekunden ins Ziel. Damit hat der 25-Jährige seine eigene Bestmarke unterboten. Die Zeit 8:03 Uhr.
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5: Wir haben heute Morgen ein paar gesperrte Straßen im Südwesten. Zum Beispiel die B10 Pirmasens Richtung Karlsruhe. Gesperrt ist die zwischen Ruppertsweiler und Hinterweidenthal wegen eines Unfalls. Da gibt es eine örtliche Umleitung. Gesperrt ist auch die B417 Wiesbaden-Dietz zwischen Hünstetten-Walbach-Limbach und dem Abzweig nach Kettern-Schwalbach. Auch hier ist ein Unfall Grund für die Sperrung in beiden Richtungen. Und dann haben wir noch die B492 Herbrechtringen-Gundelfingen an der Donau. Die ist gesperrt in Höhe des Abzweigs nach Hermaringen. Auch hier ist ein Unfall die Ursache. Und auch hier ist die Sperrung in beiden Richtungen. Kommen Sie gut an Ihr Ziel.
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5: Wir haben aktuell 10 Grad in Hermeskeil, 13 sind es in Sigmaringen und in Cochem, 15 haben wir bereits in Winnenden. Es gibt in einigen Regionen noch dicke Wolken am Himmel, aber auch dort lockert es dann am Vormittag auf und die Sonne kommt raus. Es wird richtig warm heute. Wir bekommen 17 Grad in der Eifel und bis 25 in der Ortenau.
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Herzlich willkommen zur ersten Juni-Ausgabe in diesem Jahr. Das SWR4 Sonntagskonzert hat Sie mit Musik von Johann Christian Bach begrüßt. Aus der Sinfonia F-Dur, die um 1770 in Amsterdam entstanden ist, hat das Freiburger Barockorchester unter Gottfried von der Goltz den ersten Satz Allegro molto präsentiert. Robert Schumann heißt unser nächster Komponist. Im Jahr 1845 hat er sein Konzert für Klavier und Orchester A-Moll Opus 54 fertiggestellt und uraufgeführt mit seiner Frau Clara Schumann als Solistin. Das Werk hatte ihn 5 Jahre lang beschäftigt. Zuerst hatte Schumann nur einen einzelnen Satz geschrieben, eine Fantasie für Klavier und Orchester. Es war seine Frau Clara, die ihn dazu gedrängt hat, daraus ein vollständiges Konzert zu entwickeln. Dieses Konzert ist eines der zentralen Werke der musikalischen Romantik und wurde mit Begeisterung aufgenommen. Nach der Uraufführung hatte Clara Schumann geschrieben: Wie reich an Erfindung, wie interessant vom Anfang bis zum Ende ist es, wie frisch und welch ein schönes Zusammenhängen des Ganzes. Das Intermezzo Andantino Grazioso aus diesem Konzert spielt Gesa Ander am Klavier. Begleitet wird er von den Berliner Philharmonikern unter Leitung von Raphael Kubelik.

Andreas Ottensamer war hier gerade an der Klarinette zu hören. Gemeinsam mit der Kammerakademie Potsdam hat er den dritten Satz Poco Presto aus dem Konzert für Klarinette und Orchester B-Dur von Johann Stametz gespielt. Aus der Ferne lautet der deutsche Titel eines Spätwerks von Gioachino Rossini. La Lontananza ist kein Opernknaller, sondern ein ganz zartes Werk. Rossini hatte sich nach seiner Wilhelm Tell-Oper 1829

Wenn Bach, Wind und Kiefern rauschen, dann denke daran, das alles ist mein Gruß aus der Ferne. Die Musik dazu ist eine Romanze im intimen Salonformat. Vom Sänger fordert dieses Lied so einiges. Es braucht noble Zurückhaltung und innere Glut. Wir erleben Tenor Rolando Villazón, begleitet vom Orchestra del Maggio Musicale Fiorentino, unter Leitung von Marco Armigliato mit La Lontananza.

0: Das SWR4 Sonntagskonzert mit Musik von Benjamin Bilse. Das WDR-Rundfunkorchester Köln unter Christian Simones hat den Marienwalzer für Orchester gespielt. Bilse leitete die Bilsische Kapelle und führte deren Musiker Ende des 19. Jahrhunderts auf ausgedehnte Konzertreisen durch Europa.
1: 8.31 Uhr.
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1: Nach wie vor Sperrungen, zum Beispiel auf der B10 Pirmasens Richtung Karlsruhe. Die ist zwischen Ruppertsweiler und Hinterweidenthal wegen einer Unfallaufnahme gesperrt. Es gibt eine örtliche Umleitung. Gesperrt ist auch die B417 Wiesbaden-Dietz zwischen Hünstetten-Walbach-Limbach und dem Abzweig nach Kettern-Schwalbach. Auch hier ist ein Unfall Grund für die Sperrung in beiden Richtungen. Und das Gleiche gilt für die B492 Herbrechtingen-Gundelfingen an der Donau. Auch die ist gesperrt zwischen dem Abzweig nach Hermaringen wegen einer Unfallaufnahme. Auch hier die Sperrung in beiden Richtungen.
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1: Wir haben aktuell 14 Grad in Oberwesel, 15 in Andernach und in Münsingen und 17 in Neckargemünd. Es ist in vielen Regionen erstmal bewölkt heute Morgen und am Vormittag. Es lockert aber dann später überall auf und es wird warm. 17 Grad in der Eifel und bis 25 in der Ortenau.
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Ein persischer Prinz wandert bis ans Ende der Welt, um die Lotusblume zu suchen, die den Menschen unsterblich werden lässt. Das ist die Geschichte des Balletts La Pairie von Paul Dukas. Aus seinem Poème Danse in einem Bild für Orchester hat das Cincinnati Pops Orchestra unter Erich Kunzel den ersten Satz präsentiert. Das SWR4 Sonntagskonzert im Juni und wir dürfen uns jetzt auf eins der meistgespielten Orchesterwerke von Ludwig van Beethoven freuen. Die Eroica. Offiziell seine Sinfonie Nummer 3 ist zwischen 1803 und 1804 entstanden. Beethoven wollte mit diesem Werk ursprünglich Napoleon Bonaparte ehren, weil er ihn als Symbol für Freiheit und Revolution bewunderte. Als Napoleon sich aber selbst zum Kaiser gekrönt hat, soll Beethoven wütend den Titel Eroica, also heroisch, vom Manuskript gestrichen haben. Wir hören den dritten Satz Scherzo, der vor allem für seine kraftvollen Hörner bekannt ist. Es musizieren die Wiener Philharmoniker unter Claudio Abbado.

Musik von Giuseppe Torelli, das Allegro aus seinem Konzert für Trompete, Streicher und Basso Continuo D-Dur hat das neue Bachische Collegium Musicum präsentiert. Ludwig Güttler und Armin Mennel haben die Trompeten gespielt. Im SWR4 Sonntagskonzert spielen wir ja öfter mal Werke, die lange Zeit kaum beachtet worden sind. Zu diesen Werken gehört auch der Frühlingsgruß von Claude Debussy, den der Komponist mit Anfang 20 während seiner Zeit am Pariser Konservatorium geschrieben hat. Die Komposition für Frauenchor und Orchester basiert auf einem Text von Graf Anatole de Ségur. Alles ist Frische, Liebe, Licht, heißt es darin. Und Debussys Musik übersetzt den Inhalt mit fließenden Übergängen, ungewöhnlichen Harmonien und Naturstimmungen. Erst im 20. Jahrhundert wurde Salut Printemps wieder gelegentlich aufgeführt. Wir hören den Frühlingsgruß von Sopran Christiane Karg, Gerold Huber am Klavier und dem Chor des Bayerischen Rundfunks unter Leitung von Howard Armen.

Die Tschechische Philharmonie unter Václav Neumann mit Musik von Friedrich Smetana. 1864 hat er diese Polka D-Dur aus Unserem Mädchen komponiert.

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1: Um 9 Uhr mit Andrea Schindler. Guten Morgen. Der JU-Vorsitzende Winkel schlägt Kürzungen bei der Rentenerhöhung vor. Bundestrainer Nagelsmann lobt die Leistungssteigerung der DFB-11 im Test gegen die USA. Das Wetter trocken und halb sonnig, maximal 17 bis 25 Grad. Der Chef der Jungen Union Winkel fordert eine geringere Rentenerhöhung. Die Anpassung steht kommende Woche auf der Tagesordnung im Bundesrat. Wenn die geplante Erhöhung zum Juli kleiner ausfalle, gäbe es mehr Spielraum für BAföG und Elterngeld, meint Winkel. Aus der Nachrichtenredaktion Dagmar Nuhn.
2: Sparen in Zeiten knapper Kassen sei nötig, müsse aber auch gerecht ablaufen, meint Winkel in der Bild am Sonntag. Unfair sei, wenn die Renten wie geplant steigen, während die BAföG-Erhöhung ausfallen und das Elterngeld sogar gekürzt werden solle. Sein Vorschlag, die Renten nur um 3 statt um 4,2% anheben. Dadurch würden 5 Milliarden Euro frei für die BAföG-Wohnkostenpauschale und um Kürzungen beim Elterngeld zu verhindern. An die Bundesregierung appelliert Winkel wörtlich, gebt euch einen Ruck für die junge Generation.
1: Der Deutsche Gewerkschaftsbund fordert eine verpflichtende Betriebsrente. DGB-Chefin Fahimi hat dem Redaktionsnetzwerk Deutschland gesagt, gut 20 Millionen Bundesbürger hätten keine betriebliche Altersvorsorge, die werde in Zukunft aber für alle wichtig. Die Arbeitgeber müssten diese zusätzliche Absicherung zumindest mitfinanzieren. Die Gewerkschaften seien bereit, an entsprechenden Tarifverträgen mitzuarbeiten. Beim zweiten Tag seiner Spanienreise will Papst Leo heute Vormittag in Madrid einen großen Gottesdienst auf der zentralen Plaza de Cibeles feiern. Anschließend ist eine Fronleichnamsprozession geplant. Mehrere hunderttausend Menschen werden dazu erwartet. Nach einem Brand in einem mehrstöckigen Haus in Stuttgart besteht laut Feuerwehr bei 6 Menschen der Verdacht auf Rauchgasvergiftung. Ein Kind ist vorsorglich im Krankenhaus. Das Feuer war am Abend im Keller ausgebrochen, warum ist noch unklar. Weil das Treppenhaus verraucht war, mussten mehrere Bewohner über Drehleitern betreut werden. Nach dem Lüften wurde das Haus aber wieder freigegeben. Nach dem Großbrand in einer Lagerhalle eines Recyclingbetriebes bei Gundersheim in Rheinhessen sucht die Polizei nach der Ursache. Die Feuerwehr war die ganze Nacht mit Nachlöscharbeiten beschäftigt. Wegen einer riesigen Rauchwolke sollten Anwohner Türen und Fenster schließen. Deutschland hat in Chicago das letzte Testspiel vor der Fußball-WM gegen Mitgastgeber USA gewonnen mit 2:1. Bundestrainer Julian Nagelsmann sieht eine Leistungssteigerung seines Teams.
3: Guter Test, Gegner sehr emotional gespielt, finde, wir haben wieder sehr gut angefangen. Ja, da glaube ich, können wir schon 1-2-0 in Führung gehen in den ersten 20 Minuten. Dann wurde es ein bisschen offener, trotzdem haben wir uns, finde ich, gut gewehrt, hatten viel weniger Momente als gegen Finnland, wo wir so zwischendrin standen. Es war gut, insgesamt bin ich mit der Umsetzung sehr zufrieden. Die Jungs haben einen guten Eindruck gemacht.
1: Heute hat die Mannschaft laut Nagelsmann frei und morgen fliegt das Team dann weiter ins WM-Quartier nach Winston-Salem. Die Zeit 9.03 Uhr.
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4: Mit 3 gesperrten Straßen am Sonntagmorgen. Zum einen betrifft es die B10 Pirmasens Richtung Karlsruhe. Die ist zwischen Ruppertsweiler und Hinterweidenthal wegen eines Unfalls gesperrt. Dann die B417 Wiesbaden-Dietz, gesperrt zwischen Hünstetten-Walbach-Limbach und dem Abzweig nach Kettern-Schwalbach. Und die B492 Herbrechtingen-Gundelfingen an der Donau, gesperrt in Höhe des Abzweigs nach Hermaringen. Grund bei allen 3 Sperrungen sind Unfälle. Kommen Sie alle gut an.
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4: Wir haben heute Morgen 14 Grad in Konz, 15 in Dietz, 16 in Schramberg und 17 in Schwetzingen. Wo aktuell noch Wolken am Himmel hängen, wird's im Laufe der nächsten Stunden auch sonnig. Das gilt für den ganzen Südwesten. Die Temperaturen steigen im Laufe des Sonntags auf 17 Grad in der Eifel und bis 25 in der Ortenau.
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Der dritte Satz, Scherzo Presto aus Karl Maria von Webers Sinfonie Nummer 1 C-Dur, präsentiert von der Deutschen Radiophilharmonie Saarbrücken-Kaiserslautern unter Valentin Orjupin. Der Sonntagmorgen bei SWR4 gehört der klassischen Musik. Wenn wir sie genießen, tun wir etwas für unsere Ausgeglichenheit. Das haben wissenschaftliche Studien belegt. Das Hören klassischer Musik schüttet im Körper nämlich Glückshormone aus und das Stresshormon Cortisol sinkt nachweislich. Klassik sorgt damit für mehr Wohlbefinden und eine deutlich bessere Laune. Und deshalb tauchen wir direkt ein in die nächste Oper. La Bohème von Giacomo Puccini steht auf dem Spielplan. Die Arie des Rodolfo, wie eiskalt ist dies Händchen, singt Tenor Giacomo Aragall gemeinsam mit dem Münchner Rundfunkorchester unter der musikalischen Leitung von Lamberto Gardelli.

Sevillana, das Zwischenspiel aus der Oper Don César de Bazot von Jules Massenet. Musiziert hat gerade die Staatsphilharmonie Rheinland-Pfalz unter Stefan Plunier. Diese Oper wurde 1872 in Paris uraufgeführt und war Massenets erste große abendfüllende Oper. Die Musik ist eine Mischung aus französischer Eleganz und oft spanischer Klangfarbe. Das eben gehörte schwungvolle Sevillana wurde besonders beliebt. Die Tote Stadt heißt eine faszinierende Oper von Erich Wolfgang Korngold. Der Komponist war erst 23, als die Oper 1920 uraufgeführt worden ist. Die Handlung führt uns nach Brügge. Hier lebt der Witwer Paul, der den Tod seiner Frau Marie nicht überwinden kann. Er lebt in Erinnerungen an sie, als er der Tänzerin Marietta begegnet, die Marie verblüffend ähnlich sieht. Was folgt, ist eine Liebesgeschichte, bei der man nie sicher ist, was Realität und was Traum ist. Korngold hat schon hier seinen eigenen Klang voller Emotionen. Später wurde er einer der großen Hollywood-Filmkomponisten. Das berühmteste Stück aus Die Tote Stadt ist das Duett Glück, das mir verblieb, das auch Mariettas Lied heißt. Diese Melodie, die einem sofort unter die Haut geht, traurig und schön zugleich, hören wir von Klaus-Florian Vogt und Manuela Uhl. Sie werden begleitet vom Orchester der Deutschen Oper Berlin unter Leitung von Peter Schneider.

Die Mazurka aus dem Ballett Les Sylphides von Frédéric Chopin. Wir haben das National Philharmonic Orchestra unter Richard Bonning gehört. Erstmalig aufgeführt wurde dieses Ballett im Dezember 1906 bei einer Wohltätigkeitsgala in St. Petersburg.

0: Gleich 9.30 Uhr.
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0: Vorsicht bitte auf der A1 Trier Richtung Köln-Koblenz. Da liegen zwischen Manderscheid und Mähren Metallteile auf der Fahrbahn. Und bitte auch Vorsicht auf der B256 in Neuwied zwischen Oberbieber und Neuwied-Tornei. Da steht ein defektes Auto auf der rechten Spur. Dann haben wir noch die A8 Neunkirchen Richtung Pirmasens. Die ist in Höhe von Pirmasens-Winzeln wegen einer Unfallaufnahme gesperrt. Und gesperrt ist nach wie vor auch die B10. Pirmasens Richtung Karlsruhe zwischen Ruppertsweiler und Hinterweidenthal. Auch hier die Sperrung in beiden Richtungen wegen eines Unfalls. Kommen Sie alle gut an Ihr Ziel?
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0: Wir haben aktuell 17 Grad in Flörsheim, Dalsheim, Edenkoben und auch in Greilsheim. 18 Grad sind es in Vaihingen an der Enns. In vielen Regionen heute Morgen erst noch Wolken, später lockert es dann aber auf und die Sonne kommt raus. Das Ganze bei maximal 17 Grad in der Eifel und bis zu 25 Grad in der Ortenau.
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Mit der Ouvertüre aus Norma von Vincenzo Bellini setzen wir das Sonntagskonzert auf SWR 4 fort. Wir haben das Schwäbische Sinfonieorchester Reutlingen unter Bernhard Kontarski gehört. Norma ist eine der großen Opern des Bel Canto, dieses Gesangsstils, der auf die menschliche Stimme setzt und der die italienischen Opernkompositionen Anfang des 19. Jahrhunderts bestimmt hat. Die Oper Norma wurde 1831 an der Mailänder Scala uraufgeführt und gilt heute als Bellinis Meisterwerk. Die Handlung spielt im von Römern besetzten Gallien. Dort wird die hohe Priesterin Norma verehrt und gefürchtet. Heimlich liebt sie aber den römischen Feldherrn Pollione und hat sogar Kinder mit ihm. Die Rolle der Norma gilt als eine der schwierigsten Sopranrollen überhaupt. Vor allem Maria Callas hat die Oper Norma weltberühmt gemacht. Wir hören heute einen Männerchor aus Norma. Die gallischen Krieger wollen endlich gegen die römischen Besatzer kämpfen. Die Stimmung ist angespannt bei Non Parti. Wir hören Cecilia Bartoli, John Osborne und die International Chamber Vocalists. Der Chor wird begleitet vom Orchestra La Scintilla unter der Leitung von Giovanni Antonini.

Wir haben die Stefanie Gavotte von Alfons Tschibulka gehört, gespielt von den Wiener Philharmonikern unter Riccardo Muti. Das Stück ist 1880 entstanden und war der belgischen Prinzessin Stefanie gewidmet, der späteren Ehefrau des Kronprinzen Rudolf von Österreich-Ungarn. Schon zu Tschibulkas Lebzeiten war das Stück ein großer Erfolg und galt als eins der beliebtesten Salonmusikstücke. Sowas kennt man sonst nur aus alten Wien-Filmen. Die Wiener Philharmoniker haben es 2018 bei ihrem berühmten Wiener Neujahrskonzert gespielt. 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Wiener Lebensart prägt das Singspiel im Weißen Rössel, zu dem mehrere Komponisten Hits beigesteuert haben. Einer davon war Robert Stolz. Und er hat mit dem Lied »Mein Liebeslied muss ein Walzer sein« eine Liebeserklärung an den Walzer geschrieben. Normale Worte reichen nicht aus, Gefühle müssen im Dreivierteltakt gesagt werden. Dass Robert Stolz ein Meister solcher Melodien war, zeigen uns jetzt Sopran Diana Damrau und Tenor Jonas Kaufmann, begleitet vom Münchner Rundfunkorchester unter Ernst Theiss.

Die Berliner Philharmoniker unter Georges Bretre haben uns den Versailler Galopp für Orchester von Johann Strauss gespielt. Und zum Ende unseres SWR4 Sonntagskonzerts wechseln wir in die 90er Jahre. Damals hatte die Gruppe Boys to Men ihren Durchbruch mit einer unglaublich weichen und einfühlsamen Ballade. Der Song End of the Road erzählt von zwei Menschen, die das Ende ihres Weges erreicht haben, aber einer kann einfach nicht loslassen. Danke fürs Zuhören im Namen des ganzen Konzertteams. Mein Name ist Iris Kruse. Einen schönen und entspannten Sonntag.

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1: Um 10 Uhr mit Andrea Schindler. Guten Tag. Die Gewerkschaften wollen Arbeitgeber zur Mitfinanzierung von Betriebsrenten verpflichten. Torwart Manuel Neuer soll beim deutschen Auftaktspiel zur Fußball-WM in der Startelf stehen. Das Wetter trocken und teils sonnig bei maximal 17 bis 25 Grad. Der Deutsche Gewerkschaftsbund fordert eine Betriebsrente für alle. DGB-Chefin Fahimi sagte dem Redaktionsnetzwerk Deutschland, eine Betriebsrente sollte Pflicht sein. Aus der Nachrichtenredaktion Andreas Gerlach.
2: Fahimi bietet an, dass in den Tarifverhandlungen eine solche Altersvorsorge ausgehandelt werden kann. Die Arbeitgeber müssten dann mindestens an der Finanzierung beteiligt sein. Laut DGB haben rund 20 Millionen Beschäftigte aktuell keine Altersvorsorge über ihren Betrieb. Das liege daran, dass es dort keine Tarifbindung gebe. Auch für diesen Bereich solle es einfach werden, Betriebsrenten anzubieten. Fahimi kündigte an, dass Ende des Monats konkrete Vorschläge präsentiert werden.
1: Die Altersrente sollte aus Sicht des Bundesvorsitzenden der Jungen Union Winkel weniger stark erhöht werden als geplant, und zwar zugunsten von BAföG und Elterngeld. Das hat der CDU-Politiker der Bild am Sonntag gesagt. Statt 4,2% mehr Rente schlägt er vor, diese nur um 3% zu erhöhen. Das gäbe dann finanziellen Spielraum, um beim BAföG die Wohnkostenpauschale anzupassen und das Elterngeld nicht zu kürzen. Der JU-Chef betont, es sei nicht nachvollziehbar, warum durchaus nötige Einsparungen im Bundeshaushalt nicht fair verteilt würden. Schwere Verkehrsunfälle, bei denen Cannabiskonsum eine Rolle spielt, sollen künftig in einer Statistik erfasst werden. Damit beschäftigt sich kommende Woche der Bundesrat. So könnten die Auswirkungen der Teillegalisierung der Droge auf die Verkehrssicherheit überprüft werden, heißt es in einem Gesetzentwurf von Bundesverkehrsministerium. Geplant ist, den Grad der Cannabiseinwirkung zu erfassen, ähnlich wie beim Alkohol. In der Eifel am Nürburgring steht heute der letzte Festivaltag bei Rock am Ring an. Bisher spricht die Polizei von einem friedlichen Verlauf. Zum Abschluss tritt unter anderem die britische Rocklegende Iron Maiden auf. Insgesamt stehen bei dem ausverkauften Festival etwa 70 Acts auf dem Programm. 90.000 Fans sind dafür in die Eifel gereist. Beim WM-Auftaktspiel der deutschen Fußballnationalmannschaft gegen Curaçao am nächsten Sonntag soll Torwart Manuel Neuer in der Startelf stehen. Das hat Bundestrainer Julian Nagelsmann am Abend nach dem 2:1-Sieg im letzten Testspiel gegen die USA gesagt. Heute steht noch ein freier Tag für das DFB-Team auf dem Programm, so Nagelsmann.
3: Jungs, können wir was machen. Wir im Trainerteam können mal durchschnaufen. Und dann fliegen wir ins Basecamp, freuen wir uns sehr drauf. Ich habe es schon gesehen, die Jungs noch nicht. Das sind alle sehr gespannt. Und dann werden wir uns gut vorbereiten und hoffentlich erstmal mit 3 guten Spielen starten.
1: Nach der Ankunft im WM-Quartier in Winston-Salem morgen geht das Mannschaftstraining weiter. Dabei soll dann auch Neuer mit einsteigen. Beim Abschlusstraining in Deutschland hat er wegen seiner Wadenprobleme noch gefehlt. Die Zeit 10.03 Uhr.
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4: Vorsicht bitte auf der A66 Frankfurt Richtung Wiesbaden am Schiersteiner Kreuz, und zwar in der Überleitung zur A643 Richtung Mainz. Da steht ein defektes Auto. Vorsicht dann bitte auch auf der A7 Ulm Richtung Füssen zwischen Illertissen und Dettingen. Hier liegen Fahrzeugteile und Glasscherben verteilt auf der Fahrbahn. Kommen Sie alle gut und sicher an Ihr Ziel.
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4: Wir haben aktuell 13 Grad in Birkenfeld, 18 sind's in Kandel, in Friedrichshafen und auch in Leimen. Es ist noch ein bisschen bewölkt in einigen Regionen im Südwesten, aber auch dort lockert es dann gleich irgendwann auf und die Sonne kommt raus. Das Ganze heute bei Temperaturen zwischen 17 Grad in der Eifel und bis 25 in der Ortenau.
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5: Ja, ich wünsche Ihnen einen schönen Radiosonntag, wobei wir heute schon so ein bisschen Richtung kommenden Donnerstag schauen. Da ist das Eröffnungsspiel der Fußball-Weltmeisterschaft in den USA, in Kanada und Mexiko. Und als Reporter und Kommentator ist dann auch Tom Bartels dabei. Einer der Besten seines Fachs. Und ihn durfte ich hier kennenlernen im Promi-Talk-Studio vor einem guten Jahr. Und was das für ein interessanter Mensch ist, das hören Sie hier bis 12.
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0: SWR 4 am Sonntagvormittag, der Promi-Talk mit einem der besten Sportkommentatoren des Landes. Tom Bartels hat zum Beispiel das WM-Finale 2014 kommentiert. 30 Millionen haben ihm dazugehört, als Mario Götze das 1:0 für Deutschland schoss. Seither ist Tom Bartels unser Weltmeister-Kommentator. Tom, herzlich willkommen.
1: Ja, freue mich sehr über die Einladung. Freue mich, dass ich hier sein darf.
0: Ich freue mich auch sehr. Und jetzt könnten wir natürlich direkt hier mit Sport einsteigen und mit dir wahrscheinlich stundenlang über sämtliche Sportarten sprechen, die du ja auch lange begleitest. Das ist Schwimmen, das ist Skispringen, das ist natürlich Fußball. Aber ich möchte den Tom Bartels auch kennenlernen, der sich um die Kultur verdient gemacht hat. In Ende der 70er Jahre hättest du zumindest Teil einer Kulturveranstaltung sein können. Ein Posaunenkonzert in England.
1: Oh Gott, du bist ja wirklich gut vorbereitet. Respekt.
0: Und ein Posaunenkonzert in England und Tom Bartels hat seine Posaune im Bus liegen lassen.
1: Oh ja, da könnte ich jetzt einige Geschichten erzählen. Um das abzukürzen, ich habe meine Mutter ist Organistin und Klavierlehrerin, also das hat mich die ganze Jugend begleitet, das Geklimper. Wollte ich natürlich nicht. Ich habe dann Blasinstrumente gelernt, erst Tenorhorn, dann Posaune, war im Posaunenchor und der Bläsergruppe des Gymnasiums. Wir waren einige Male in England mit der Bläsergruppe und dort habe ich tatsächlich mal, als wir bei einem großen Arzneimittelhersteller in der Pause gespielt haben, sind wir mit zwei Bussen hingefahren und ich habe in keinem Bus meine Posaune gefunden und saß dann dort mit den Leuten, die diese Firma führten, zusammen und unser Orchesterleiter war unglaublich sauer auf mich.
0: Ich liebe diese Geschichte. Ich habe so lachen müssen. Du hast sie mal erzählt in einem Podcast, deshalb, ich bin dir jetzt nicht irgendwie auf die Pelle gerückt, keine Sorge. Aber was ist das für ein Gefühl, wenn man da steht und alle Kumpels und eben Mitglieder dieses Posaunenensembles wollen da loslegen und du stehst da und findest die Posaune nicht, ist ja eigentlich ein schrecklicher Moment.
1: Schrecklicher Moment. Leider kein Einzelfall, würde ich sagen, zu der Zeit. Ich habe da einige Dinge gebracht. Ich war sicher noch nicht so reif, wie ich hätte sein können. Ich habe unter anderem auch unseren Busfahrer nachts geweckt, weil ich meinen Walkman im Bus vergessen hatte, was auch zum Skandal geführt hat. Unser Dirigent, unser Orchesterleiter, hat mich dann ins Achtung gestellt im ganzen Bus. Ja. Der braucht seine Schlafzeiten und weil einer seinen Walkman da vergessen hat in der Jugendherberge, klopft der. Ein Wahnsinn. Und mir sind so einige Dinge passiert.
0: Aber du hast gerade gesagt, du saßt dann bei diesen Firmenvertretern, die dieses Konzert veranstaltet hatten und hast die, glaube ich, ganz gut unterhalten.
1: Das war das Schönste. Ich war bester Dinge, fühlte mich da aufgenommen. Wir haben gescherzt, gelacht und der Musiklehrer, mit dem ich inzwischen natürlich gutes Verhältnis habe, aber der kam dann zum Tisch und konnte das gar nicht begreifen, dass ich dann nicht in mir zusammengefallen als Häufchen Elend sitze, sondern den Spaß meines Lebens hatte. Aber das ist mir danach, habe ich dann auf dieser Reise sehr aufgepasst.
0: Ja. Du hast denen wahrscheinlich einen größeren Gefallen getan als Tischpartner, als Musiker auf der Bühne. Kann das sein?
1: Ja, also kann ich mir gut vorstellen. Ja. Also der beste Musikant war ich nicht, definitiv nicht.
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0: Der SWR4 Promi Talk mit dem Sportkommentator Tom Bartels, der immer so stabil, so souverän, so geerdet wirkt und das mittlerweile sicher auch ist. Aber wenn wir auf den jungen Tom schauen, dann gab es da auch ein paar Irrungen und Wirrungen. Tom, in der 7. Klasse hat es dich aus der Kurve getragen. Du hast die Klasse nicht geschafft, deine Eltern da aber bis zuletzt belogen, beziehungsweise du hast ihn verschwiegen, dass du sitzen bleibst.
1: Verdrängungsmonster. Also ich habe das alles verdrängt, da habe ich es immer laufen lassen, aber wirklich zu Hause jede Arbeit verschwiegen. Und jetzt, wo du sagst, ich kann im Prinzip die Angst und den Schmerz noch fühlen oder abrufen, wie es war, spätestens morgen, musste ich hier die Karten auf den Tisch legen. Und meine Eltern haben ja mit mir ein Essen dann veranstaltet zum Mittag und wussten ja durch den Brief, der gekommen ist von der Schule schon, dass ich nicht versetzt bin. Und haben dann nachgefragt, wie denn das Zeugnis so wird. Und ich habe mich weiter um Kopf und Kragen geredet, bis meinem Vater der Kragen geplatzt ist. Und dann ist alles aufgeflogen. Das hat sicherlich in der Phase das Verhältnis zu den Eltern schon auch belastet. Aber sind ja christlich erzogen, groß geworden, haben großes Herz und haben mich irgendwann auch wieder ins Herz geschlossen. Aber das waren keine so richtig schönen Zeiten.
0: Keine Sorge, ich führe dich jetzt nicht in alle Abgründe deines Lebens.
1: Es gibt noch einige.
0: Nicht, dass du hier Schmerzen leidest. Das ist natürlich nicht Plan hier unseres Treffens oder Ziel unseres Treffens.
1: Das ist lange her. Also das ist alles, das gehört zu mir. Es gibt eine ganze Menge andere Dinge, die dazugehören. Und ich glaube, dass ich auch nicht der Mensch heute bin, der so stabil wirkt, wenn das nicht alles passiert wäre.
0: Ich kann mir das unglaublich gut vorstellen, wie du da saßt an diesem Tisch und wie sich das immer mehr zuspitzt. Interessant ist natürlich, wann war das ungefähr?
1: Das wird gewesen sein,
0: Anfang der 70er Jahre.
1: Klasse, ja, genau. So.
0: Wie anders offensichtlich auch noch Schulen funktioniert haben damals, weil heute würde man da natürlich engmaschigst informiert und fünfmal eingeladen zum Elterngespräch und hier und da. Damals konnte man es noch ein bisschen mehr laufen lassen. Ich weiß nicht, ob es immer gut war, aber vielleicht auch doch. Du hast gerade gesagt, deine Eltern waren christlich geprägt, du dann christlich erzogen. Ich glaube, es gab sogar auch Pfarrer in deiner
1: Brüder,
0: Familie.
1: Die Brüder meines Vaters, alle Pfarrer, der Opa im Landeskirchenamt in Hannover und da eine sehr angesehene Persönlichkeit. Und mein Vater ist so groß geworden, meine Mutter letztlich auch. Und die waren mit Kirchenmusik und vielen, vielen Rollen in der Kirche sehr vertraut. Ich zunächst auch, bin aber irgendwann abgesprungen.
0: Ja. Warum?
1: Ich habe alles durchdacht. Ich habe meinem Vater irgendwann ein Buch geschenkt zu Weihnachten, die Kriminalgeschichte des Christentums. Das hat dann ziemlich eingeschlagen, Weihnachten, aber so waren die Zeiten damals. Da war ich 16 und konnte das alles nicht nachvollziehen. Mhm. Und das ist für mich Mittelalter, habe ich dann meinen Eltern erklärt und nichts anderes. Ich habe vor jedem Respekt. Jeder hat natürlich das Recht, seinen Glauben zu leben und etc. Aber für mich ist das nie zurückgekommen. Und meine Eltern akzeptieren das. Und inzwischen, wir führen viele Gespräche immer noch, können sie das auch sogar alles nachvollziehen, verstehen.
0: Ja. Beneidest du deine Eltern manchmal ein bisschen um ihren Glauben?
1: Gar nicht.
0: Nein?
1: Nein. Ich habe so für mich selbst meine Werte gefunden. Die sind durchaus auch kirchlich fundiert und das ist die Basis. Geh gern mal in Kirchen und guck mir die als historische Bauwerke an. Aber kann damit ansonsten für mich rational wenig anfangen.
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0: 10.30 Uhr.
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0: Wir haben eine Meldung für die A7 Füssen Richtung Ulm zwischen Memmingen Süd und Bergheim. 6 Kilometer stockender Verkehr. Und dann ist einiges los bei unseren Nachbarn in Österreich auf der Fernpass Bundesstraße Füssen Richtung Reute zwischen dem Grenztunnel Füssen und Reute Süd. Dichter Reiseverkehr, da müssen Sie etwa eine halbe Stunde mehr Zeit einplanen. Kommen Sie alle gut an.
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0: Wir haben 18 Grad in Bad Kreuznach, 15 in Bitburg und 19 in Mühlacker und in Radolfzell. Dazu heute Vormittag im Südwesten hier und da richtig schöner blauer Himmel mit viel Sonne. Es gibt aber auch noch Regionen, in denen Wolken am Himmel hängen. Da lockert es dann hoffentlich auch in den nächsten Stunden noch auf. Die Temperaturen heute 17 Grad in der Eifel und bis 25 in der Ortenau.
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2: Und mit dem Sportreporter Tom Bartels. Er kommentiert bei der Fußball-WM, die am Donnerstag beginnt, wieder viele Spiele für die ARD. Und Tom Bartels hat uns 2014 im Finale gegen Argentinien ja zum WM-Titel geschrien. Aber wie ist er eigentlich entdeckt worden für den Traumjob am Mikrofon? Das hat er mir erzählt und wir hören es hier gleich.
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0: Tom Bartels ist im SWR 4 Promi Talk einer der beliebtesten Sportkommentatoren des Landes. Tom, wir haben vorhin gehört, dass du es als Bub mit der Wahrheit nicht immer so genau genommen hast. Deine Eltern mussten da einiges aushalten. Wann ist denn aus dem kleinen Lügenbaron der zuverlässige und verlässliche Tom Bartels geworden?
1: Das hat sehr viel länger gedauert, ja. Tatsächlich. Also bestimmt nochmal 7, 8 Jahre. Ich habe dann einfach geguckt, dass ich, es war ja so alles die Zeit, ich war dann, ich habe erzählt von England, es gab natürlich andere Dinge, die zu Hause auch passiert sind, nicht versetzt worden und noch diverse, habe dann auch noch irgendwie es geschafft, Spielautomaten regelmäßig zu füttern, ja, mit Geld und habe dann einen großen, ja, Schuldenstand aufgebaut, bis ich so 18, 19 war und irgendwann dann mal gab es so einen wirklichen Cut und sowas wie Einsicht und okay, so kann ich nicht weitermachen. Aha. Das ist ja alles ganz nett hier, aber jetzt musst du mal irgendwie auf den Boden kommen und mal beginnen, dein Leben in eine andere Richtung zu drehen.
0: War das an diesem Punkt, als du, ich glaube, du hast die Banklehre gemacht, mhm, und währenddessen war so ein bisschen eine Lehre, trotz der Lehre war eine große Lehre und du hast es dann gefüllt eben mit so Spielen.
1: Sport, ja, aber natürlich auch, meine Freundin war in Salt Lake City, die war damals ein Jahr weg und ich hatte oft irgendwie das Gefühl, ich habe Zeit, ja. Und dann gibt es schon so Dinge, die dich süchtig machen können, ja, wie sozusagen diese Verlockung, jetzt kann ich aber das ganz große Geld machen irgendwie und Geld gewinnen. Und dann habe ich keine Ahnung, was ich mit dem Geld gemacht hätte. Ich wollte mir eigentlich gar nichts, hatte gar keine großen Träume, was ich mir kaufen möchte, aber bin da so gedankenlos reingesuppt, auch mit ein paar Freunden. Und das hat dann schon großer Kraftanstrengung gebraucht, da wieder rauszukommen. Allerdings auch Entscheidungen, die ich dann selbst getroffen habe. Ich habe von heute auf morgen aufgehört und habe dann das Geld zurück erarbeitet, weil mein Vater das auch wollte.
0: Und deine Eltern haben für dich gebürgt.
1: Die haben gebürgt und dann auch meine Schulden beglichen bei der Bank. Und dann habe ich das abgestottert 1,5 Jahre lang. Aber ich bin heute sehr, sehr dankbar dafür. Das war so Anfang 20, dass ich es machen musste, weil ich würde sagen, im Gegensatz zu schon einigen Kollegen, die ich kennengelernt habe, habe ich so einen ganz guten Einblick in die Arbeitswelt bekommen, in allen Richtungen, wie hart sich Leute Geld verdienen müssen. Ja. Das ist ja mit meinem Job so nicht zu vergleichen. Aber das war schon sehr, sehr, sehr lehrreich.
0: Was dich dann, glaube ich, schon ausgezeichnet hat und auch so ein bisschen auf den Weg gebracht, war dieses, ich arbeite das ab. Ich gehe dann in die Fabrik, ich weiß nicht, was war es, Keramikfabrik?
1: Ja,
0: oder
1: Keramikfabrik, genau.
0: Wir haben da dann richtig schuften.
1: Ja, mit allen Schichten, 5:30 Uhr anfangen. Mhm. Und wenn ich um 5 Uhr aufstehen musste, wusste ich, dass ich Mist gebaut habe irgendwann mal. Ich habe gesagt, muss ich nicht um 5 Uhr aufstehen, ich bin überhaupt kein Morgenmensch. Und das musste ich lange machen, 1,5 Jahre. Aber als ich dann mal so in diesem Rhythmus war und dann, ich bin noch mit den ganzen Leuten da, den ganzen Arbeitern, jeder Couleur, jeder Schicht super klar gekommen. Ja. Und so habe ich dann eigentlich eine ganz gute Zeit gehabt. Habe die Leute alle gemocht, musste mich dann aber verabschieden, weil ich ja in meinem Leben doch noch mal irgendwann was anderes machen wollte.
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0: Er hat das berauschende WM-Finale 2014 kommentiert, als die deutsche Fußballnationalmannschaft unter Jogi Löw Weltmeister wurde. Tom Bartels ist berühmt geworden mit den Worten: Mach ihn, er macht ihn, Mario Götze. 30 Millionen haben ihm damals zugehört. Als Kommentator kann man nicht mehr erreichen. Tom, war das eigentlich immer dein Ziel, Sportreporter, Sportkommentator zu werden? Schon in der niedersächsischen Provinz, wo du groß geworden bist, hast du da immer davon geträumt?
1: Der Traum war schon geboren. Das wollte ich immer. Es war schon so meine Leidenschaft. Ich habe zu Hause die Spiele mit meinen Kuscheltieren kommentiert und alles kommentiert, was ging. Haben ja andere auch gemacht. Ich weiß nicht, ob du auch früher ähnlich groß geworden bist.
0: Frag mal meine Schwester. Die hat bis heute ein Knalltrauma, weil ich im Kinderzimmer natürlich immer alles kommentiert habe. Zimmer aufräumen, ja. Bett machen, Kuscheltiere, Playmobil-Männchen. Alles kommentiert.
1: Ja gut,
0: immer.
1: Deswegen bist
0: immer
1: du hier. Ich habe vor allem so Fußballspiele kommentiert natürlich, weil ich auch selbst gespielt habe. Oder wir haben die Reporter nachgeahmt, wenn wir gekickt haben, die es damals gab, von Herbert Fassbender, Jochen Hagelheit, vor allen Dingen die Hörfunkkommentatoren, weil es gab ja nicht so viel Live-Sport im Fernsehen. Ja. Aber das war natürlich in Melle, da bin ich groß geworden, in Celle geboren, aber in Melle aufgewachsen, Niedersachsen. Völlig unrealistisch. Gab niemanden, den man kannte, der beim Fernsehen arbeitet. Das war eine andere Welt. Das war unerreichbar. Aber mein Bruder hat dann in Köln Sport studiert. Den habe ich besucht und habe dieses Sporthochschulcampus in Köln gesehen. Und da dachte ich natürlich, okay, das ist natürlich was anderes als Melle. Hier sind ja Leute, die ticken ja wie du, die sehen auch genauso aus und die machen den ganzen Tag Sport. Da muss ich irgendwie hin. Und dann wurde das natürlich so ein bisschen realistischer, weil dann lernte ich auch mal Leute kennen, die beim Fernsehen arbeiteten. Florian König unter anderem. Weiß nicht, ob du den kennst, der
0: natürlich,
1: moderiert für RTL und unter anderem jetzt Doppelpass etc. Mit dem habe ich mich im Studium angefreundet und der war schon beim Süddeutschen Rundfunk. Und hat mir dann irgendwann gesagt, ey, du musst zu uns kommen, deine Stimme und du sprichst ja überhaupt kein Idiom, du sprichst überhaupt keinen Akzent, das ist ja perfekt und die ist tief und gut und machst bei uns aber ein Praktikum. Ich bin beim WDR schon als Student gewesen und das war dann für mich letztlich der Gamechanger.
0: Und dann kommt ja aber der Moment, man hört sich das erste Mal. Für mich damals auch ein Schock, weil man es einfach auch, man kann es schon sagen, sehr schlecht macht am Anfang.
1: Ja.
0: Dieses Reporter-Spielen. Wir haben es ja in unseren Kinderzimmern, du mit den Teddys, ich mit den Playmobil-Figuren. Man spielt es jahrzehntelang und dann macht man es tatsächlich und es hört sich aber halt an, als würde man es spielen.
1: Ja. Und man denkt, man ist wahnsinnig emotional,
0: genau.
1: Aber man ist völlig zurückhaltend und verschüchtert.
0: Wie war das erste Feedback, wenn dann ein, weiß nicht, Ernst Huberti oder Herbert Fassbender zu dir sagt, Tom, du hast alle Anlagen, aber es klingt halt...
1: Das war in Stuttgart tatsächlich und die waren total wohlwollend. Es gab eigentlich sehr viel Lob.
0: Ja.
1: Mehr Lob, als ich, wenn ich es heute höre, eigentlich verdient hätte. Es war natürlich auch noch ein bisschen eine andere Zeit. Es wurde nicht so emotional kommentiert wie heute. Da musste ich mich eher so reinarbeiten. Aber ich habe ja dann erstmal Oberligaspiele gemacht, Ludwigsburg-Reutlingen. Die Redaktion war bei der Leichtathletik-WM in Stuttgart und ich bin nach Ludwigsburg gefahren.
0: Du warst der Einzige, der da war. Dann.
1: Ja.
0: So dieser klassische, wer könnte es denn machen?
1: Und dann habe ich mich natürlich hier mit vielen Leuten von Martin Hägel, der Trainer in Ludwigsburg war, oder Jogi Löw oder Horst Fringer oder Jürgen Röber oder Winnie Schäfer. Mit solchen Leuten bin ich ins Gespräch gekommen und gut ins Gespräch gekommen. Und dann wusste ich irgendwie, das liegt mir mit Menschen. Jetzt musst du das nur noch hinkriegen, dass das auf dem Sender auch wirkt.
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1: Um 11 Uhr mit Andrea Schindler. Guten Tag. Ein Ukraine-Treffen soll in London Möglichkeiten für neue Verhandlungen mit Russland ausloten. Torwart Manuel Neuer steht beim deutschen Auftaktspiel zur Fußball-WM in der Startelf. Das Wetter trocken und teils sonnig, 17 bis 25 Grad. Bei einem Spitzentreffen in London geht es heute darum, wie die Chancen auf neue Verhandlungen im Ukraine-Krieg stehen. Dazu empfängt der britische Premier Starmer am Abend Präsident Zelensky, Bundeskanzler Merz und den französischen Regierungschef Macron. Hintergrund ist das jüngste Gesprächsangebot Zelenskys an Kreml-Chef Putin. Gabinger Biesinger berichtet.
2: Bundeskanzler Friedrich Merz begrüßte Zelenskys Angebot zu direkten Gesprächen mit dem Kreml-Chef. Er fügte hinzu, es sei aus seiner Sicht selbstverständlich, dass bei einem solchen Gesprächsformat die Europäer mit am Tisch säßen. Was fehle, sei aber die Bereitschaft des russischen Präsidenten, in Gespräche einzutreten. Aus Moskau wurde unterdessen bekannt, dass Putin den deutschen Altbundeskanzler Gerhard Schröder zu einem Vier-Augen-Gespräch im Kreml empfangen hat. Putin hatte für den Fall von Verhandlungen im vergangenen Monat Schröder als seinen bevorzugten Vermittler von europäischer Seite genannt.
1: Der Deutsche Gewerkschaftsbund fordert eine verpflichtende Betriebsrente für alle. DGB-Chefin Fahima hat dem Redaktionsnetzwerk Deutschland gesagt, gut 20 Millionen Bundesbürger hätten keine betriebliche Altersvorsorge. Sie werde in Zukunft aber wichtig sein. Die Arbeitgeber müssten diese zusätzliche Absicherung zumindest mitfinanzieren. Im Kosovo hat am Morgen die vorgezogene Parlamentswahl begonnen. Sie war angesetzt worden, nachdem die Wahl eines Präsidenten gescheitert war. Ministerpräsident Kurti ist mit seiner Selbstbestimmungspartei zwar bei zwei vorausgegangenen Wahlen stärkste Kraft geworden, ihm fehlte aber eine Mehrheit zur Regierungsbildung. Es ist die dritte Parlamentswahl in knapp anderthalb Jahren im Kosovo. Auch in Armenien wird heute ein neues Parlament gewählt. Die Kaukasusrepublik pflegt traditionell enge Beziehungen zu Russland, hatte zuletzt aber Interesse an einer Anbindung an die EU signalisiert. Bei einem Brand in einem mehrstöckigen Stuttgarter Wohnhaus sind am Abend 6 Menschen verletzt worden. Laut Feuerwehr besteht der Verdacht auf Rauchvergiftung. Ein Kind sei deshalb vorsorglich ins Krankenhaus gebracht worden. Aus Stuttgart, Hanna Vogel.
3: Der Brand in dem 9-stöckigen Gebäude war laut Feuerwehr im Keller ausgebrochen. Weil das Treppenhaus verraucht gewesen sei, sei der Fluchtweg für die Bewohnerinnen und Bewohner versperrt gewesen. Beim Eintreffen der Feuerwehr hätten mehrere Personen an den Fenstern und Balkonen auf sich aufmerksam gemacht. Sie seien über Drehleitern betreut worden, während der Brand im Keller gelöscht worden sei. Nach Angaben der Polizei ist die Ursache für den Brand derzeit noch unklar. Es liefen Ermittlungen dazu, teilte eine Sprecherin auf SWR-Anfrage mit.
1: Beim WM-Auftaktspiel der deutschen Fußballnationalmannschaft soll Torwart Manuel Neuer in der Startelf stehen. Das hat Bundestrainer Julian Nagelsmann nach dem 2:1 Testspielsieg gegen die USA am Abend gesagt. Die WM startet am Donnerstag, am Sonntag trifft die DFB-Elf zuerst auf Curaçao. Die Zeit 11.03 Uhr.
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4: Vorsicht auf der A5 Karlsruhe Richtung Basel. Ein totes Reh. Linke Spur zwischen Freiburg-Mitte und Freiburg-Süd. A7 Füssen Richtung Ulm zwischen Memmingen-Süd und Bergheim. 7 Kilometer Stau und stockender Verkehr. Es dauert im Moment bis zu einer halben Stunde länger dort. Die A8 Stuttgart Richtung Karlsruhe zwischen Heimsheim und Raststätte Pforzheim. Wie üblich streckenweise stockender Verkehr. 5 Kilometer. Planen Sie bis zu einer Viertelstunde Verzögerung ein. Die Gegenrichtung zwischen Pforzheim West und Pforzheim Ost. 6 Kilometer streckenweise stockend Verzögerung. Auch hier bis zu einer Viertelstunde. A8 Stuttgart Richtung München zwischen Märklingen und Ulm-Ost. Ein Unfall. Im Moment läuft die Unfallaufnahme auf der rechten Spur und dem Standstreifen 2 Kilometer Stau. Österreich noch Fernpass Bundesstraße Füssen Richtung Reute zwischen Grenztunnel Füssen und Reute Süd. Dichter Reiseverkehr. Es dauert bis zu einer halben Stunde länger. 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
4: Momentan in Waldshut-Tingen bedeckt 19 Grad. Mühlacker bewölkt 19. Ludwigshafen bewölkt 19 Grad. Und Kirn hier bewölkt 16 Grad. Heute Sonne, Wolken, trocken. Temperaturen bis zu 25 Grad. Morgen sieht es erst noch mal ähnlich aus. Es ist noch mal recht warm, bis zu 28 Grad. Erst mit Sonne und Wolken, später auch mit einzelnen Schauern und auch mit Gewittern.
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5: Ich wünsche Ihnen einen entspannten Radiosonntag mit dem schönsten Musikmix und dem Sportreporter Tom Bartels, der mir bei seinem Besuch im Promi-Talk-Studio erzählt hat, warum seine Frau manchmal will, dass er weniger redet. Na, das hören wir uns gleich nochmal an.
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0: Bartels ist im SWR 4 Promi-Talk. Er hat für den SWR seine ersten Fußballspiele kommentiert, ist dann zur Premiere gewechselt und war bei RTL für Champions-League-Spiele am Mikrofon. Tom, wie haben wir uns das vorzustellen? Du warst ziemlich umworben damals, kamen da die Headhunter und haben gesagt, Herr Bartels, kommen Sie doch mal zum Edelkommentator Marcel Reif zum Vorstellungsgespräch. Sie sind der kommende Mann, oder wie haben wir uns das vorzustellen?
1: Es ist so, dass ich in Stuttgart hier meine ersten Live-Spiele machen durfte. Wie gesagt, das Vertrauen war so groß. Ich glaube, ich habe ungefähr ein Jahr, nachdem ich da richtig angefangen habe, ich ein Live-Spiel gemacht, Stuttgarter Kickers gegen den KSC. DFB-Pokal Achtelfinale 2-0 für Karlsruhe. Noch eine große Mannschaft mit Thomas Hessler, Winnie Schäfer Trainer. Auf jeden Fall war das so der Anfang, dass ich ein paar Live-Spiele machen durfte, auch UI-Cup. Und da hat ein Spiel Marcel Reif im Hotel gehört. Als er in Stuttgart im Hotel war, hat er das Spiel gehört und hat mir dann irgendwann gesagt, junger Kollege, ich habe Sie gehört. Sie können noch längst nicht alles, aber Sie scheinen mir sehr begabt zu sein. Und dann habe ich mich immer mit ihm treffen dürfen in England. Ja. Aber das ist auch eine eigene Geschichte.
0: Ja, weil er so ein angenehmer oder verschrobener, er wirkt etwas exzentrisch.
1: Also es war
0: Marcel
1: so,
0: Reif ist natürlich ist ein
1: exzentrisch.
0: Typ.
1: Marcel Reif ist exzentrisch, definitiv. Aber der, wenn ich das schnell sagen darf, ich war damals schon für die ARD bei der Euro. Und in Manchester hatte ich dann mit Marcel ausgemacht, wusste natürlich von der ARD niemand, dass wir uns treffen.
0: Geheimtreffen
1: in seinem Hotelzimmer oder in seinem Hotel. Und ich bin zur Rezeption und dachte, er sitzt irgendwo und war aber nirgends. Hab an der Rezeption gefragt, dann hieß es, nee, der ist im Zimmer, ich soll aufs Zimmer kommen. Bin ich hin und das Zimmer war komplett dunkel, die Tür stand offen, ich habe geklopft, dann kam er in kurzer Hose zur Tür und hat gesagt, ja, junger Kollege, schön, dass Sie da sind, kommen Sie rein, Sie haben sicher nichts dagegen, wenn wir uns erstmal das EM-Spiel Bulgarien gegen XY angucken. Dann hat er auf dem Bettblatt genommen, hat sich aufs Bett gelegt, Marcel Reif, für mich natürlich auch damals schon einer der ganz großen dieses Jobs, den ich da machen wollte, und da habe ich auf dem Stuhl daneben gesessen und da haben wir erstmal 45 Minuten dieses EM-Spiel geschaut und er hat dann im Prinzip im Gespräch immer hören wollen, wie ich die Szenen bewerte. War so ein kleiner Test, aber es war am Ende alles erfolgreich. Und ich bin mit Marcel immer sehr, sehr gut ausgekommen und habe von ihm sehr, sehr viel auch gelernt.
0: Aber du hattest keine Angst? Ich meine, du bist ein junger Mann, es öffnet sich die Zimmertür, da steht einer in kurzen Hosen. In einem abgedunkelten Zimmer hast du plötzlich gedacht, du kommst irgendwie in so ein MeToo-Szenario. Das ist jetzt nicht die Besetzungscouch, sondern direkt das Besetzungshotelbett.
1: Und da hat mir schon geholfen, dass ich natürlich auch Herbert Fassbender und all diese Leute, Fritz Pleit, kenne. Ich habe Ordner zu Fritz Pleit gebracht und ihm zur Unterschrift vorgelegt. Und er hat mich gefragt, und wie geht es Ihnen? Was machen Sie? Wo studieren Sie? Und ich hatte ja so viel Respekt vor diesen Größen. Ja. Das ist aber durch die Zeit dann, weil da war ich auch schon einige Jahre in Stuttgart, dann nicht mehr so gewesen. Also das war schon 3 Jahre lang abgebaut. Okay. So dass ich dann durchaus mich der Situation halbwegs gewachsen
0: bin. Weil es klingt erstmal ein bisschen schräg.
1: Ja, das war definitiv schräg. Also ich habe es Marcel natürlich auch hinterher gesagt, er lacht darüber herzhaft heute noch, weil er das gar nicht mehr so auf dem Schirm hatte. Ja. Für den kam da irgendeiner, den er einstellen wollte und er wollte aber das Spiel sehen. Mhm. Passte eigentlich nicht so richtig, aber in der Viertelstunde, in der Pause kriegen wir schon hin.
0: Ja.
1: Marcel muss ich unendlich dankbar sein.
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0: SWR4 am Sonntag mit dem Promi-Talk und Tom Bartels. Tom, viele Männer, auch ich, hören von ihren Frauen, du redest zu wenig, du solltest ein bisschen mehr kommunizieren. Ich glaube, du bist wirklich einer, der von seiner Frau auch mal hört, wieder zu viel geredet, sag mal weniger, ist dann aber auch wahrscheinlich auf den Beruf bezogen. Sie sagt dir schon manchmal bei ja, der und der.
1: Immer Klartext. Also das ist ja auch, das ist in unserer Beziehung aber auch so. Also so funktioniert das bei uns. Ich würde auch sagen, sie hat recht, das ist für mich die größte Hürde, weniger zu sprechen.
0: Ja. Warum ist das so schwer?
1: Weil mir immer irgendwas einfällt und ich denke, das habe ich jetzt auch noch gesehen, das kann ich auch noch schnell sagen, aber weniger ist wirklich mehr. Und ich meine das ernst, selbstkritisch, ich muss mich bis heute hinterfragen und ich muss bei jedem Spiel schauen, dass ich bewusst Pausen einbaue.
0: Du bist zu gut vorbereitet wahrscheinlich. Kann das sein?
1: Aber dass man das habe ich jetzt schon gemerkt, das bist du auch.
0: Ja. Und klar, aber ich lasse ja dich reden, das ist ja alles gut.
1: Aber ohne Vorbereitung geht gar nichts. Ja. Letztlich ist das ein knallharter Job, was Vorbereitung angeht. Also gerade bei so vielen Sportarten, die ich mache und bei der Masse von Sportlern und Athleten und wenn man ihnen gerecht werden will und mehr machen möchte als 0815 und das, was sowieso jeder weiß, musst du halt wirklich arbeiten.
0: Aber ich denke, also ich weiß halt nicht, ob sich's immer lohnt. Also du hast, glaube ich, Finale 2014, ich glaube, du hast auch noch die Mörtelmischung der Tribünentreppen, hättest du wahrscheinlich auch noch sagen können, unfassbar gut vorbereitet. Ich meine, 2014 war für dich natürlich nachher auch ein Triumph. Du hast genau die richtigen Worte gefunden. Deutschland gewinnt, dann kommt der Kommentator immer besser weg als bei bitteren Niederlagen.
1: So ist es, genau so ist es, ja.
0: Trotzdem so vorbereitet und nachher muss man so verdichten, damit man den Leuten eben nicht auf den Keks geht. Wahnsinnig schwierig.
1: Ist es. Das ist letztlich die Königsdisziplin.
0: Jetzt 2014, bleiben wir nochmal einen Moment bei diesem Finale. Dass die Spieler nach diesem Finale und nach diesem Turnier total platt waren, das leuchtet ein. Ich habe mit Interesse gelesen und gehört, dass auch der WM-Kommentator Tom Bartels erstmal in ein richtiges Loch gefallen ist.
1: Also ich war halt bei der WM, wie du sagst, wie immer in meinem Fieber da, alles vorzubereiten bis zur letzten Sekunde. War erleichtert, als das ist natürlich auch eine große Nervosität, weil du kannst dich ja im Prinzip, kannst du dich ja wirklich ins Nirvana oder ins Nichts kommentieren an solchen Tagen, wenn es dann nicht so läuft, wie es läuft und du noch nicht die richtigen Worte findest und das Spiel auch anders ausgeht, war wahrscheinlich total erleichtert. Dann war ich noch mit unserem Team zusammen und wir haben das darauf noch angestoßen. Ja. Dann bin ich immer nach Hause geflogen und war im Prinzip 2-3 Tage im Normalmodus. Und dann sind wir nach Norwegen geflogen. Das ging am Anfang noch und irgendwann kam in Trondheim der absolute Absturz. Und dann bin ich wirklich wie so eine Hülle mit meiner Familie gefahren. Ich habe nachts 3 T-Shirts durchgeschwitzt, aber das 6 Tage am Stück. Und ich war nicht krank.
0: War das so verspätete Angstzustände, irgendwas zu versemmeln?
1: Wahrscheinlich. Also Stress abgebaut, Stress, den ich gar nicht so wahrgenommen hatte. Das hatte ich danach nie wieder, aber ich habe dann natürlich auch schon etwas mehr auf mich aufgepasst.
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1: Vorsicht auf der A7 Füssen Richtung Ulm zwischen Nesselwang-Eu und Eu-Mittelberg. Liegt momentan Fahrradkorb rum. Vorsicht dort. Die A7 Füssen Richtung Ulm zwischen Memmingen Süd und Dettingen. Hier 8 Kilometer Stau und stockender Verkehr. Dauert bis zu einer halben Stunde länger. Im weiteren Verlauf dann zwischen Altenstadt und Föhringen 13 Kilometer streckenweise stockend. Verzögerung hier bis zu 25 Minuten. A8 Stuttgart Richtung Karlsruhe zwischen Pforzheim Süd und Pforzheim Ost. 4 Kilometer streckenweise stockender Verkehr. Verzögerung bis zu einer Viertelstunde. Die Gegenrichtung zwischen Pforzheim West und Pforzheim Ost. 6 Kilometer streckenweise stockend. Verzögerung bis zu einer Viertelstunde. Und Österreich noch. Fernpass Bundesstraße Füssen Richtung Reute zwischen Grenztunnel Füssen und Reute Süd. Dichter Reiseverkehr. Hier dauert es im Moment bis zu einer Stunde länger.
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1: Momentan in Ravensburg bewölkt 19 Grad, Leimen bewölkt 19, in Nierstein haben wir 18 Grad, der Himmel bewölkt und Germersheim bewölkt bis zu 20 Grad momentan. Temperaturen heute insgesamt bis zu 25 Grad mit viel Sonne und einigen Wolken. Es bleibt den ganzen Tag trocken. Da starten die neue Woche erstmal noch recht warm, bis zu 28 Grad. Erst mit Sonne, dann mit Wolken. Später auch mit einzelnen Schauern und Gewittern. Und ab Dienstag wird es insgesamt etwas kühler.
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2: Und mit Tom Bartels. Der Sportreporter ist jetzt dann bei der WM wieder im Einsatz für die ARD. Er liebt seinen Beruf, er hatte aber auch schon ganz schlimme Momente. Vor allem 2015 in Paris. Was er da erlebt hat, hören wir gleich.
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0: Er ist einer der beliebtesten Sportkommentatoren in Deutschland. Tom Bartels ist im SWR 4 Promi Talk. Aber bei aller Beliebtheit, Tom, ihr Männer und Frauen am Mikrofon bekommt's manchmal brutal ab, vor allem im Netz. Da gibt's oft üble Kommentare, auch unter der Gürtellinie. Das müsst ihr offenbar aushalten, aber auch eure Familien, die kriegen das ja auch mit. Deine Frau zum Beispiel.
1: Die ist auch Journalistin, jetzt ist sie im politischen Journalismus unterwegs und kriegt viel mit, liest dann auch viel, filtert viel. Die Kinder gucken natürlich viel so Social-Media-Zeug, das mache ich ja gar nicht. Sag denen auch immer bitte, erspart es mir. Nach jedem Spiel, bitte lies mir jetzt nicht vor, wer, was, wo und antworte auch gar nicht, lass es einfach stehen. Die Erfahrung zeigt, es ist in 3 Tagen vergessen und so ist es dann auch.
0: Ärgern die dich manchmal absichtlich und sagen, hier, guck.
1: Nein, gar nicht. Die ärgern sich eher darüber, dass jemand was schreibt. Mhm.
0: Haben Sie mal gelitten? Gab es Phasen, in denen Sie auch gelitten haben? Gelitten
1: haben Sie jetzt nicht wegen Shitstorm. Da haben Sie von mir auch eine klare Einordnung bekommen. Mhm. Es gab wirklich mal Sorge um mich. Das war aber bei diesem Terroranschlag in Paris. Ja. Da wusste ich im Nachhinein auch gar nicht, wie nah ich da so an der Katastrophe vorbeigeschrammt bin, obwohl ich das alles mitbekommen habe. Aber wie, dass der wirklich an dem Eingang rein ist und dass die Attentäter sich verrechnet hatten mit den Bahnzeiten und eigentlich 1,5 Stunden eher da gewesen wären. Das habe ich jetzt so im Nachgang erfahren, wenn du so diese ganzen Infos hörst und wo er sich hochspringen wollte eigentlich. Aber da haben meine Kinder wirklich, einer hat geweint vom TV.
0: Das war November 2015. Mhm. Für dich, glaube ich, auch eine der allerschwierigsten Aufgaben. Du hast da ein Spiel zu kommentieren und du bekommst natürlich mit. Da draußen ist Terror. Paris versinkt im Terror. Letztlich ist meine über 130 Tote, wenn ich das weiß. Und du bist da der Sportreporter oder Sportkommentator, der da weitermachen muss. Wie ging es dir danach, als du das ins Ziel gebracht hattest, dieses Spiel?
1: Dimension ist mir natürlich erst nach und nach bekannt geworden. Das war jetzt nicht klar. Zunächst war es nicht klar, dass so viele Menschen sterben, sondern es hieß irgendwie, es hat sich jemand wohl offensichtlich in die Luft gesprengt vorm Stadion, aber man wusste nicht, ob es irgendwie Tote gab. Und dann hieß es, es gibt Schießereien in Paris und so weiter. Aber ich war gegen Ende des Spiels schon so angenockt, da hat mein Körper auch wieder reagiert, dass meine Beine zitterten, aber richtig zitterten. Und ich konnte das nicht kontrollieren, weil ich, glaube ich, wusste, das ist nicht gut, dass wir dieses Spiel hier weiter übertragen. Obwohl das so gewollt war, weil eben nicht klar war, was um das Stadion herum passiert, ob noch Attentäter da sind, ob die U-Bahnen sicher sind. Deswegen wollte man das Spiel so normal wie möglich, dass niemand so richtig Verdacht schöpft, über zu Ende bringen. Aber mir war der Widerspruch natürlich klar und offensichtlich reagiert dann mein Körper irgendwann. Und
0: das heißt, die Beine haben einfach
1: gezittert. Ich konnte das nicht mehr nach oben und ich konnte es nicht mehr ändern. Ich habe versucht, sie runterzudrücken die letzten 10 Minuten. Dann sind aber noch ein Tor gefallen und die Franzosen sind jubelnd in die Kurve gelaufen. Und dann kam aber eine Horrornachricht nach dem anderen und noch eine Entführung und irgendwo ein Kidnapping. Und du möchtest einfach nur nicht mehr auf dem Sender sein, weil ich wusste auch gar nicht mehr, wie ich da was bewerten soll, etc. Schon gar nicht sportlich natürlich.
0: Tom Bartels über seine schwersten Stunden als Sportreporter bzw. Fußballkommentator und wie dramatisch das war vor mittlerweile 11 Jahren. Das erfahren Sie in der sehr sehenswerten Doku Terror Fußball Paris 2015. 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

0: SWR 4 am Sonntag. Tom Bartels ist einer der besten Sportkommentatoren in Deutschland. Er ist jetzt für die ARD wieder im Einsatz bei der WM in den USA, in Mexiko und Kanada. Die beginnt jetzt ja am kommenden Donnerstag. Und Tom Bartels ist letztes Jahr 60 geworden. War das ein Einschnitt? Gab es da eine kleine Krise?
1: Die 60 nicht bei der Gelegenheit, wenn das jemand fragt. Das kam ja auch schon, glaube ich, mit 40, 50 immer mal wieder jemand auf einen zu und sagt, sag mal, 50. Und ich sage dann immer, du, ich hinterfrage das Leben, seit ich denken kann. Das ging mit dem Gedanken zur Kirche los, als ich 15, 16 war. Und das hat eigentlich sich bis heute nicht geändert. Auch, ob ich das weitermache und ob ich noch was anderes machen könnte. Und habe aber immer wieder gedacht, ja gut, das kannst du wahrscheinlich am besten, sonst kannst du nichts. Ich habe so, ich würde sagen, meine Mitte ganz gut gefunden. Ja. Bin happy mit der Familie, wie alles läuft. Wir haben einen riesen Freundeskreis. Ob da jetzt eine 6 davor steht. Ich versuche so fit zu bleiben, wie es geht, dass ich noch lange ein vernünftiges, ein schönes Leben habe.
0: Hast du noch einen Meniskus, der den Sport mitmacht, oder?
1: Der Meniskus ist tatsächlich operiert. Ich hatte ja auch 2 Achillessehnenrisse, also diverse kleine Eingriffe. Aber im Moment geht's ganz gut. Also ich spiele ein bisschen Tennis, ein bisschen Paddle. Klar, Golf spiele ich, wenn man das als Sport rechnen kann. Mache aber auch viel Fitness. Kann ein bisschen laufen. Und fahr dann Rad. Du musst dich ja irgendwie entscheiden, so in dem Alter, wenn du es schon ansprichst mit 60. Ja. Lässt es jetzt dahin gehen, aber der Typ bin ich nicht. Nee. Mit Sport bin ich halt groß geworden.
0: Ja. Weil du jetzt, als ich dich gefragt habe, ob es da eine Krise gibt, bist du sofort auf den Beruf gegangen. Und dass du dich da eben auch hinterfragst, ist es noch das Richtige? Mache ich es noch ein paar Jahre. Interessant, dass du da nicht zum Beispiel an sowas denkst wie, okay, mit 60, es wird weniger Lebenszeit, man spürt vielleicht so ein bisschen die Endlichkeit, oder ist das für den sehr rationalen Tom Bartels dann, sagen, ja, ist halt so, mache ich mir keine Gedanken
1: darüber. Nein, gar nicht. Das gehört ja dazu, zu dem Hinterfragen und Reflektieren. Die Endlichkeit spüre ich schon lange. Und natürlich hinterfrage ich dann, mache ich diesen Job jetzt noch 7, 8 Jahre oder musst du die Zeit anders nutzen? So ist es unter anderem gemeint. Ja, wie lange mache ich es noch? Ich habe jetzt mal wieder verlängert 4 Jahre beim SWR. Mache mir die Entscheidung aber jetzt nicht so leicht, dass ich sage, ich mache es auf jeden Fall. Sondern überlege schon, möchte ich im Ausland leben? Aber die Entscheidung habe ich alle getroffen, dass es keinen Sinn macht. Mhm. Und die Kinder sind da und studieren und gehen ihren Dingen nach. Da möchte ich jetzt nicht irgendwo in Spanien oder so rumturnen. Ja. Das ist es nicht. Es gibt nichts zu beklagen. Ja. Und ich weiß schon, wie privilegiert unser Leben ist. Muss ja nur die Augen aufmachen, wenn man durch die Städte geht. Ja.
0: Ich schließe mich an. Ich habe noch 4 Jahre. 5 Jahre bis zur 60. Ich frage dann mal bei dir nach, was es zu beachten gilt, wie man da gut rüberkommt. Tom, ich danke dir, dass du da warst.
1: Super,
0: gerne. Es hat mir großen Spaß gemacht, ein bisschen in dein Leben zu gucken. Ich wünsche dir alles Gute und dann eben ein schönes Geburtstagswochenende.
1: Danke, Jörg. Und es ist selten so, dass Menschen so gut vorbereitet sind wie du. Kompliment.
0: Sag ich mal ganz bescheiden, danke.
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1: 12 Uhr im Studio, Boris Bauer. Das Institut der deutschen Wirtschaft sieht weitere Pharmainvestitionen gefährdet. Der DGB bekommt für seine Betriebsrentenforderung Unterstützung aus der Union. Das Wetter, freundlicher Nachmittag mit Sonne und einigen Wolken, 17 bis 24 Grad. Die von den Pharmakonzernen Eli Lilly und Boehringer Ingelheim angekündigten Investitionskürzungen sind nach Ansicht des Instituts der deutschen Wirtschaft nur der Anfang einer Entwicklung. Die Pharmaexpertin des Instituts Kirchhoff spricht von deutlichen Warnschüssen für die Politik. Günther Laubes mit Einzelheiten.
2: Die Lage sei ernst zu nehmen. Viele andere Unternehmen stellten ähnliche Überlegungen an. Angesichts der geplanten Gesundheitsreform fehle den Firmen Planungssicherheit, so Kirchhoff. Sie hoffe, die deutsche Politik habe spätestens jetzt verstanden, dass es einen ernsthaften Konflikt zwischen gesundheits- und wirtschaftspolitischen Zielen gebe. Der US-Konzern Lilly hat angekündigt, seine geplanten rund 2,2 Milliarden Euro Investitionen in sein neues Werk im rheinland-pfälzischen Alzey um die Hälfte zu reduzieren. Boehringer Ingelheim will nach eigenen Angaben 900 Millionen Euro streichen, die vor allem für den Ausbau von Infrastruktur vorgesehen waren.
1: In London soll es heute ein Ukraine-Treffen geben. Der britische Premier Starmer, Frankreichs Präsident Macron, Bundeskanzler Merz und der ukrainische Präsident Zelensky wollen über mögliche Verhandlungen mit Russland sprechen. Der russische Präsident Putin hatte zuletzt ein persönliches Treffen mit Zelensky in einem neutralen Land abgelehnt. Der Deutsche Gewerkschaftsbund verlangt eine Pflichtbetriebsrente für Arbeitnehmer. Die DGB-Vorsitzende Fahimi sagte dem Redaktionsnetzwerk Deutschland, 20 Millionen Beschäftigte verfügten über keine betriebliche Altersversorgung und es sei falsch, die Altersversorgung nur den Arbeitnehmern zu überlassen. Fahimi bekommt Unterstützung aus dem CDU-Arbeitnehmerflügel, dessen Chef Radke sagte der Funke Mediengruppe, eine verpflichtende betriebliche Altersversorgung sei ein richtiger Schritt. Die späten Anstoßzeiten bei der Fußball-WM wegen der Zeitverschiebung könnten das Geschäft von Kneipen und Biergärten in Deutschland dämpfen. Nach einer Umfrage des Instituts der deutschen Wirtschaft erwarten die Wirte, weniger Umsatz zu machen, als wenn die Spiele früher beginnen würden. Ein IW-Experte sagte, die WM könnte der Gastronomie hierzulande rund 67 Millionen Euro zusätzliche Einnahmen bringen. Würden die um 19 Uhr beginnen, wären es 103 Millionen Euro. Fußballnationaltorwart Manuel Neuer soll zum WM-Auftaktspiel der deutschen Mannschaft gegen Curaçao von Anfang an mitspielen. Das hat Nationaltrainer Julian Nagelsmann gesagt. Neuer hat seit 3 Wochen eine Wadenverletzung und deshalb gestern gegen die USA nicht gespielt. Die Zeit, es wird gleich 12.03 Uhr.
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3: Hallo auf die Straßen. Wir starten mit der A7 Füssen Richtung Ulm. Hier dauert es bis zu einer halben Stunde länger. Zwischen Memmingen Süd und Dettingen 8 Kilometer Stau und stockender Verkehr. Im weiteren Verlauf zwischen Altenstadt und Vöhringen 13 Kilometer streckenweise stockend. Die Verzögerung hier bis zu 25 Minuten. A8 München Richtung Stuttgart zwischen Raststätte Eichen-Nord und Mühlhausen. Defektes Fahrzeug, rechte Spur, nur eine Spur frei im Moment. 13 Kilometer streckenweise Stau und stockender Verkehr. Hier bis zu 40 Minuten mehr einplanen. A8 Stuttgart Richtung Karlsruhe zwischen Pforzheim Süd und Pforzheim Nord. Wie üblich streckenweise stockender Verkehr. 4 Kilometer, es dauert bis zu einer Viertelstunde länger. Die Gegenrichtung zwischen Pforzheim West und Pforzheim Ost. 7 Kilometer streckenweise stockender Verkehr. Verzögerung bis zu 20 Minuten. Und B293 Heilbronn Richtung Eppingen zwischen Böckingen und Heilbronner Straße. Ein Unfall. Deswegen die B293 momentan gesperrt. Schauen wir noch Richtung Österreich. Fernpass Bundesstraße Füssen Richtung Reute. Zwischen Grenztunnel Füssen und Reute Süd dichter Reiseverkehr. Verzögerung hier bis zu einer Stunde.
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3: Momentan in Meßstetten bewölkte 16 Grad. Schwäbisch Hall leicht bewölkt 19. In Betzdorf Sieg bewölkt 16 Grad. Und leicht bewölkt ist es in Boppard momentan bei 18 Grad. Heute Temperaturen bis zu 25 Grad. Der Nachmittag wie der Vormittag mit Sonne und Wolken. Es bleibt heute trocken. Morgen auch erstmal trocken. Temperaturen bis zu 28 Grad nochmal. Dazu dann auch Wolken. Richtung Abend die ersten Schauer, die ersten Gewitter. Und dann wird es auch kühler. Ab Dienstag haben wir im Südwesten noch Temperaturen um die 20 Grad.
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3: Willkommen an diesem 7. Juni. Ich habe gerade eben mal nachgesehen, wofür der Tag bekannt ist. Es ist Welttag der Apotheken, Welttag der Lebensmittelsicherheit. Ja, Lassen Sie uns die Geschichte ergänzen. Der 7. Juni ist auch der Tag, an dem Sie eine SWR4-Tasse gewinnen. Mit welchem Lied? Es geht so los. Und ich habe den Eindruck, das ist für so einen Sonntagmittag keine allzu große Herausforderung für Sie.
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Manfred Mann, Mighty Quinn an diesem Sonntagmittag, 14 nach 12. Hier ist SWR 4 und hier ist Ihre Chance auf eine schöne SWR 4-Tasse. Wir suchen heute gemeinsam den Beginn eines Liedes und ich bin mir sehr sicher, Sie kriegen es gemeinsam hin, weil es gar nicht so schwierig ist.

0: Absolut machbar, oder? Das Schöne ist, Sie können überall miträtseln. Wenn Sie jetzt nicht im Radio dran sind, dann machen Sie es für sich selber. Oder heute Nachmittag, da war auch nochmal die Chance auf eine SWR4-Tasse. Aber jetzt sagen wir erstmal Hallo in den Kreis Esslingen. Hallo nach Beuren. Bruni Walter, guten Tag.
1: Hallo.
0: Was suchen wir denn Schönes?
1: Radio Gaga.
0: Wissen Sie auch von wem?
1: Ich leide gerade im Moment Bett. Leitorchester.
0: Ich habe beim letzten Mal, als ich geholfen habe, habe ich ein bisschen Ärger bekommen. Deswegen, wenn ich Ihnen jetzt sage, dass es von Queen ist und Sie es einfach wiederholen und wir tun so, als hätte ich Sie nie gesagt, was machen wir dann? Dann ist es okay, oder?
1: Das ist selbstverständlich von Queen, Mensch.
0: Von Queen, ja! Ich weiß schon, dass jetzt gleich wieder viele anrufen und sagen, aber ich wusste es doch damals auch und da hat mir nur der Titel gefehlt. Ja, ich möchte trotzdem an der Stelle, dass Sie heute einfach gewinnen. Deswegen, Brudi, wir machen das ausnahmsweise so. Wie sieht Ihr Sonntag aus?
1: Und mein Sonntag sieht so aus, wir sind gerade vom Ausflug von der schönen Pfalz Richtung Heimat, Richtung Beuren.
0: Was haben Sie in der Pfalz gemacht?
1: Wein getrunken.
0: Ja. Was man da halt so macht, gell?
1: Nein, ungewandert.
0: Was für eine doofe Frage von mir, ich merke schon. Ich wünsche Ihnen einen schönen Sonntag, viel Spaß mit der SWR4-Tasse, kommen Sie gut nach Hause.
1: Dankeschön.
0: So, nachher nehmen wir es mit den Regeln wieder ein ganz klein bisschen genauer. Vielleicht. Doch, machen wir. Radio Gaga, Queen, jetzt für Sie in SWR4.

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0: Dusty Springfield. Und damit ist es 12:30.
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0: Hallo zusammen auf die Straßen. Wir starten auf der A5 Basel Richtung Karlsruhe zwischen Freiburg Nord und Riegel. Streckenweise stockender Verkehr. 5 Kilometer. Es dauert bis zu einer Viertelstunde länger. A7 Füssen Richtung Ulm zwischen Memmingen Süd und Dettingen. 9 Kilometer Stau und stockender Verkehr. Hier bis zu einer halben Stunde mehr einplanen. Im weiteren Verlauf dann zwischen Altenstadt und Vöhringen. 13 Kilometer streckenweise stockend. Hier nochmal 25 Minuten einplanen. A8 München Richtung Stuttgart zwischen Raststätte Eichen Nord und Mühlhausen. Defektes Fahrzeug, rechte Spur. Momentan ist dort nur eine Spur frei. 16 Kilometer streckenweise Stau und stockender Verkehr. Verzögerung bis zu 45 Minuten. A8 Stuttgart Richtung Karlsruhe zwischen Pforzheim Süd und Pforzheim Nord. 3 Kilometer stockend. Die Gegenrichtung noch zwischen Pforzheim West und Pforzheim Ost. 6 Kilometer streckenweise stockend. Verzögerung hier bis zu einer Viertelstunde. B293, Eppingen Richtung Heilbronn zwischen Leingarten, Großgartach und Böckingen. Unfall, deswegen momentan die Bundesstraße gesperrt. Dann schauen wir noch ins Ausland. Österreich, Fernpass Bundesstraße, Füssen Richtung Reute. Hier dauert es bis zu einer Stunde länger zwischen Grenztunnel Füssen und Reute. Süddichter Reiseverkehr. Und die Schweiz, A2, Luzern Richtung Gotthard zwischen Wassen und Göschnen. 3 Kilometer Stau. Halbe Stunde mehr einplanen. Die Einfahrt Göschnen momentan gesperrt.
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0: In Friedrichshafen am Bodensee bewölkt 20 Grad, Heilbronn leicht bewölkte 21 Grad, Alzey bewölkt 19 und Montabaur bewölkt 17 Grad. Heute Nachmittag geht's so weiter wie ja der Vormittag und auch der Mittag aussehen. Also es gibt weiterhin Sonne und Wolken. Es bleibt heute trocken bei maximal 25 Grad. Und wie die nächsten Tage aussehen, das klären wir gleich. Da fragen wir nach im SWR 4 Wetterstudio.
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0: Schönen Sonntag. Freut mich sehr, dass Sie mit dabei sind.
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0: Toller Song. Aus dem Jahr 1963, The Searchers, Needles and Pins. Haben Sie einen schönen Sonntag. Hier ist SWR 4 und es ist wirklich heute Andreas Machalitzer in unserem SWR 4 Wetterstudio. Das ideale Wetter für so einen Sonntagsausflug.
1: Ja, wirklich perfekt. Es ist überall in Rheinland-Pfalz und Baden-Württemberg trocken und das bei moderaten Temperaturen, also wirklich richtige Wohlfühltemperaturen im Land. Wir haben meist jetzt so um die 20 Grad. Es geht noch rauf am Oberrhein bis 25 Grad. Auf den Höhen im Westerwald in der Eifel bleibt es ein bisschen frischer mit rund 17, 18 Grad. Und wir haben auch noch einige etwas kompaktere Wolken rund um Eifel und Hunsrück, auch auf der Alb. Ansonsten scheint häufig die Sonne, am sonnigsten im Moment in der Pfalz, in Nordbaden. Und jetzt auch in der Bodenseeregion, auch da ist richtig schön die Sonne rausgekommen. Also heute Nachmittag kann man das noch mal richtig genießen.
0: Das klingt herrlich. Der Montag sieht ähnlich aus. Und in der Nacht auf Dienstag, da kommt dann so eine Art Wetterwechsel, kann man so sagen?
1: Ja, so ist es ganz genau. Es ist kein stabiles Wetter im Moment. Wir haben heute eben dieses Zwischenhoch, was auch noch in den Montag hineinstrahlt. Das heißt, nach einer klaren Nacht gibt es da morgen erstmal häufig Sonnenschein. Und es gibt mal ein Sommerintermezzo mit Temperaturen verbreitet von teilweise über 25 Grad. Bis zu 28 Grad sind es in Teilen Württembergs, etwa an der Tauber und auch am Neckar. Dann kommen allerdings von Westen mehr und mehr Wolken. Das ist dann der Wetterwechsel, der sich ankündigt mit einer Kaltfront, die uns morgen Abend erreicht mit Regenfällen und mit einzelnen Gewittern von Westen her. Der Regen zieht dann am Dienstag über den Südosten Baden-Württembergs wieder ab. Dahinter lockern die Wolken auf. Und da kommt eben auch deutlich frischere Luft vom Atlantik zu uns. Da haben wir nur noch Höchsttemperaturen von 14 bis knapp 20 Grad. Kühl und wechselhaft geht es auch am Mittwoch und am Donnerstag weiter. Und das ist ganz klassisch für die Jahreszeit. Das ist die typische Schafskälte.
0: Andreas Machalitzer in unserem SWR 4 Wetterstudio, ganz herzlichen Dank.
1: Gerne.
0: Und dann schauen wir noch gemeinsam ganz kurz auf die A5. Aktuelle Meldung hier in SWR 4. Vorsicht, Basel Richtung Karlsruhe zwischen Ettenheim und Lahr. Ein Unfall, die Unfallstelle dort auf der A5 im Moment noch ungesichert.

ist ein spannender Tag für die Sportfans im Südwesten. Hier ist SWR 4 an diesem Sonntag. Alexander Zverev, heute Nachmittag steht er im Finale der French Open. Und wenn er gewinnt, dann ist er der erste deutsche männliche Grand-Slam-Sieger seit Michael Stich, also seit 35 Jahren. Ich persönlich habe überhaupt keine Ahnung von Tennis, will da ganz ehrlich sein. Und trotzdem haben wir das für Sie im Blick. Schauen, was da heute Nachmittag passiert und wie sich Alexander Zverev dort im Finale der French Open schlägt. Ist das das, was Sie heute auch machen, Tennis schauen? Oder was haben Sie an diesem Sonntag vor? Ein spannender Ausflug? Gibt es irgendwas Besonderes zu essen? Kommt jemand vorbei? Ich freue mich sehr, von Ihnen zu hören, um so ein bisschen Gefühl dafür zu kriegen, was heute los ist bei Ihnen. Deswegen sehr gerne Studio-Mail oder WhatsApp. Das alles ganz easy über swr4.de. Freue mich, von Ihnen zu hören und wünsche einen schönen Sonntag.

Rick Astley in SWR4 an diesem Sonntag. Es ist kurz vor eins. Nochmal die aktuelle Meldung von der A5. Vorsicht auf dem Weg von Basel Richtung Karlsruhe zwischen Ettenheim und Lahn. Unfall. Die Unfallstelle ist dort immer noch ungesichert. Vorsicht auf der A5 Basel Richtung Karlsruhe zwischen Ettenheim und Lahn.

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1: 13 Uhr im Studio Boris Bauer. Die Kripo sucht den Grund für den Großbrand in Rheinhessen. Die UNESCO-Welterbestätten in Rheinland-Pfalz lagen zum Mitmachen ein. Das Wetter im Land, freundlicher Nachmittag mit Sonne und einigen Wolken, 17 bis 24 Grad. Nach dem Großbrand auf einem Recyclinghof in Gundersheim bei Alzey haben die Löscharbeiten die ganze Nacht gedauert. Noch ist unklar, was das Feuer ausgelöst haben könnte. Die Kripo hat die Ermittlungen übernommen. SWR-Reporterin Ilona Hartmann.
2: Das Feuer war am Samstagnachmittag ausgebrochen. Erst heute früh um 8 Uhr konnte die Feuerwehr endlich Feuer ausmelden und das Gelände dem Betreiber übergeben. Auf dem Recyclinghof hatten Elektroschrott und größere Mengen Papier und Pappe gebrannt. Verletzt wurde niemand. Zur Schadenshöhe gibt es noch keine Angaben. Erst am Freitag hatte es auf einem anderen Betriebshof desselben Unternehmens im rheinhessischen Welgesheim gebrannt. Dort waren 1000 Tonnen Gewerbemüll in Flammen aufgegangen. In diesem Fall vermuten die Betreiber offenbar, dass falsch gelagerte Akkus das Feuer ausgelöst haben könnten.
1: Die von den Pharma-Riesen Eli Lilly und Boehringer Ingelheim abgesagten Investitionen sind nach Ansicht von Experten nur der Anfang einer Entwicklung. Die Pharma-Expertin des Instituts der deutschen Wirtschaft Kirchhoff spricht von deutlichen Warnschüssen und grundlegenden Herausforderungen des Standorts Deutschland. Kirchhoff sagte, auch andere Unternehmen wollten nicht mehr so viel in Deutschland investieren. Als Grund nennt sie die geplante Gesundheitsreform. Die Ausgaben für Medikamente sollen eingeschränkt werden. In London soll es heute ein Ukraine-Treffen geben. Der britische Premier Starmer, Frankreichs Präsident Macron, Bundeskanzler Merz und der ukrainische Präsident Zelensky wollen über mögliche Verhandlungen mit Russland sprechen. Der russische Präsident Putin hatte zuletzt ein persönliches Treffen mit Zelensky in einem neutralen Land abgelehnt. Der Deutsche Gewerkschaftsbund verlangt eine Pflichtbetriebsrente für Arbeitnehmer. Die DGB-Vorsitzende Fachimi sagte dem Redaktionsnetzwerk Deutschland, 20 Millionen Beschäftigte verfügten über keine betriebliche Altersversorgung. Und es sei falsch, die Altersversorgung nur den Arbeitnehmern zu überlassen. Fachimi bekommt Unterstützung aus dem CDU-Arbeitnehmerflügel, dessen Chef Radke sagte der Funke Mediengruppe, eine verpflichtende betriebliche Altersversorgung sei ein richtiger Schritt. Die UNESCO-Welterbestätten in Deutschland laden heute zu besonderen Aktionen ein, wie etwa Führungen, Konzerte und Mitmachaktionen. In Worms, Mainz und Speyer zum Beispiel werden Führungen zur jüdischen Geschichte der Städte angeboten. Im römischen Amphitheater in Trier kann man Gladiatoren kämpfen sehen. Und die Innenstadt von Bad Ems präsentiert sich mit einem bunten Programm aus Live-Musik, Führungen und Workshops. Die Zeit, es wird gleich 13.03 Uhr.
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3: Hallo auf die Straßen. Es ist einiges los. Wir starten auf der A5 Basel Richtung Karlsruhe. Zwischen Riegel und Herbolzheim 3 Kilometer Stau. Hier dauert es im Moment bis zu einer Viertelstunde länger. A7 Füssen Richtung Ulm. Zwischen Memmingen Süd und Dettingen 7 Kilometer Stau und stockender Verkehr. Planen Sie dort eine halbe Stunde mehr ein. Im weiteren Verlauf dann zwischen Altenstadt und Dreikittistetten dauert es nochmal 25 Minuten länger. 11 Kilometer streckenweise stockender Verkehr. A8 München Richtung Stuttgart. Zwischen Raststätte Eichen und Mühlhausen. Defektes Fahrzeug momentan auf der rechten Spur. Da ist nur eine Spur frei. Wir haben 15 Kilometer Stau und stockenden Verkehr. Verzögerung hier bis zu einer Stunde. A8 Stuttgart Richtung Karlsruhe zwischen Pforzheim Süd und Pforzheim Nord. 3 Kilometer streckenweise stockender Verkehr. Die Gegenrichtung zwischen Pforzheim West und Pforzheim Ost. 7 Kilometer stocken, Verzögerung bis zu 20 Minuten. A81 Heilbronn Richtung Stuttgart zwischen Stuttgart-Zuffenhausen und Engelbergtunnel. 4 Kilometer stockend. Dann haben wir noch die B27 Balingen-Villingen-Schwenningen zwischen Neukirch und Rottweil. Im Moment ein Unfall, deswegen in beiden Richtungen die B27 gesperrt. Der Blick in die Schweiz, A2 Luzern Richtung Gotthard zwischen Amsteg und Göschnen. 4 Kilometer Stau, Verzögerung bis zu 40 Minuten, Einfahrt Göschnen im Moment gesperrt. Und der Blick Richtung Österreich, B179, die Bundesstraße Füssen Richtung Reute im Moment zwischen Grenztunnel Füssen und Reute Süd mit Reiseverkehr. Und dort dauert es aktuell bis zu 20 Minuten länger.
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3: Im Moment in Buchen leicht bewölkte 18 Grad, in Karlsruhe leicht bewölkt 21 Grad. In Morbach ist der Himmel bedeckt bei 14 und in Flörsheim-Dalsheim bewölkt bei 19 Grad. Heute Nachmittag weiterhin Sonne und Wolken im Wechsel, bei bis zu 25 Grad bleibt es trocken. Der Start in die neue Woche erstmal wärmer, bis zu 28 Grad mit Sonne, Wolken. Dann am Montagnachmittag die ersten Schauer, einzelne Gewitter und in der Nacht auf Dienstag kommt der Wetterwechsel. Dann wird es deutlich kühler. Am Dienstag noch Temperaturen bis maximal 20 Grad.
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3: Einen schönen Sonntag. Wir haben es gerade eben schon in unseren Nachrichten gehört. Heute ist UNESCO-Welterbetag und wir schauen zusammen nach Trier. Dort gibt es eine kurze Führung von Schülerinnen und Schülern durch die Welterbestätten dort.
4: Wenn wir führen, ist es oft eine kürzere Führung, als wenn das Erwachsene machen.
3: Ja, sie führen Kinder und Jugendliche auf ihre Weise durch Trier und uns auch. In 10 Minuten.
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Heartbreaker. 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Am Sonntag mit einer aktuellen Meldung. Vorsicht auf der A5 Karlsruhe Richtung Basel. Zwischen Achern und Appenweier liegt eine Plane momentan auf der A5. Vorsicht dort zwischen Achern und Appenweier.

0: The Animals, 1964, House of the Rising Sun. SWR 4, an diesem Sonntagnachmittag. Heute ist, wir haben es gerade eben schon in unseren Nachrichten gehört, Welterbetag der UNESCO in ganz Deutschland. 55 Welterbestätten offen, es gibt Führungen, es gibt Aktionen, um unser kulturelles Erbe zu erleben. Auch, na klar, in der Region Trier. Ganze 9 Welterbestätten gibt es dort, ja. Das ist einzigartig, nicht nur hier im Südwesten, sondern in ganz Deutschland. Und es gibt noch was Besonderes dort. Junge UNESCO-Scouts übernehmen die Führungen. Schülerinnen und Schüler. SWR4-Reporter Ansgar Zender nimmt uns mit nach Trier.
1: Lichtkunst an der Konstantin-Basilika. Mit Veranstaltungen wie diesen werden die UNESCO-Welterbestätten in Trier regelmäßig aufgepeppt. Für Besucher vor Ort ein Erlebnis und eine gute Möglichkeit, sich in den sozialen Medien zu präsentieren. Das ist für junge Leute wichtig, sagen die Schülerinnen des Auguste-Viktoria-Gymnasiums in Trier.
2: Also ich finde, die Events sind sehr cool und es sind auch viele junge Leute dann da, oft sogar mehr als von der älteren Generation.
1: Und um junge Leute geht es. Wie kann man ihnen das Welterbe vermitteln? Am besten, indem es junge Leute selbst übernehmen, sagen die Schülerinnen. Genau das machen sie als UNESCO-Scouts. Sie führen Kinder und Jugendliche auf ihre Weise durch die Welterbestätten in Trier, wie das römische Amphitheater. Das mache allen Spaß und deshalb bleibe auch was hängen.
3: Ich persönlich mag es auch lieber, wenn Leute in meinem Alter was führen, anstatt ältere Leute. Auch, weil man sich besser in die Rolle reinversetzen kann.
4: Wenn wir führen, ist es natürlich oft eine kürzere Führung, als wenn das Erwachsene machen, weil Erwachsene oft auch mehr Informationen geben.
5: Ich finde, man sollte nicht zu viel Informationen rein, weil irgendwann hat man, ja, macht es dann auch nicht mehr so viel Spaß. Aber wenn man das aktiv gestaltet, finde ich es immer am schönsten.
1: Zum Trierer Welterbe haben die UNESCO-Scouts in ihrer Schul-AG auch einen Audioguide produziert und ein Fotoprojekt gestartet. Eine gute Ergänzung, um Lust zu machen, aber kein Ersatz für das Erleben vor Ort. Neben den UNESCO-Scouts setzen sie in Trier auf Führungen von gelernten Schauspielern. Das Angebot gibt es seit mehr als 20 Jahren und soll weiter ausgebaut werden. Welterbe jungen Leuten zu vermitteln, das ist kein Selbstläufer. Und es braucht auch immer wieder besondere Aktionen, wie Anfang des Jahres in der Konstantin-Basilika, um Aufmerksamkeit zu erregen.
0: SWR4-Reporter Ansgar Zender mit jungen UNESCO-Scouts in Trier, die uns heute am UNESCO-Welterbetag zeigen, wie sie das kulturelle Erbe lebendig machen. Dort und überall, wo sie heute sonst vorbeischauen. Ganz viel Spaß.

0: kurz vor 2. Sonntagmittag, hier ist SWR 4 mit einer aktuellen Meldung. Vorsicht auf der 5 Karlsruhe Richtung Basel zwischen Efringenkirchen und Dreieckweil am Rhein. Ein totes Reh momentan auf der linken Spur.
1: Frontman. We are the Frontman. Genau, das waren doch die Jungs von den Hollies, 10cc und The Sweets. Frontman, 28. August, Kaiserslautern.
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1: 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Drei coole Typen, die begeistern.
3: Die Musik ist einfach nur gigantisch. 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
1: Frontman, 28. August in Kaiserslautern. 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

0: So großartig, oder? Man at Work und Down Under. Sonntagmittag.
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0: Und damit ist es 13:30. Vorsicht, auf der A5 Karlsruhe Richtung Basel. Immer noch ein totes Reh, linke Spur zwischen Efferingenkirchen und Dreieckweil am Rhein. Auf der A5 dauert es im Moment länger, bis zu einer Viertelstunde. A5 Basel Richtung Karlsruhe zwischen Riegel und Herbolzheim 3 Kilometer Stau. A5 Karlsruhe Richtung Frankfurt zwischen Bruchsal und Waldorf-Wiesloch 8 Kilometer streckenweise stockend. Verzögerung hier bis zu einer Viertelstunde. A7 Füssen Richtung Ulm zwischen Memmingen Süd und Dettingen. Hier 25 Minuten mehr einplanen. 7 Kilometer Stau und stockender Verkehr. Im weiteren Verlauf dann zwischen Altenstadt und Dreikittistetten nochmal 25 Minuten. 11 Kilometer streckenweise stocken dort. A8 München Richtung Stuttgart zwischen Raststätte Eichen Nord und Mühlhausen. Die Fahrbahn ist wieder frei. Im Moment noch 15 Kilometer Stau und stockender Verkehr. Dauert immer noch bis zu einer Stunde länger. Sollte, ich klopfe mal auf Holz, bald besser werden. A8 Stuttgart Richtung Karlsruhe zwischen Pforzheim Süd und Pforzheim Nord. 3 Kilometer streckenweise stockend. In der Gegenrichtung zwischen Pforzheim West und Pforzheim Ost. 7 Kilometer stockend. Hier dauert es bis zu 20 Minuten länger im Moment. A81 Heilbronn Richtung Stuttgart zwischen Stuttgart-Zuffenhausen und dem Engelbergtunnel stockt 4 Kilometer. Dann haben wir noch Österreich und Schweiz. Starten wir mit der Schweiz. A2 Luzern Richtung Gotthard zwischen Wassen und Göschnen. 3 Kilometer Stau. Die Verzögerung bis zu einer halben Stunde. Und die Einfahrt Göschnen ist im Moment gesperrt. Und Österreich, B179, die Bundesstraße Füssen Richtung Reute. Zwischen Grenztunnel Füssen und Reute, Südreiseverkehr und im Moment eine halbe Stunde Zeitverlust.
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0: In Münsingen, leicht bewölkte 18 Grad. Feldberg im Schwarzwald, 11 Grad. Bewölkt, Wittlich, bewölkt 18. Und bedeckt bei 15 Grad in Morbach im Moment. Heute Nachmittag bis zu 25 Grad. Sonne, Wolken und trocken. Morgen nochmal ähnlich, sogar ein bisschen wärmer. Dann bist du 28 Grad. Ich bin Marcel Wagner. Schönen Sonntag. Schönes Wochenende.
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Vorsicht auf der A5 Frankfurt Richtung Karlsruhe. Fahrzeugteile dort auf allen Streifen zwischen Raststätte-Bruchsal und Karlsruhe Nord. SWR4 ist hier. Und für den hoffentlich entspannten Sonntagmittag haben wir eine Musikstrecke vorbereitet mit einem Song, der für mich ja schon zum Besten gehört, was musikalisch je passiert ist. John Mayer's Music. Und wie so oft hat jeder seine ganz eigene Geschichte, seine eigene Verbindung dazu. Bei mir ist es, was es klingt, erstmal gar nicht so spektakulär und trotzdem ist es für mich was wahnsinnig Besonderes. Ich habe meine Jugend mit meinen Freunden viel auf dem Eis verbracht, also beim Schlittschuhlaufen, Eisdisco, im Polarion Bad Liebenzell. Wir haben immer Poli dazu gesagt. Unsere Eltern mussten uns da so ja, 2, 3, manchmal auch 4 Mal pro Woche hinfahren. Und da lief in den Eispausen immer John Mayer. Also die volle Packung Erinnerungen an die Jugend, an eine unbeschwerte Zeit. Vielleicht haben sie eine besondere Geschichte auch zu diesem Song oder genießen ihn einfach so. Er ist großartig. Hier ist Music, hier ist John Mayer in SWR4.

0: Schönen Sonntagmittag, es ist 10 vor 2. Zweimal Vorsicht, zum einen auf der A3 Nürnberg Richtung Frankfurt zwischen Würzburg-Randersacker und Würzburg-Heidingsfeld. Defektes Fahrzeug auf der rechten Spur. Gleich nochmal Vorsicht auf der A3. Dort im Moment eine ungesicherte Unfallstelle, linke Spur auf dem Weg von Köln Richtung Frankfurt zwischen Montabaur und Dietz. Es ist ganz schön viel los an diesem Wochenende. Viel Spaß, wenn wir Sie da so unterwegs sind. Beispielsweise ist Römerfest in Alzey, es ist Weinfest in Lurbach in der Ortenau. Und Heidi aus Rastatt, Sie haben heute auch noch was Schönes vor.
1: Ja, ich gehe auf Theta Tate in Rastatt. Das ist ein großes Straßenfestival, ein internationales.
0: Ja.
1: Und findet jetzt zum 17. Mal statt. Und da brummt der Bär in Rastatt.
0: Und es kostet auch nichts, gell?
1: Und es kostet nichts, es sind nur, es gibt noch Abendveranstaltungen und die sind dann kostenpflichtig.
0: Und wenn Sie da schon öfter waren, warum lohnt es sich, vorbeizukommen?
1: Es ist Straßenkunst vom Feinsten. Es sind Ideen, die kann man sich gar nicht vorstellen, dass es sowas gibt. So wie heute ein Mann im Rollstuhl und eine Frau an ganz langen Drahtseilen eigentlich miteinander tanzen und Kunst machen. Mhm. Und ich finde, die Leute sollten es wissen. Es geht ab 14 Uhr los. Wer nicht zu weit weg wohnt, einfach kommen.
0: Klingt auf jeden Fall herrlich. Ich wünsche Ihnen ganz, ganz, ganz viel Spaß und vielen Dank für den Tipp.
1: Danke, ebenfalls. Tschüss.

0: 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Aktuelle Meldung von SWR4, Vorsicht, Kreis Lindau, die Landstraße zwischen Wasserburg und Enzesweiler momentan nach einem Unfall gesperrt. Und Vorsicht, dort sind aktuell Menschen unterwegs auf der Fahrbahn.
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2: 14 Uhr im Studio, Boris Bauer. Bundespräsident Steinmeier unterstützt jetzt doch eine deutsche Olympiabewerbung 2036. Bei Rock am Ring werden überschüssige Lebensmittel für Bedürftige gesammelt. Das Wetter im Land, freundlicher Nachmittag mit Sonne und einigen Wolken, 17 bis 24 Grad. Bundespräsident Steinmeier unterstützt nun doch eine Bewerbung Deutschlands als Ausrichter der Olympischen Spiele 2036. Das hat Steinmeier dem ARD-Hauptstadtstudio exklusiv mitgeteilt. Bisher war der Bundespräsident aus historischen Gründen dagegen. Jan-Frederik Willems berichtet.
3: Olympische Spiele in Deutschland. Ausgerechnet 100 Jahre nach der nationalsozialistischen Propaganda-Olympiade von 1936. Das konnte sich Bundespräsident Frank-Walter Steinmeier lange nicht vorstellen. Aus dem Bundespräsidialamt heißt es zwar, seine historischen Bedenken seien nicht verschwunden. Mittlerweile sei Steinmeier aber fest überzeugt, dass alle Beteiligten mit diesem Datum verantwortungsvoll umgehen würden. Deutschland habe großartige Sportstätten, eine sportbegeisterte Bevölkerung und seine Gastfreundschaft bei der Fußball-WM 2006 bewiesen, teilte Steinmeier dem ARD-Hauptstadtstudio mit.
2: Russland hat nach ukrainischen Angaben ein Lager für abgebrannte Brennelemente in der Nähe des Atomkraftwerks Tschernobyl angegriffen. Der Generalstab in Kiew teilte mit, dort sei eine russische Drohne eingeschlagen. Die Strahlungswerte seien aber stabil und es gebe keine Berichte über Tote oder Verletzte. Die Internationale Atomenergiebehörde nannte den Vorfall äußerst besorgniserregend. In Berlin-Neukölln ist Deutschlands größter Hindu-Tempel eingeweiht worden. Der fast 18 Meter hohe Turm wurde bei der feierlichen Weihe am Vormittag mit Wasser aus der Spree und dem indischen Fluss Ganges übergossen. Der Bau des Hindu-Tempels hat mehr als 1 Million Euro gekostet und wurde nach Angaben des Initiators aus Spenden finanziert. 2010 war Baustart. Die Fertigstellung hatte sich wegen mehrerer Baustopps verzögert. Nach dem Großbrand in einem Entsorgungsbetrieb in Gundersheim bei Alzey sucht die Kripo nach der Ursache. Bisher sind dazu noch keine Hinweise bekannt. Der Brand war gestern Nachmittag ausgebrochen und erst heute Morgen gelöscht. Die schwarze Rauchsäule war über viele Kilometer in Rheinhessen zu sehen. Mit einem Konzert der Rockband Iron Maiden geht heute Abend in der Eifel das Festival Rock am Ring zu Ende. Übrig bleibt auch jede Menge Essen, zum Beispiel von Fans, die campen. Das christliche Projekt Gott am Ring sammelt gerade solche Lebensmittel ein, um sie zu spenden, sagt Alina Becker von Gott am Ring.
4: Wir sammeln über die Zeltplätze mit unseren pinken Schubkarren all die Lebensmittel, die sonst vielleicht stehen bleiben würden oder auf die zu Hause keiner Lust mehr hat. Ravioli zu essen nach schon 5 Tagen Festival. Und die Tafel in Daun und der Adenauer Markt für Leib und Seele freuen sich drüber und können ein ganzes Jahr dran zehren und Leute versorgen. Die Spenden vom Pfand gehen auch an die beiden Organisationen.
2: Die Zeit, es wird gleich 14.03 Uhr.
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0: Hallo auf die Straßen und Vorsicht, ein totes Tier momentan. A81 Singen Richtung Stuttgart zwischen Rottenburg und Herrenberg auf der linken Spur. Vorsicht, im Kreis Lindau auf der Landesstraße zwischen Wasserburg und Enzesweiler immer noch ein Unfall und Menschen dort auf der Landstraße. A5 Basel Richtung Karlsruhe zwischen Riegel und Herbolzheim. 3 Kilometer Stau, die Verzögerung im Moment bis zu einer Viertelstunde. A5 Karlsruhe Richtung Frankfurt zwischen Bruchsal und Waldorf-Wiesloch. Streckenweise stockender Verkehr. 8 Kilometer, Verzögerung hier bis zu einer Viertelstunde. A61, 4 Kilometer stockt, Speyer Richtung Koblenz zwischen Kreuz-Mutterstadt und Kreuz-Frankenthal. A61 Koblenz Richtung Mönchengladbach zwischen der Pfingstbachtalbrücke und der Talbrücke Bengen. 4 Kilometer stockt der Verkehr dort im Moment. A7 Füssen Richtung Ulm. 17 Kilometer streckenweise stockender Verkehr zwischen Altenstadt und Dreikittistetten. Hier dauert es bis zu 40 Minuten länger. Die Gegenrichtung zwischen den Dreikittistetten und Illertissen. 7 Kilometer stockend, Verzögerung bis zu 25 Minuten. A8 München Richtung Stuttgart zwischen der Raststätte Eichen Nord und Hohenstadt. Stockender Verkehr, Verzögerung bis zu einer halben Stunde. A8 Karlsruhe Richtung Stuttgart zwischen Pforzheim West und Pforzheim Ost. 7 Kilometer stockend. Hier dauert es etwa eine Viertelstunde länger im Moment. 81 Heilbronn Richtung Stuttgart, zwischen Stuttgart-Zuffenhausen und Engelbergtunnel, 3 Kilometer stockend. Wir schauen noch nach Österreich und in die Schweiz. Erstmal Schweiz, A2 Luzern Richtung Gotthard, zwischen Wassen und Göschnen, 3 Kilometer Stau, Verzögerung bis zu einer halben Stunde, die Anfahrt Göschnen gesperrt. Und Österreich, B179, Füssen Richtung Reute, zwischen dem Grenztunnel Füssen und Reute Süd, Reiseverkehr, Verzögerung im Moment bis zu einer halben Stunde.
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0: In Karlsruhe leicht bewölkt, 21 Grad. Konstanz, Bodensee bewölkt, 21. Bobhardt bewölkt, 20 Grad. Und Pirmasens, 18 Grad. Der Himmel bewölkt. Heute Nachmittag Sonne und Wolkenwechsel bei bis zu 25 Grad. Ideales Wetter für einen Ausflug, schreibt der Günni aus dem Odenwald. Hat ein paar schöne Fotos mitgeschickt von der Wanderung. Ja, durch den Wald, an Blumen vorbei, über eine ganz, ganz tolle grüne, satte Wiese. Vielen Dank dafür. Viel Spaß beim Laufen. Wenn Sie irgendwie können, lohnt es sich heute noch rauszugehen, denn am Dienstag, in der Nacht von Montag auf Dienstag, kommt ein Wetterwechsel, danach durchwachsener und deutlich kühler im Südwesten.
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0: Und was wirklich total viel Spaß macht, das sind Ihre Ausflugstipps. Sie schicken unseren Unterwegsreporter wirklich kreuz und quer durch den Südwesten zu Ihren Lieblingsplätzen. Meiner übrigens seit gestern Esslingen. Ich habe da gestern einen total schönen Tag mit Freunden verbracht. In der Altstadt kann ich absolut empfehlen. So wie Sie beispielsweise den Erbeskopf empfehlen im Hunsrück. Und dahin machen wir zusammen einen Ausflug in 10 Minuten.
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Am Sonntagmittag, 13 nach 2, Vorsicht, eine aktuelle Meldung momentan von der A5 Frankfurt Richtung Karlsruhe. Zwischen Bruchsal und Karlsruhe Nord, ein Unfall. Die Unfallstelle auf der linken Spur ist im Moment noch ungesichert. Vorsicht dort.

0: The Locomotion, Sonntagmittag.
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0: Und das ist wirklich großartig. Sie lieben schöne Aussichten, haben uns auf swr4.de jede Menge tolle Plätze verraten, von denen man aus weit in den Südwesten schauen kann. Sandra Kinkel zum Beispiel aus Dürpheim, es liegt im Kreis Tuttlingen, hat uns den Aussichtspunkt Kehlen bei Gossheim empfohlen, mit einem grandiosen Blick über den Schwarzwald. Marco Heink aus Thalfang, Kreis Bernkastel-Wittlich, hat gemeint, schaut euch mal die Windklangskulptur auf dem Erbeskopf im Hunsrück an. Das ist auch sehr, sehr spannend. Und deswegen ist unterwegs Reporter Stefan Link hingefahren, hat den Wind auch wirklich klingen gehört, oder Stefan?
2: Ja, habe ich. Du musst dir das so vorstellen, die Skulptur steht oben auf dem Erbeskopf und die ist begehbar. Man kann also da hochlaufen und zuhören, wie der Wind in Schüben herangezogen kommt und durch die Bäume nebenan rauscht und raschelt. Also still ist es da oben wahrscheinlich nie.
0: Jetzt habe ich gerade eben schon gesagt, dass unsere Hörer wirklich die Aussicht total mögen. Die ist da wahrscheinlich auch sensationell, oder?
2: Absolut. Ich habe SWR4-Hörerin Tina Hafkassel aus Lauterecken getroffen, die extra wegen des Panoramas mit einer Freundin auf den Erbeskopf gekommen ist.
3: Zum zweiten Mal, aber beim letzten Mal war die Sicht auf jeden Fall nicht so schön wie heute.
4: Was sehen wir denn da? Land.
3: Land geht Richtung Mosel, glaube ich. Bis zur Vogese sieht man.
2: Ja, auch. Man sieht aber natürlich auch erstmal den Hunsrück und die Eifel. Und an klaren Tagen hat man den Eindruck, bis ans Ende der Welt kommen zu können.
0: Und man muss hochlaufen?
2: Ja, muss man. Und den einen fällt das leichter als den anderen.
4: Warum schnaufen Sie gar nicht? Ich bin hier hochgelaufen, ich könnte aus der Puste.
3: Wir sind durchtrainiert.
5: Genau.
3: Wir kennen das, wir sind häufiger im Wald wahrscheinlich unterwegs.
2: Genau. Ja, so wird's sein. Also, das ist ein toller Lieblingsplatz. Und das wäre auch was für dich, glaube ich, zum Hochschnaufen.
0: Stefan, ganz herzlichen Dank. Erbeskopf im Hunsrück, einer Ihrer Tipps. Und wenn Sie noch einen Ausflugstipp für uns haben, freuen wir uns sehr gerne. Ihr Lieblingsplatz im Südwesten über swr4.de. Jetzt eine aktuelle Meldung. Vorsicht auf der A1 Trier Richtung Saarbrücken zwischen Dreieck Moseltal und Mehringen liegt momentan ein Fahrrad auf der Autobahn. Vorsicht dort.

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Aktuelle Meldungen kurz vor 2:30 von der B417. Vorsicht, Diez Wiesbaden zwischen am Zugmantel und Neuhofer Straße in beiden Richtungen. Eine ungesicherte Unfallstelle.

0: Und damit ist es 2:30.
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0: Vorsicht, auf der A6 Nürnberg Richtung Heilbronn zwischen Öhringen und Bretzfeld. Ungesicherte Unfallstelle im Baustellenbereich auf der linken Spur. Vorsicht, Landesstraße Hockenheim Richtung Wiesloch zwischen B3, Wiesloch B3 und Ludwig-Wagner-Straße. Auch da eine ungesicherte Unfallstelle. Und das gleiche gilt für die B417 Dietz-Wiesbaden zwischen Am Zugmantel und Neuhofer Straße in beiden Richtungen. Auch dort eine ungesicherte Unfallstelle. Dann schauen wir auf die Staus und Verzögerungen. Es sind wirklich einige an diesem Sonntagmittag. Zum Beispiel auf der A3 Köln Richtung Frankfurt zwischen Dreieck Dernbach und Dietz. 9 Kilometer stockt's da. Verkehr wird auf der rechten Spur und über den Standstreifen an einem Unfall vorbeigeführt. Dauert im Moment 30 Minuten länger. A5 Basel Richtung Karlsruhe zwischen Riegel und Herbolzheim. Im Moment 3 Kilometer Stauverzögerung bis zu einer Viertelstunde. A5 Karlsruhe Richtung Frankfurt zwischen Bruchsal und Waldorf-Wiesloch. 4 Kilometer streckenweise stockender Verkehr. Hier 15 Minuten mehr einplanen. A61 Speyer Richtung Koblenz zwischen Kreuz Mutterstadt und Kreuz Ludwigshafen 3 Kilometer stockend und die A61 Koblenz Richtung Mönchengladbach zwischen Niederzissen und Dreieck Bad 9a streckenweise stockender Verkehr. Auch hier dauert es etwa eine Viertelstunde länger im Moment. A7 Füssen Richtung Ulm zwischen Altenstadt und Dreieck-Hittistetten 17 Kilometer streckenweise stockender Verkehr, die Verzögerung bis zu 40 Minuten. Gegenrichtung zwischen Dreieck-Hittistetten und Niederzissen 7 Kilometer stockend, Verzögerung 25 Minuten. A8 München Richtung Stuttgart zwischen Ulm-West und Mühlhausen dauert 40 Minuten länger, 12 Kilometer streckenweise stockender Verkehr. A8 Karlsruhe Richtung Stuttgart zwischen Pforzheim-West und Pforzheim-Süd 8 Kilometer Stau. Hier dauert es eine halbe Stunde länger. Gegenrichtung zwischen Pforzheim-Süd und Pforzheim-Ost. Unfall auf der linken Spur dauert 20 Minuten länger, 3 Kilometer Stau. A81 Heilbronn Richtung Stuttgart zwischen Stuttgart-Zuffenhausen und dem Engelberg-Tunnel 3 Kilometer Stau. Hier etwa eine Viertelstunde mehr einplanen. Schweiz, A2 Luzern Richtung Gotthard zwischen Wassen und Göschenen, 3 Kilometer Stau, die Verzögerung etwa eine halbe Stunde, die Einfahrt Göschenen ist gesperrt. B179 in Österreich, Füssen Richtung Reute zwischen Grenztunnel Füssen und Reute Süd, Reiseverkehr, es dauert eine halbe Stunde länger. Ganz aktuell kommt noch die A8 Stuttgart, München Richtung Stuttgart, so rum. Zwischen Märklingen und Hohenstadt steht momentan defektes Fahrzeug auf der rechten Spur.
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0: Meerstetten, leicht bewölkte 19 Grad. In Leimen ist es auch leicht bewölkt, 22 Grad. In Koblenz 20 Grad, leicht bewölkt. Manderscheid 17 Grad, auch dort der Himmel im Moment leicht bewölkt. Heute Nachmittag geht's mit Sonne und Wolken weiter, bis zu 25 Grad. Morgen noch einen Tacken wärmer, 28 Grad. Und auch dann erst Sonne und Wolken Richtung Nachmittag. Allerdings auch einzelne Schauer und auch Gewitter. Schönen Sonntag, schönes Wochenende. Ich bin Marcel Wagner, hallo.
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0: Viertel vor drei. Sonntagmittag, hier ist SWR4. Wenn Sie gerade unterwegs sind, auf swr4.de beispielsweise, um sich da das Rezept anzusehen für Schmandkuchen mit frischen Früchten. Mein Gott, sieht's lecker aus. Dann schreiben Sie uns gerne auch direkt über swr4.de und melden Sie sich gerne auch als Wettermelderin, als Wettermelder. Heute sind wir unterwegs im Neckar-Odenwald-Kreis in Waldbrunn bei unserer Wettermelderin Brigitte. Ist momentan sehr beschäftigt als Schauspielerin im Freilichttheater in Schwarzach. Das Wetter, Brigitte, ist momentan ganz gut fürs Freilichttheater.
1: Also es ist bewölkt, man sieht aber den blauen Himmel, es hat 20 Grad, aber es geht ein ziemlich blöder Wind. Also der ist schon sehr kühl.
0: Das stimmt, aber immer noch besser als das, was dann ab Dienstag zu uns kommt, wenn es deutlich kühler wird.
1: Ja, wobei ich jetzt sagen muss, also wir haben auch heiße Tage oder sehr warme Tage, sage ich mal, beim Spielen dabei gehabt. Wir haben ja jetzt insgesamt dann 11 Termine gehabt.
0: Ja.
1: Es war anstrengender, im Heißen zu spielen, ja, weil manche Kostüme sind halt so dick. Da war man dann froh um jedes Grad, um jedes Zehntel, wo es kühler war.
0: Ja, das glaube ich. Und was spielen Sie? Sie spielen welches Stück im Moment?
1: Robin Hood.
0: Ei, sehr gut.
1: Ja, ist ein Inklusivtheater. Also wir haben auch Behinderte dabei von der Johannesanstalten. Mhm. Und macht sehr viel Spaß. Die Jüngste ist 8 und der Älteste wird dieses Jahr 78.
0: Und wann geht's weiter? Also wann können wir alle vorbeigucken?
1: Wir haben jetzt am nächsten Freitag nochmal eine Aufführung abends und am Samstag dann noch eine Matinee um 11.
0: Das klingt doch ganz herrlich. Sehr schön. Dann erstmal ganz herzlichen Dank. Viel Erfolg nächsten Freitag, wenn es wieder auf die Bühne geht. Und jetzt noch ein schönes Wochenende, einen schönen Sonntag.
1: Ja, danke. Das wünsche ich Ihnen auch.
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Sailor und a Glass of Champagne. Schönen Sonntagmittag, 14.52 Uhr, aktuelle Meldungen vor sich. Zum einen auf der A3 Würzburg Richtung Frankfurt, zwischen Weibersbrunn und Bessenbach-Walterschaft, defekter Laster, momentan Standstreifen ist blockiert, es liegen Reifenteile auf der rechten und der mittleren Spur. Und gleich nochmal Vorsicht, B42, Eltville am Rhein, zwischen Eltville-Erbacher Straße und Eltville-Martinstal. Da stehen zwei kaputte Fahrzeuge direkt hinter einer Kurve. 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
1: 15 Uhr im Studio Boris Bauer. Bundespräsident Steinmeier unterstützt jetzt doch eine deutsche Olympiabewerbung 2036. In Paris startet das Herrenfinale der French Open mit Alexander Zverev. Das Wetter in Rheinland-Pfalz, freundlicher Nachmittag mit Sonne und einigen Wolken, 17 bis 24 Grad. Bundespräsident Steinmeier unterstützt nun doch eine Bewerbung Deutschlands als Ausrichter der Olympischen Spiele 2036. Das hat Steinmeier dem ARD-Hauptstadtstudio exklusiv mitgeteilt. Bisher war der Bundespräsident aus historischen Gründen dagegen. Jan-Frederik Willems berichtet.
2: Olympische Spiele in Deutschland. Ausgerechnet 100 Jahre nach der nationalsozialistischen Propaganda-Olympiade von 1936. Das konnte sich Bundespräsident Frank-Walter Steinmeier lange nicht vorstellen. Aus dem Bundespräsidialamt heißt es zwar, seine historischen Bedenken seien nicht verschwunden. Mittlerweile sei Steinmeier aber fest überzeugt, dass alle Beteiligten mit diesem Datum verantwortungsvoll umgehen würden. Deutschland habe großartige Sportstätten, eine sportbegeisterte Bevölkerung und seine Gastfreundschaft bei der Fußball-WM 2006 bewiesen, teilte Steinmeier dem ARD-Hauptstadtstudio mit.
1: Bundesratspräsident Bovenschulte warnt die Bundesregierung davor, zu viele Reformen auf einmal anzugehen. Dem Spiegel sagte der SPD-Politiker, Steuerreform, Gesundheitsreform, Pflege, Rente, Arbeit, Energie, das scheine ihm ein bisschen viel bis zur politischen Sommerpause. Er rate der Regierung, sich darauf zu konzentrieren, was Wachstum auslöse und Arbeitsplätze sichere. Für ihn habe deshalb die Steuerreform die höchste Priorität. Nach dem gestern ausgebrochenen Großbrand auf einem Recyclinghof in Gundersheim bei Alzey hat die Feuerwehr heute ihren Einsatz beendet. Noch ist unklar, was das Feuer ausgelöst haben könnte. Die Kripo hat die Ermittlungen übernommen. SWR-Reporterin Ilona Hartmann.
3: Das Feuer war am Samstagnachmittag ausgebrochen. Erst heute früh um 8 Uhr konnte die Feuerwehr endlich Feuer ausmelden und das Gelände dem Betreiber übergeben. Auf dem Recyclinghof hatten Elektroschrott und größere Mengen Papier und Pappe gebrannt. Verletzt wurde niemand. Zur Schadenshöhe gibt es noch keine Angaben. Erst am Freitag hatte es auf einem anderen Betriebshof desselben Unternehmens im rheinhessischen Welgesheim gebrannt. Dort waren 1000 Tonnen Gewerbemüll in Flammen aufgegangen. In diesem Fall vermuten die Betreiber offenbar, dass falsch gelagerte Akkus das Feuer ausgelöst haben könnten.
1: Der deutsche Tennisprofi Alexander Zverev startet gleich ins Finale der French Open. Das Finale 2024 hatte Zverev gegen Carlos Alcaraz verloren. Das soll ihm heute nicht passieren, hat Zverev vor dem Match gegen den Italiener Flavio Cobolli deutlich gemacht.
4: Das Einzige, was meine Aufgabe ist, ist der Gegner, der vor mir steht. Und alles andere ist mir egal.
1: Sollte Zverev die French Open heute gewinnen, wäre es sein erster Grand-Slam-Titel. Die Zeit 15.03 Uhr.
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5: Hallo und guten Tag auf die Straßen. Wir starten mit dem Blick auf die A6. Dort liegt momentan eine Stoßstange. Heilbronn Richtung Mannheim. Zwischen Heilbronn, Untereisesheim und Bad Rappenau. Vorsicht, eine Stoßstange. A3 Frankfurt Richtung Köln. Hier 5 Kilometer stocken zwischen dem Frankfurter Flughafen und dem Mönchhof-Dreieck. A3 Köln Richtung Frankfurt zwischen Dreieck Dermbach und Dietz. 9 Kilometer stocken. Die Verzögerung im Moment bis zu einer halben Stunde. Da hat es vorher mal gekracht. Unfallstelle ist mittlerweile geräumt. Sollte bald besser werden. A5 Karlsruhe Richtung Frankfurt, 6 Kilometer Stau. Planen Sie 20 Minuten mehr Zeit ein zwischen Kronau und Waldorf-Wiesloch. A61 Speyer Richtung Koblenz zwischen Kreuz Mutterstadt und Kreuz Ludwigshafen, 3 Kilometer stockend. A61 Koblenz Richtung Mönchengladbach, hier zwischen Niederzissen und Dreieck Bad 9a streckenweise stockender Verkehr. Auch da die Verzögerung bis zu einer Viertelstunde. A8 München Richtung Stuttgart, 40 Minuten dauert es länger auf dem Weg zwischen Ulm West und Hohenstadt, 7 Kilometer Stau. 8 Kilometer Stau, Verzögerung bis zu einer halben Stunde auf der A8 Karlsruhe Richtung Stuttgart zwischen Pforzheim West und Pforzheim Süd. Die Gegenrichtung zwischen Heimsheim und Pforzheim-Ost, ein Unfall. Dort im Moment die Unfallaufnahme auf der linken Spur. 4 Kilometer Stau und bis zu 30 Minuten Verzögerung. A81, Heilbronn Richtung Stuttgart, zwischen Stuttgart-Zuffenhausen und dem Engelbergtunnel. 3 Kilometer Stau, hier dauert es bis zu einer Viertelstunde länger. B500, Schwarzwald-Hochstraße, Baden-Baden-Freudenstadt, zwischen dem Abzweig nach Neuweier und dem Abzweig nach Herrenwies. In beiden Richtungen momentan gesperrt wegen eines Unfalls. Die Schweiz, A2 Luzern Richtung Gotthard zwischen Wassen und Göschnen. 2 Kilometer Stau, Verzögerung bis zu 20 Minuten. Österreich noch die B179 Füssen Richtung Reute zwischen Grenztunnel Füssen und Reute Süd. Wegen des Reiseverkehrs aktuell eine halbe Stunde Zeitverlust.
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5: In Ulm leicht bewölkte 22 Grad. Heidelberg auch dort 22 Grad leicht bewölkt. Feldberg im Taunus leicht bewölkte 15 und Bingen hier leicht bewölkte 20 Grad. Heute Nachmittag geht's genauso weiter. Sonne, Wolken im Wechsel. Es bleibt trocken bei bis zu 25 Grad. Morgen ähnlich, ein bisschen milder, bis zu 28 Grad. Und erst morgen, ja, am späten Nachmittag, am Abend, da kommen dann Schauer und Gewitter zu uns.
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5: Schön, dass Sie da sind. Einen schönen Sonntag. Sie machen es genau wie Bruni aus Beuren im Kreis Esslingen. Hat vorher schon gezeigt, wie es geht. Gewinnen Sie eine SWR4-Tasse. Welches Lied geht denn so los?

0: schwieriger als vorher bei Queen und Radio Gaga. 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

0: Sonntagnachmittag. Hier ist SWR 4. Welches Lied, wissen Sie, welches Lied geht so los? Wobei ich ehrlich zugeben muss, es ist... nicht so einfach, aber Sie kriegen es hin. Raten Sie gerne mit, genauso wie es jetzt Renate macht aus Wilhelmsfeld im Rhein-Neckar-Kreis, also in der Nähe von Heidelberg. Ich grüße Sie. Hallo Renate.
1: Hallo, guten Tag.
0: Was machen Sie Schönes an diesem Sonntag?
1: Bis jetzt noch nicht viel. Wir grillen nachher noch.
0: Und, ja, was liegt bei Ihnen auf dem Grill?
1: Bitte?
0: Was liegt bei Ihnen auf dem Grill?
1: Also die Tochter grillen, ich glaube Putensteak, ein paar Fackeln, Grillfackeln und ja,
0: jetzt schauen wir mal. Haben wir alle Lust auf Grillen heute Nachmittag. Vielen Dank dafür. Welches Lied suchen wir?
1: El Condor Pasa von Simon & Garfunkel.
0: El Condor Pasa. Ist völlig richtig.
1: Toll.
0: Ist gar nicht so einfach am Anfang schon zu erkennen, was es ist, oder?
1: Nee, also ich kenne die Lieder von Simon & Garfunkel und mag sie alle sehr gern.
0: Ja.
1: Und habe eigentlich relativ schnell erkannt.
0: Ja, diese Melodie dann im Mittelteil, das ist ja ganz typisch, dieses da, da, ba, da, ba, ba. Mhm. Aber der Anfang, ich finde es schwierig. Gut, dass Sie es gelöst haben. Vielen, vielen Dank dafür. SWR4-Tasse für Sie.
1: Super, danke.
0: Danke Ihnen. Schönen Nachmittag. Viel Spaß beim Grillen.
1: Danke, ebenso. Viel Spaß noch.
0: Dankeschön, den wünsche ich auch allen gemeinsam jetzt mit Simon & Garfunkel. El Condor Pasa. Schönen Sonntag, hier ist SWR4.

0: El Condor Pasa, Simon and Garfunkel. Und damit nochmal herzlichen Glückwunsch an Renate aus Wilhelmsfeld im Rhein-Neckar-Kreis, die gerade eben dafür eine SWR4-Tasse bekommen hat, dass sie erkannt hat, was es ist. Herzlichen Glückwunsch dazu. Aktuelle Meldung jetzt hier in SWR4. Vorsicht, gerade eben auf der A6 Heilbronn Richtung Nürnberg. Ein defektes Fahrzeug auf der linken Spur zwischen Rastplatz Sulmtal Süd und Kreuz Weinsberg. Vorsicht dort.
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Willkommen im Sonntagnachmittag. Hier ist SWR 4, gleich mit einem ganz fantastischen Titel aus den 70ern. Waka Do, Waka Day. 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
1: Hallo zusammen, um 3:30 heute Nachmittag ist es wirklich viel los auf den Straßen. Wir starten mit dem Blick auf die A61 Koblenz Richtung Mönchengladbach. Zwischen Niederzissen und Dreieckbad 9a streckenweise stockender Verkehr, dauert bis zu einer Viertelstunde länger im Moment. A8 München Richtung Stuttgart, zwischen Ulm-West und Hohenstadt 7 Kilometer Stau, Verzögerung hier im Moment bis zu 40 Minuten. A8 Karlsruhe Richtung Stuttgart, zwischen Pforzheim-West und Pforzheim-Süd, aktuell 8 Kilometer Stau, Verzögerung bis zu einer halben Stunde. Die Gegenrichtung zwischen Heimsheim und Pforzheim-Ost, ein Unfall, die Unfallaufnahme auf der linken Spur läuft, 5 Kilometer Stau, Verzögerung hier bis zu einer halben Stunde. A81 Heilbronn Richtung Stuttgart, zwischen Stuttgart-Zuffenhausen und dem Engelberg-Tunnel, Viertelstunde mehr ein Plan, 3 Kilometer Stau. B500, Schwarzwald-Hochstraße, Baden-Baden-Freudenstadt, zwischen dem Abzweig nach Neuweier und dem Abzweig nach Herrenwies. In beiden Richtungen momentan die B500 nach einem Unfall gesperrt. A2, Luzern Richtung Gotthard, zwischen Wassen und Göschnen. Hier dauert es immer noch bis zu 20 Minuten länger, 2 Kilometer Stau. Und die B179, Füssen Richtung Reute. Zwischen Grenztunnel Füssen und Reute Süd ist wirklich viel los, deswegen dauert es auch da im Moment eine halbe Stunde länger.
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1: In Crailsheim leicht bewölkt, der 21 Grad, Isny 21 Grad, auch dort leicht bewölkt. Bewölkter Himmel, 21 Grad in Andernach und Remagen momentan, leicht bewölkte 20 Grad. Heute Nachmittag weiterhin Sonne, Wolken, es bleibt trocken, ganz wurscht, was Sie machen, schönen Ausflug, grillen, was auch immer. Schreiben Sie übrigens gerne bei swr4.de. Das Wetter passt auf jeden Fall. Morgen auch noch, bis zum Mittag, bis zum Nachmittag, dann werden die Wolken dichter, bis zu 28 Grad, aber dann Richtung Nachmittag, Richtung Abend auch einzelne Schauer und auch Gewitter.
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1: Einen schönen Sonntag. Ich freue mich, dass Sie mit dabei sind. Ich wünsche ein schönes Wochenende.
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das eine gute E-Gitarre von den Dire Straits. Sound of Swing. 15.36 Uhr an diesem Sonntag. Hier ist SWR 4. Aktuelle Meldung von der B491. Vorsicht, Tuttlingen-Engen. Zwischen Emmingen und dem Abzweig nach Biesendorf in beiden Richtungen. Eine ungesicherte Unfallstelle. Es liegen Fahrzeugteile dort auf der Straße. Vorsicht.

0: Beatles, Penny Lane. Viertel vor vier an diesem Sonntagnachmittag. Es ist wahnsinnig spannend, mal in andere Lebenswelten einzutauchen.
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0: Und genau da machen wir das regelmäßig. In andere Lebenswelten eintauchen. Wir machen es gemeinsam mit unserer Adelsexpertin Annelie Malun. In ihrer aktuellen Podcast-Folge, da nimmt sie uns mit auf eine wirklich sehr spannende Reise in die Vergangenheit. Dieses Mal zu den adeligen Frauen im Mittelalter. Romantik damals, ja, eher nicht so das große Thema. Es ging eher um strategische Bündnisse, um Macht, um Landbesitz, um Einfluss.
2: Katharina von Braunschweig-Lüneburg. Die ist ja 1395 geboren, also wir springen wirklich weit zurück. Ich las, sie wurde als 7-Jährige verheiratet. Mit 7. Wenn man weiß, sie wurden nicht so alt, was vorher auch, ich sag's mal mit meinen Worten, verdealt wurde. Und das war ja auch entscheidend, dass sie ausgerechnet so verheiratet wurde mit dem wettinischen Kurfürst von Sachsen.
0: Mit 7, das ist Wahnsinn, oder? Aber warum wurde so früh geheiratet? Das erklärt die Kunsthistorikerin Simona Schellenberger in Annelies Podcast so.
3: Man hat die Heirat so weit nach vorne geschoben, genau aus dem Grund, weil man so viel wie möglich Nachkommen haben wollte.
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One-Way-Ticket. Sonntagnachmittag, kurz vor vier. Hier ist SWR4 und wenn Sie heute noch grillen, haben wir ja vorher schon drüber gesprochen. Es gibt bei dem Wetter für mich überhaupt nichts Besseres, als zu grillen. Seien Sie vorsichtig mit dem Salz. Also wenn Sie es zu früh übers Fleisch streuen, dann entzieht es dem Fleisch die Feuchtigkeit. Sie können noch so toll grillen, noch so einen tollen Grill haben. Es wird einfach trocken. Und deswegen sagt unser SWR4-Koch Jörg Ilshöfer, salzen Sie immer nur die Seite, die als nächstes auf den Grill kommt. Seine Tipps, seine Tricks fürs Grillen auf swr4.de. Viel Spaß und einen guten Appetit

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1: 16 Uhr im Studio, Boris Bauer. Bremens Bürgermeister Bovenschulte warnt die Bundesregierung vor zu vielen Reformen auf einmal. Bundespräsident Steinmeier will jetzt doch Olympische Spiele 2036 in Deutschland. Das Wetter in Rheinland-Pfalz: bis zum Abend wenige Wolken, morgen anfangs Sonne, später Regen und bis 26 Grad. Bundesratspräsident Bovenschulte warnt die Bundesregierung davor, zu viele Reformen auf einmal anzugehen. Dem Spiegel sagte der SPD-Politiker, das könne zu hohe Erwartungen wecken. Und sollte es für die Länder finanzielle Nachteile geben, würden sie die Vorhaben im Bundesrat blockieren. Sven Weingärtner.
2: Aktuell sind wir Weltmeister im Ankündigen, sagte Bovenschulte im Interview. Steuerreform, Gesundheitsreform, Pflege, Rente, Arbeit, Energie. Das scheine ihm ein bisschen viel bis zur politischen Sommerpause, so der SPD-Politiker. Er rate der Regierung, sich darauf zu konzentrieren, was Wachstum auslöst und Arbeitsplätze sichert. Für ihn habe deshalb die Steuerreform die höchste Priorität. Bovenschulte sprach sich dafür aus, moderate Steuersenkungen für kleine und mittlere Einkommen über neue Schulden zu finanzieren. Er wisse, dass die Union sehr hohe Einkommen und Vermögen nicht stärker belasten werde. Und mit staatlichen Einsparungen würde die Wirtschaft nicht belebt, so Bovenschulte.
1: Bundespräsident Steinmeier kann sich nach Informationen des ARD-Hauptstadtstudios nun doch Olympische Spiele in Deutschland im Jahr 2036 vorstellen, also 100 Jahre nach den Spielen in der Nazi-Diktatur. Seine Bedenken seien zwar nicht verschwunden, er sei mittlerweile aber überzeugt, dass alle mit diesem Datum verantwortungsvoll umgehen würden, erklärte das Bundespräsidialamt. Die Spiele 1936 hatten die Nazis als internationale Propagandabühne genutzt. Die UNESCO-Welterbestätten in Deutschland laden heute zu besonderen Aktionen ein, wie etwa Führungen, Konzerte und Mitmachaktionen. In Worms, Mainz und Speyer zum Beispiel werden Führungen zur jüdischen Geschichte der Städte angeboten. Im römischen Amphitheater in Trier kann man heute Gladiatoren kämpfen sehen. Und die Innenstadt von Bad Ems präsentiert sich mit einem bunten Programm aus Live-Musik, Führungen und Workshops. Mit einem Konzert der Rockband Iron Maiden geht heute Abend in der Eifel das Festival Rock am Ring zu Ende. Übrig bleibt jede Menge Essen, zum Beispiel von Fans, die campen. Das christliche Projekt Gott am Ring sammelt gerade solche Lebensmittel ein, um sie zu spenden, sagt Alena Becker von Gott am Ring.
3: Wir sammeln über die Zeltplätze mit unseren pinken Schubkarren all die Lebensmittel, die sonst vielleicht stehen bleiben würden oder auf die zu Hause keiner Lust mehr hat. Ravioli zu essen nach schon 5 Tagen Festival. Und die Tafel in Daun und der Adenauer Markt für Leib und Seele freuen sich drüber und können ein ganzes Jahr dran zehren und Leute versorgen. Die Spenden vom Pfand gehen auch an die beiden Organisationen.
1: Die Zeit, es ist genau 16.03 Uhr.
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4: Hallo zusammen, vor allem mal hallo auf die Straßen. Schön, dass Sie mit uns unterwegs sind. Die A3 immer noch mit streckenweise stockendem Verkehr. 6 Kilometer auf dem Weg von Köln Richtung Frankfurt zwischen Montabaur und Dietz. Es dauert bis zu einer Viertelstunde länger. 8 München Richtung Stuttgart zwischen Ulm West und Hohenstadt. Unfall, 8 Kilometer Stau. Hier die Verzögerung bis zu 50 Minuten. 8 Karlsruhe Richtung Stuttgart zwischen Pforzheim West und Pforzheim Süd. 8 Kilometer Stau, halbe Stunde dauert es länger. Die Gegenrichtung zwischen Heimsheim und Pforzheim Ost, Unfallaufnahme auf der linken Spur. 4 Kilometer Stau, auch hier die Verzögerung bis zu einer halben Stunde. A81 Singen Richtung Stuttgart zwischen Rottenburg und Herrenberg. 4 Kilometer Stau, Verzögerung hier 15 Minuten. Da sind jetzt alle Fahrbahnen geräumt. Müsste bald besser werden. P500, Schwarzwald-Hochstraße, Baden-Baden-Freudenstadt, zwischen dem Abzweig nach Neuweier und dem Abzweig nach Herrenwies. In beide Richtungen momentan eine Sperre der Schwarzwald-Hochstraße. Unfall. Österreich noch, B179, Füssen Richtung Reute, zwischen Grenztunnel Füssen und Reute Süd. Dichter Reiseverkehr, deswegen dauert es hier bis zu einer halben Stunde länger im Moment.
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4: Die aktuellen Werte im Moment bei Ihnen in Vaihingen an der Enns, leicht bewölkte 23 Grad, leicht bewölkt ist es in Heidenheim, 21 Grad. Bad Neuenahr, Ahrweiler im Ahrtal, auch leicht bewölkt, 21 Grad. Und in Frankenthal, auch dort ist der Himmel leicht bewölkt bei 22 Grad. Nachmittag und Abend gehen genauso weiter. Der Montag dann auch erstmal mit Sonne und Wolken, bisschen wärmer sogar, bis zu 28 Grad, bevor dann morgen Nachmittag die Wolken dichter werden und ja, so Richtung Nachmittag, Richtung Abend auch Schauer und Gewitter zu uns ziehen.
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4: Schönen Sonntag. Das Finale der French Open läuft. Ich persönlich habe wirklich überhaupt keine Ahnung von Tennis, aber ich weiß auch, es ist wirklich spannend, denn es geht für Alexander Zverev nicht nur um viel, viel Geld, angeblich weitere 2,8 Millionen Euro für einen Titelgewinn. Es geht auch um den ersten männlichen Grand-Slam-Sieg seit Jahrzehnten. Haben wir einen Blick, freuen uns weiter, aber auch über Ihre Nachrichten, wie Ihr Nachmittag aussieht. Studio-Mail ganz einfach, ganz entspannt über swr4.de.
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Cliff Richard, We Don't Talk Anymore. Sonntagnachmittag, hier ist SWR 4. Aktuelle Meldung, Vorsicht auf der B14 Backnang Richtung Stuttgart. Fahrzeugteile dort momentan zwischen dem Kappelbergtunnel und der Benzstraße. Vorsicht auf der B14. Fahrzeugteile.

Sonntagnachmittag in SWR4. Es ist wirklich viel los heute auf den Straßen. Ganz aktuelle Meldung von der A81 Würzburg Richtung Heilbronn. Vorsicht, zwischen Neuenstadt und dem Kreuz Weinsberg liegt ein Plastikteil momentan auf der 81.

0: Schönen Nachmittag, hier ist SWR4, ich bin Marcel Wagner und ich finde es genau wie Sie echt wahnsinnig spannend, was manchmal so hinter Songs steckt. Also hinter den Songs, die wir so lieben. Live in a Northern Town zum Beispiel, das ist das Debüt der Band Dream Academy aus dem Jahr 1985. Die einzige Single der Band, die es so richtig geschafft hat, also eigentlich ein One-Hit-Wonder, das uns dazu aufruft, das Leben ein bisschen lockerer, ein bisschen entspannter zu nehmen.
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Academy, live in the Northern Town. 16:21 Uhr, hier ist SWR4. Aktuelle Meldung jetzt von der A81 Stuttgart Richtung Singen. Zwischen Dreieck Bad Dürrheim und Geisingen. Da liegt ein toter Fuchs momentan auf der linken Spur. Vorsicht dort.

0: Schönen Sonntagnachmittag Ihnen. Ganz egal, was Sie machen, wir sind sehr, sehr gerne an Ihrer Seite. Hier ist SWR 4. Lothar aus Bad Wörishofen zum Beispiel hat sich gerade eben gemeldet. Guten Tag.
1: Hallo.
0: Lothar, Sie haben ja heute noch Großes vor.
1: Ja, ja. Wie jeden Sonntag.
0: Sie gehen bei dem Wetter heute noch tanzen?
1: Ja.
0: Was steht da genau an?
1: Standard und Latein wahrscheinlich, ja.
0: Und was machen Sie ansonsten? Wie sah Ihr Sonntag ansonsten heute aus?
1: Ziemlich gemütlich.
0: Was ja perfekt ist, oder? Das ist doch das Schönste, ja, was es an so einem Sonntag gibt, wenn es gemütlich abläuft.
1: Mhm. Ja.
0: Sehr schön. Dann wünschen wir ganz viel Spaß beim Tanzen.
1: Danke.
0: Nachher und einen schönen, ja, Nachmittag.
1: Danke, gleichfalls.

0: American Pie, Part 1. Sonntagnachmittag, hier ist SWR 4, damit ist es genau 16:30.
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0: Vorsicht auf der A64A Trier Richtung Hermeskeil, da liegt im Moment eine Gummimatte auf der Fahrbahn in Höhe der B53. A3 Frankfurt Richtung Köln, 3 Kilometer stockt's noch zwischen Kelzerbach und Mönchhof-Dreieck. A8 München Richtung Stuttgart zwischen Ulm West und Hohenstadt, Unfall. Es dauert im Moment bis zu einer Stunde länger, 9 Kilometer Stau dort auf der A8. Gleich nochmal die A8 Karlsruhe Richtung Stuttgart zwischen Pforzheim West und Pforzheim Süd, 8 Kilometer Stau, halbe Stunde mehr einplanen. Die Gegenrichtung zwischen Heimsheim und Pforzheim Ost wird immer noch ein Unfall aufgenommen auf der linken Spur, 5 Kilometer Stau, auch da Zeitverlust von etwa einer halben Stunde. A81 Singen Richtung Stuttgart zwischen Rottenburg und Herrenberg, 3 Kilometer Stau. Schauen wir in den Schwarzwald, B500, Schwarzwald-Hochstraße, Baden-Baden-Freudenstadt. Zwischen dem Abzweig nach Neuweier und dem Abzweig nach Herrenwies im Moment eine Sperre in beiden Richtungen nach einem Unfall. Und Österreich, B179, Füssen Richtung Reute, zwischen Grenztunnel Füssen und Reute Süd. Wegen des dichten Reiseverkehrs dauert es dort im Moment eine halbe Stunde länger. 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
0: Momentan fast überall der Himmel leicht bewölkt, 21 Grad. In Buchen, in Pforzheim 23, Niederolm 21 Grad und Westerburg, da ist der Himmel bewölkt bei 18 Grad. Nachmittag und Abend sowie insgesamt der ganze Tag meistens trocken. Temperaturen immer noch bis zu 25 Grad heute Nachmittag. Morgen sieht es erstmal ähnlich aus, wird sogar ein Tacken wärmer, bis zu 28 Grad. Dazu dann ab Nachmittag aber dichtere Wolken und dann auch einzelne Schauer und einzelne Gewitter.
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0: Unverkennbare Stimme. Ganz, ganz großartig. Tom Jones, It's Not Unusual. Und damit einen schönen Nachmittag. 16.41 Uhr, hier ist SWR 4. Die Nibelungenfestspiele in Worms gehören zweifellos zu den Highlights des Kultursommers bei uns im Südwesten. In diesem Jahr die Hunnenkönigin im Programm, in der Hauptrolle Maria Dragusch, die ja auch schon an der Seite von Stars wie Michael Douglas gespielt hat. Für die 32-Jährige ist es ein ganz besonderer Moment. In Worms gibt sie nämlich tatsächlich ihr Debüt auf der Bühne.
1: Ich habe 20 Jahre Karriere als Filmschauspielerin auf dem Buckel quasi, aber ich freue mich jetzt das erste Mal auf der Bühne stehen zu dürfen. Ich bin sehr aufgeregt und sehr freudig.
0: Die Proben für die Nibelungenfestspiele sind diese Woche losgegangen und wir schauen hinter die Kulissen. Das machen wir in der kommenden Stunde hier bei SWR 4 am Sonntagabend.

Save Me in SWR4 an diesem Sonntagnachmittag. Vielen Dank für den Sonntag, für den gemeinsamen Sonntag. Es hat mir sehr viel Spaß gemacht. Jens Vogt ist gleich für Sie da. Ich bin Marcel Wagner, wünsche Ihnen noch einen schönen Abend, schönes Restwochenende.

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1: 17 Uhr im Studio, Boris Bauer. Bremens Bürgermeister Bovenschulte warnt vor zu vielen Reformen auf einmal. Wirtschaftsexperten sehen weitere Investitionen von Pharmaunternehmen in Gefahr. Das Wetter in Rheinland-Pfalz: bis zum Abend wenige Wolken, morgen anfangs Sonne, später Regen und bis 26 Grad. Bundesratspräsident Bovenschulte warnt die Bundesregierung davor, zu viele Reformen auf einmal anzugehen. Dem Spiegel sagte der SPD-Politiker, das könne zu hohe Erwartungen wecken. Sven Weingärtner.
2: Aktuell sind wir Weltmeister im Ankündigen, sagte Bovenschulte im Interview. Steuerreform, Gesundheitsreform, Pflege, Rente, Arbeit, Energie. Das scheine ihm ein bisschen viel bis zur politischen Sommerpause, so der SPD-Politiker. Er rate der Regierung, sich darauf zu konzentrieren, was Wachstum auslöst und Arbeitsplätze sichert. Für ihn habe deshalb die Steuerreform die höchste Priorität. Bovenschulte sprach sich dafür aus, moderate Steuersenkungen für kleine und mittlere Einkommen über neue Schulden zu finanzieren. Und mit staatlichen Einsparungen würde die Wirtschaft nicht belebt, so Bovenschulte.
1: Die von den Pharmakonzernen Eli Lilly und Boehringer Ingelheim angekündigten Investitionskürzungen sind nach Ansicht des Instituts der deutschen Wirtschaft der Anfang einer Entwicklung. Die Pharmaexpertin des Instituts Kirchhoff spricht von deutlichen Warnschüssen für die Politik. Günter Laubes.
3: Die Lage sei ernst zu nehmen. Viele andere Unternehmen stellten ähnliche Überlegungen an. Angesichts der geplanten Gesundheitsreform fehle den Firmen Planungssicherheit, so Kirchhoff. Sie hoffe, die deutsche Politik habe spätestens jetzt verstanden, dass es einen ernsthaften Konflikt zwischen gesundheits- und wirtschaftspolitischen Zielen gebe. Der US-Konzern Lilly hat angekündigt, seine geplanten rund 2,2 Milliarden Euro Investitionen in sein neues Werk im rheinland-pfälzischen Alzey um die Hälfte zu reduzieren.
1: Bundespräsident Steinmeier kann sich nach Informationen des ARD-Hauptstadtstudios jetzt doch Olympische Spiele in Deutschland im Jahr 2036 vorstellen, also 100 Jahre nach den Spielen in der Nazi-Diktatur. Seine Bedenken seien zwar nicht verschwunden, er sei mittlerweile aber überzeugt, dass alle mit diesem Datum verantwortungsvoll umgehen würden, erklärte das Bundespräsidialamt. Triathletin Laura Philipp aus Heidelberg ist bei der Ironman-Europameisterschaft in Hamburg Zweite geworden. Die amtierende Weltmeisterin und neue Europameisterin Solveig Løfseth aus Norwegen. Sportreporter Jan Möller.
4: Laura Philipp aus Heidelberg, die war auf der Radstrecke etwas zurückgefallen. Es war windig, es hat zum Teil geregnet. Rund 8 Minuten der Rückstand beim Wechsel zum Marathon. Und da drehte Philipp, die in Hamburg mit Trainingsrückstand angetreten war, dann nochmal auf. Kam immer näher heran an die Norwegerin, aber es reichte nicht ganz. 1 Minute und 18 Sekunden fehlten ihr am Ende. Trotzdem ein starkes Rennen, das fand auch Laura Philipp selbst hinterher. Platz 3 ging an die Dänin Katrine Christensen.
1: Die Zeit in wenigen Sekunden ist es 17.03 Uhr.
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5: Mit einer ungesicherten Unfallstelle fahren Sie vorsichtig auf der A5 Basel Richtung Karlsruhe, hier zwischen Rust und Ettenheim. Das sind die Staus. Heute Nachmittag auf der A3 Frankfurt Richtung Köln zwischen Kelsterbach und dem Mönchhofdreieck. 3 Kilometer stockender Verkehr. Autobahn 61, Koblenz Richtung Mönchengladbach, hier 3 Kilometer stocken zwischen Niederzissen und der Ahrtalbrücke. Die A8, München Richtung Stuttgart, Unfall zwischen Ulm, Ost und Hohenstadt, 8 Kilometer Stau, 1 Stunde plus. Die A8, Karlsruhe Richtung Stuttgart, zwischen Pforzheim West und Pforzheim Süd, ebenfalls 8 Kilometer Stau, dauert 1/2 Stunde mehr. Und in der Gegenrichtung, zwischen Heimsheim und Pforzheim Ost, laufen Reinigungsarbeiten, hier 4 Kilometer Stau und ebenfalls 30 Minuten obendrauf. Die B500, die Schwarzwald-Hochstraße Baden-Baden-Freudenstadt, ist zwischen Neuweier und Herrenwies wegen Reinigungsarbeiten im Moment komplett gesperrt. Und Österreich B179, Füssen Richtung Reute, dichter Reiseverkehr zwischen dem Grenztunnel Füssen und Reute Süd, hier 1/2 Stunde obendrauf. Alle Infos vom Verkehr natürlich auch auf swr4.de. Wünsche Ihnen eine gute Fahrt.
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5: Die kommenden Stunden sind heiter. Bei uns im Südwesten, auch in der kommenden Nacht, ist es nur leicht bewölkt, dann bei 12 bis 6 Grad. Die neue Woche startet freundlich, geht aber leider nicht so weiter. Bis morgen Nachmittag bekommen Sie bei 19 bis 28 Grad noch einiges an Sonne. Später ziehen dann dichte Wolken mit Schauern und Gewittern auf. Und die bestimmen dann auch das Wetter ab Dienstag. Dann wird es auch wieder deutlich kühler sein, mit höchstens noch 20 Grad. Die aktuelle aktuellen Temperaturen 21 Grad in Kaiserslautern und Buchen. Simmern meldet 19 und Schwäbisch Gmünd 24 Grad. Mit Jens Vogt am späten Sonntagnachmittag mit der Kunst und Kultur. Bei uns im Südwesten unterwerfen heute die Wormser Nibelungenfestspiele ihre Schatten voraus. Dort wird fleißig geprobt, damit dann Mitte Juli alles perfekt klappt, wenn die Hunnenkönigin aufgeführt wird. Mit dabei ist eine große Fernsehschauspielerin, die nach 20 Jahren mal wieder Theater spielt. Wie Jeanette Hein sich auf diese Rolle freut, das hören Sie in guten 10 Minuten.
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0: Junkies in SWR 4 heute Nachmittag. Und bitte einmal Vorsicht, wenn Sie auf der Autobahn 7 unterwegs sind, Füssen Richtung Ulm. Hier liegen Metallteile auf der Autobahn zwischen Eumittelberg und dem Dreieck Allgäu. Hier bitte Vorsicht. Die Wormser fiebern dem Juli entgegen, wenn vor der großartigen Kulisse des Doms die Nibelungenspiele eröffnet werden mit der Hunnenkönigin in diesem Jahr. Seit dieser Woche wird geprobt, unter anderem mit einer sehr, sehr bekannten Fernsehschauspielerin. Auch der hat Ulrike Hellwig aus dem SWR4-Team beim Proben zugeschaut und allen anderen natürlich auch.
1: Für manche ist es ein Neu-Kennenlernen, für andere ein Wiedersehen. Für die neue Inszenierung kooperieren die Macher aus Worms mit einer Theatertruppe aus London. Die Briten haben sich darauf spezialisiert, alte Geschichten mit einem Mix aus Theater, Zirkus, Puppenspiel und Musik zu einer originellen Neuversion zu verweben. Und so stellen sich die Londoner Regisseure die Kulisse am Dom vor. Mit Publikum direkt auf der Bühne, im Kreis angeordnet, ganz nach alter Tradition wie einst bei Shakespeare.
2: Ich werde alles erzählen.
1: Kriemhild erlebt nach Siegfrieds Tod ein Martyrium und wird von der gebrochenen Frau zum Racheengel. In die Rolle ihrer Mutter Ute schlüpft Filmschauspielerin Jeanette Hein, die sich nach 20 Jahren mal wieder auf die Theaterbühne traut und sich an ihrer Rolle als eiskalte Mutter ergötzt.
3: Und dieses phänomenal Übergriffige, was diese Frau hat, dieses sehr Bedrohliche, das zu verkörpern, darüber freue ich mich, weil es doch sehr viele Lichtjahre entfernt ist, von dem ich selber so denke. Und das macht ja besonders Freude, die Abgründe in sich selbst und im Allgemeinen zu entdecken.
1: Die deutsch-kanadische Popsängerin Alice Merton ist nicht nur Teil des Ensembles auf der Bühne, sie hat die Lieder für die Hunnenkönigin selbst geschrieben, ein bisschen ins Blaue hinein.
4: Meine erste Liebe war eigentlich immer Oper. Und dass man zum Beispiel Theater oder Musik mit Theater verbinden kann, war, glaube ich, immer ein großer Traum von mir. Und deshalb freue ich mich sehr, dass es jetzt klappt, dass ich gefragt wurde, dass es Leuten gefällt und dass ich auch Teil davon sein kann.
1: Theaterfans dürfen sich auf spektakuläre Festspiele ab Mitte Juli freuen. Jeanette Hein, als eiskalte Ute jedenfalls, freut sich jetzt schon sehr auf ihr spektakuläres Kostüm.
0: Die eiskalte Ute tritt zum ersten Mal am 17. Juli in Erscheinung. Dann ist Premiere bei den Wormser Nibelungen-Festspielen. SWR 4 hier am Sonntag.

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0: in SWR 4, gleich gefolgt von Cat Stevens, Morning Has Broken.
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0: Sehr wichtiges um kurz nach 5:30, nämlich ein Falschfahrer, der ist auf der Autobahn 8 unterwegs, München-Karlsruhe. Ein Falschfahrer hier zwischen Pliningen und dem Kreuz Stuttgart. Bitte hier äußerst rechts fahren, nicht überholen. Das gilt für beide Richtungen. Achtung, Falschfahrer auf der Autobahn 8, München-Karlsruhe. Zwischen Pliningen und dem Kreuz Stuttgart kommt Ihnen ein Falschfahrer entgegen. Die A5, Basel Richtung Karlsruhe, Unfall zwischen Riegel und Herbolzheim, 3 Kilometer Stau, 20 Minuten plus. Und noch ein Unfall im weiteren Verlauf zwischen Rust und Ettenheim, hier nochmal 1 Kilometer Stau. Die Autobahn 8, München Richtung Stuttgart, 8 Kilometer nach einem Unfall zwischen Ulm-Ost und Hohenstadt. Die Unfallstelle ist mittlerweile geräumt, sie brauchen trotzdem noch eine halbe Stunde länger. Die A8 Karlsruhe Richtung Stuttgart zwischen Pforzheim West und Pforzheim Ost, 5 Kilometer stockender Verkehr, Viertelstunde plus. Und in der Gegenrichtung weiter Reinigungsarbeiten zwischen Heimsheim und Pforzheim Ost, 4 Kilometer Stau, 30 Minuten obendrauf. Und Österreich, B179 Füssen Richtung Reute, dichter Reiseverkehr immer noch zwischen dem Grenztunnel Füssen und Reute Süd, dadurch 30 Minuten Verzögerung. Alle Verkehrsinfos jederzeit auf swr4.de. Ich hoffe, Sie kommen gut durch.
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0: 24 Grad noch in Waldshut-Tingen. Heute Nachmittag 23 in Edenkoben. Meschstetten meldet 20 und Wissen 19 Grad. Bis morgen Nachmittag bleibt es heiter und trocken. Danach dann leider schon wieder deutlicher Wetterwechsel. Ziehen Schauer und Gewitter auf, die es dann ab Dienstag deutlich wechselhafter werden lassen. Die Temperaturen kommende Nacht zwischen 12 und 6 Grad. Morgen tagsüber dann nochmal 19 bis 28 Grad.
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0: Guten Sonntag für Sie. Hier ist SWR 4 mit der Kunst und Kultur bei uns im Südwesten. Und so ein echter Kinosessel zu Hause im Wohnzimmer. Das wär's, oder? Kein Problem. Die Schauburg in Karlsruhe wird renoviert, bekommt auch neues Mobiliar. Und die alten 150 Kinosessel konnten Sie für 15 Euro pro Stück selbst abschrauben und mit nach Hause nehmen. Patricia Walters aus dem SWR4-Team hat sich das Abmontiere da mal angeguckt.
1: Werkzeugkoffer werden geöffnet, Schraubschlüssel angesetzt. Wenige Minuten zuvor hatten sich die Kinobesucher noch eine letzte Vorstellung auf den alten Kinosesseln im Cinemasaal angesehen. Aber kaum ist das Licht im Saal wieder an, kriechen die Ersten mit ihrem Werkzeug vor den Sesseln herum, auf denen sie gerade noch gesessen hatten. Sie alle wollen einen historischen Kinosessel mit nach Hause nehmen. So auch Marcel und Rieke aus Karlsruhe.
2: Noch ist anstrengend. Wir haben noch gar keinen Plan, was wir mit dem Sessel anfangen. Wir haben uns gedacht, okay, lieber haben statt brauchen. Und dann lassen wir uns irgendwas Kreatives einfallen, wie wir die in Szene setzen können.
1: Bereits vor 3 Jahren gab es schon mal so eine Rausschraubaktion im größten Saal der Schauburg mit 350 Kinosesseln. Marcel und Rieke sind aber diesmal zum ersten Mal dabei.
3: Es wäre auf jeden Fall leichter, wenn man eine Ratsche hätte. Aber es ist an sich nicht schwer, es sind halt nur lange Schrauben.
1: Während die beiden aber noch nach einem geeigneten Plätzchen für die etwas anderen Möbelstücke Ausschau halten, hat der Nächste sich schon genau überlegt, was mit seinen Kinosesseln passieren soll.
4: Ich habe mir schon einen Spot rausgesucht, ich muss nur schauen, wie ich sie am Boden festkriege. Ich glaube, mein Vermieter mag es nicht, wenn ich in die Holzdielen reinbohre. Da muss ich mir was überlegen.
1: Auch viele andere Kinoliebhaber haben schon Pläne für die neue Errungenschaft. Zum Beispiel ein Heimkino. Aber die beliebteste Idee ist...
5: Ich glaube, der kommt in den Eingangsbereich, so zum Schuhe anziehen.
6: Wahrscheinlich im Flur zum Schuhe anziehen, eigentlich gar nicht so verkehrt.
7: Das kriegt ihre Tochter.
8: Sie will sie wahrscheinlich in Flur reinmontieren, zum Schuhe anziehen.
1: Ein Sessel nach dem anderen verlässt das Programm Kino. Dass die 15-Euro-Tickets und auch die Sessel so schnell weg waren, freut besonders Saskia Fleischhauer aus dem Schauburg-Geschäftsführungsteam.
9: Ich glaube, es ist ja schon was Besonderes, wenn man so ein echtes Stück Kino zu Hause haben kann und dann dafür einen relativ geringen Preis von 15 Euro zahlt. Ist natürlich schon attraktiv. Und wenn man einen schönen Flur hat oder in einer WG wohnt, ist es natürlich ein totales Highlight, das in seiner Wohnung stehen zu haben. Deswegen glaube ich, war das ja so schnell weg.
1: Für das kleine Kino ist es aber auch einfach ein Vorteil, dass der Raum so schnell leer wird.
9: Das ist natürlich für uns toll, die nicht entsorgen zu müssen und gleichzeitig aber auch zu sehen, wie die Gäste das posten dann auf Instagram und sich darüber freuen. Also das ist irgendwie ja schon toll. Schöner, als sie einfach nur zum Wertstoffhof zu bringen oder abholen zu lassen.
0: Definitiv. Und nach nur einer Stunde waren alle Sessel weggeschraubt. Bis Mitte Juni wird noch renoviert und dann können Sie in der Schauburg wieder gemütlich Platz nehmen. In nagelneuen Sesseln natürlich. Ich habe noch Schönes vom Verkehr für Sie, nämlich die Entwarnung für die Autobahn 8 München-Karlsruhe. Hier ist kein Falschfahrer mehr unterwegs. Zwischen Pliningen und dem Kreuz Stuttgart wieder freie Fahrt. Ich wünsche eine gute mit SWR 4.

Wichtiges vom Verkehr. Heute Abend hier in SWR 4. Bitte einmal Vorsicht auf der Autobahn 602 Trier Richtung Longich. Eine ungesicherte Unfallstelle und jede Menge Gegenstände auf der Fahrbahn zwischen Kenn und dem Dreieck Moseltal. Bitte vorsichtig fahren. Mit Lionel Richie jetzt.

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1: Um 18 Uhr mit Klaus Reginek. Der Präsident des Bundesrates warnt die Regierung vor zu vielen Gesetzesänderungen auf einmal. Formel-1-Fahrer Kimi Antonelli gewinnt den Großen Preis von Monaco. Das Wetter: nachts meist klar, morgen anfangs Sonne, später Regen bei bis zu 28 Grad. Bundesratspräsident Bovenschulte warnt die Bundesregierung davor, zu viele Reformen auf einmal anzugehen. Dem Spiegel sagte der SPD-Politiker: Steuerreform, Gesundheitsreform, Pflege, Rente, Arbeit und Energie, das scheine ihm ein bisschen viel zur politischen Sommerpause. Er rate der Regierung, sich auf die Dinge zu konzentrieren, die Wachstum auslösten und Arbeitsplätze sicherten. Seiner Ansicht nach habe deshalb die Steuerreform die höchste Priorität. Israels Armee hat wieder Vororte der libanesischen Hauptstadt Beirut angegriffen. Trotz Waffenruhe. Das teilte das israelische Militär mit. Aus Tel Aviv berichtet SWR-Korrespondent Julio Segador.
2: Die Angriffe hätten dort Kommandozentralen der Terrororganisation Hisbollah gegolten, erklärte Israels Premier Netanyahu in einer gemeinsamen Erklärung mit Verteidigungsminister Katz. Beide betonten, dass die Angriffe eine Reaktion seien auf den Beschuss der Hisbollah in Richtung israelisches Territorium. Unklar ist, welche Auswirkungen die israelischen Angriffe auf die zwischen der USA und dem Iran vereinbarten Waffenruhe haben. Der Iran hatte zuvor mehrmals erklärt, dass zur Umsetzung dieser Waffenruhe die israelischen Angriffe beendet werden müssten.
1: Russland hat nach Angaben der Ukraine ein Lager für abgebrannte Brennelemente in der Nähe des Atomkraftwerks Tschernobyl angegriffen. Der Generalstab in Kiew teilte mit, dort sei eine russische Drohne eingeschlagen. Die Strahlungswerte seien aber stabil und es gebe keine Berichte über Tote und Verletzte. Die Internationale Atomenergiebehörde will die Anlage in Kürze besuchen und den Schaden prüfen. Generaldirektor Grossi sagte, der Vorfall sei äußerst besorgniserregend. Angriffe auf kerntechnische Anlagen verstießen gegen zentrale Grundsätze der nuklearen Sicherheit während eines militärischen Konflikts. Formel-1-Pilot Kimi Antonelli hat den Großen Preis von Monaco gewonnen. Der italienische Mercedes-Pilot feierte den 5. Sieg in Folge in dieser Saison und ist mit 19 Jahren der bisher jüngste Gewinner des Rennens. 10 Runden vor Schluss musste der Grand Prix unterbrochen werden, weil sich Asphalt von der Rennstrecke gelöst hatte. Achim Scheu.
3: Der Restart ging wieder an Kimi Antonelli im Mercedes, der auch vor der Unterbrechung das Rennen offensichtlich locker von der Pole Position weg dominiert hatte und schlussendlich im 6. Saisonrennen sich den 5. Sieg holte. Neben ihm bei der Champagnerdusche auf dem Podium Ferrari-Pilot Lewis Hamilton als Zweitplatzierter. Ausgeschieden hingegen Max Verstappen direkt beim Start, Weltmeister Lando Norris und auch Lokalmatador Charles Leclerc. Der einzige Deutsche im Fahrerfeld, Nico Hülkenberg im Audi, wurde 14. in diesem am Ende recht chaotischen Rennen in Monaco.
1: Die Zeit 18.03 Uhr.
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4: Bitte Vorsicht im Moment auf der Autobahn 5 Karlsruhe Richtung Basel. Hier liegen Fahrzeugteile auf der Autobahn zwischen Achern und Appenweier. Dann gibt's eine ungesicherte Unfallstelle auf der Autobahn 81 Heilbronn Richtung Stuttgart. Hier aufpassen zwischen Ludwigsburg Süd und Stuttgart Zuffenhausen. Und weiter Vorsicht, A602 Trier Richtung Longich. Auch hier behindert ein Unfall den Verkehr zwischen Kenn und dem Dreieck Moseltal. Die A5 Basel Richtung Karlsruhe, geräumte Unfallstelle, trotzdem noch 6 Kilometer Stau zwischen Riegel und Herbolzheim. A67 Mannheim Richtung Darmstadt, Unfall zwischen Gernsheim und Pfungstadt, hier 4 Kilometer Stau. Die A8 München Richtung Stuttgart, Unfall auch zwischen Ulm Ost und Hohenstadt, 30 Minuten plus 10 Kilometer stockender Verkehr. A81 Heilbronn Richtung Stuttgart, auch hier ein Unfall und 2 Kilometer Stau zwischen Zuffenhausen und dem Engelbergtunnel. Die B500, die Schwarzwald-Hochstraße Baden-Baden-Freudenstadt, ist weiter wegen Reinigungsarbeiten komplett gesperrt zwischen Neuweier und Herrenwies. Und Österreich, Fernpass Bundesstraße Reute Richtung Füssen, zwischen Reute Nord und dem Grenztunnel Füssen, Stau und 20 Minuten obendrauf. Alle Infos vom Verkehr natürlich auch auf swr4.de. Gute Fahrt!
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4: Da sind nur ein paar Schönwetterwölkchen am Himmel heute Abend. Das bleibt auch in der kommenden Nacht so. Bei 12 bis 6 Grad bleibt es dann auf jeden Fall trocken. Das ändert sich dann morgen leider. Die erste Tageshälfte hat noch ziemlich viel Sonne zu bieten. Die zweite dann nicht mehr ganz so viel. Und im Laufe des Nachmittags ziehen dann auch Schauer und Gewitter zu uns rein. Es wird aber noch mal schön warm. 19 Grad in der Eifel bis 28 Grad rund um den Bodensee. Ab Dienstag wird es dann deutlich wechselhafter und auch wieder deutlich kälter sein. So sieht's aktuell aus. Wir haben lockere Wolken bei 18 Grad in Castellaun, 24 in Karlsruhe. Ravensburg hat 23 Grad und in Neuwied sind es 22 Grad. Mit Jens Vogt. Mit der Kunst und Kultur bei uns im Südwesten und mit einem Weltrekordversuch, der am kommenden Mittwoch im Mainzer Fußballstadion stattfindet. Wo normalerweise die 05er kicken, werden dann über 7000 Kinder versuchen, den Leseweltrekord zu brechen. Wie das abläuft, darüber sprechen wir in guten 10 Minuten.
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0: Immer gute Laune mit den Beach Boys in SWR 4 heute Abend und Sloop John B. Und das hier wird eine Mega-Veranstaltung. Kommenden Mittwoch im großen Fußballstadion in Mainz. Tausende Kinder werden dort versuchen, den Leseweltrekord zu brechen. Die Idee stammt von Kinderbuchautor Stefan Gemmel. Und der hat natürlich eine genaue Vorstellung davon, wie das da ablaufen soll.
1: Das heißt, es werden einige tausend Kinder in den Rängen sitzen und wir werden dann erst einmal eine Geschichte kennenlernen. So eine neue Buchreihe erscheint und dazu werde ich erst einmal Figuren vorstellen. Und dann wird es eine eigens geschriebene Szene geben, die gedichtet ist. Das heißt, es wird Reime geben und zwar so viele Strophen, wie es Ränge gibt. Und dann werden diese Strophen auf der Leinwand gezeigt. Die Kinder sehen die, die wissen, wann sie dran sind. Und dann lesen die, während die aufstehen. Das heißt, das wird so eine Lese-Laola, was da passiert.
0: Okay, interessant natürlich auch, was genau da gelesen wird. Welche Geschichte?
1: Ein Herzensprojekt von mir. Und zwar gibt es eine finnische Legende und auf der basiert eine neue Trilogie von mir. Eine Buchreihe genau für diese Altersstufe. Es geht darum, dass es Seelenvögel gibt nach einer finnischen Legende. Seelenvögel, die uns im Leben begleiten, uns in den Schlaf helfen, uns aus Albträumen wieder heraussuchen. Und solche Seelenvögel gehen plötzlich verloren in Finnland. Und unsere Helden in dem Alter, wie unsere Leserschaft, muss jetzt herausfinden, was ist da los. Wieso verschwinden die Seelenvögel von der Welt?
0: So, mit dieser Geschichte soll dann der Lese-Weltrekord gebrochen werden in Mainz. Am kommenden Mittwoch, das finden wir gut. Deswegen unterstützt der SWR dieses Projekt auch sehr gerne. Der Stadionhausherr tut das auch, der FSV Mainz 05 und auch der Leseratten-Service aus Dieblich ist mit dabei. Wir werden auf jeden Fall berichten. Hier in SWR 4.

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0: Kogens, The Lion Sleeps Tonight. Das ist beruhigend. Es ist kurz nach 6:30.
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0: Viel Rückreiseverkehr heute Abend. Zunächst mal Vorsicht auf der Autobahn 61 Koblenz Richtung Ludwigshafen. Eine ungesicherte Unfallstelle zwischen Waldlaubersheim und Dorsheim. Das sind die Staus im Moment auf der A3 Nürnberg Richtung Frankfurt. 6 Kilometer stockender Verkehr zwischen Würzburg-Randersacker und Würzburg-Kist. Die A5 Basel Richtung Karlsruhe. Nach einem Unfall zwischen Riegel und Herbolzheim noch 2 Kilometer Stau. Die A5 Karlsruhe Richtung Frankfurt zwischen Kronau und Waldorf-Wiesloch. 5 Kilometer stockender Verkehr. Die A67 Mannheim Richtung Darmstadt, 5 Kilometer Stau nach einem Unfall zwischen Gernsheim und Pfungstadt. Hier brauchen Sie über eine Stunde mehr. Die Autobahn 8 München Richtung Stuttgart zwischen Märklingen

0: Stuttgarter Verkehr, knappe halbe Stunde plus. A81, Heilbronn Richtung Stuttgart, Unfall auch hier zwischen Ludwigsburg Nord und Zuffenhausen, 3 Kilometer Stau. B33, Ravensburg-Konstanz, zwischen Neuhaus und Stadel ist nach einem Unfall in beiden Richtungen abwechselnd nur eine Spur frei, deswegen hier jeweils 1 Kilometer Stau. Im Schwarzwald-Baar-Kreis ist die Strecke zwischen Brigach und Obertal nach einem Unfall in beiden Richtungen gesperrt. Es wird ein bisschen dauern dort, hier landet gleich der Rettungshubschrauber. Österreich, Fernpass Bundesstraße, Reutte Richtung Füssen, 15 Minuten plus noch durch dichten Reiseverkehr zwischen Reutte Nord und dem Grenztunnel Füssen. Und in der Ortenau ist die Strecke zwischen Allerheiligen und Oppenau nach einem Unfall in beiden Richtungen im Moment gesperrt. Alle Infos vom Verkehr natürlich auch auf swr4.de. Kommen Sie bitte gut durch.
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0: 22 Grad haben wir in Flörsheim-Dahlsheim, Rottweil meldet 23, 21 kommen aus Kusel und 24 aus Lörrach. Die kommenden Stunden haben nur lockere Wolken zu bieten, wenn überhaupt. Es bleibt überall trocken, in der kommenden Nacht dann frische 12 bis 6 Grad. Morgen genießen Sie bitte die erste Tageshälfte, die wird nämlich nochmal heiter. In der zweiten müssen wir dann schon wieder mit Schauern und Gewittern rechnen. Vorher wird es allerdings nochmal schön warm mit bis zu 28 Grad.
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0: immer noch gut. Have you ever seen the rain? Creedence Clearwater Revival. Gleich spielen wir Stevie Wonder in SWR 4 mit Isn't She Lovely. Vorher kümmern wir uns um den Traum von Klaus und Thomas Schönbrunn aus Emmingen-Liptingen im Kreis Tuttlingen. Der hat 19 Jahre lang gedauert, 170 Komparsen waren daran beteiligt und jetzt ist er fertig. Der Kinofilm Fenners Gold. 156 Minuten pures Abenteuer. Drei Kinder auf einer spannenden Schatzsuche nach einer goldenen Kegelbahn. Der Streifen läuft seit kurzem in der Liptinger Schönbuchhalle und auch im Scala-Kino in Tuttlingen mit sehr, sehr großem Erfolg. Christa Schneider aus dem SWR4-Team mit der kompletten Geschichte.
1: Der Saal ist jedes Mal voll. Die Menschen sind begeistert. Auch für die Filmemacher ein besonderes Erlebnis, sich selbst auf der Kinoleinwand zu sehen.
2: Ein Moment, der für mich vergleichbar war, wie da, wo ich die Geburt von meiner Tochter oder wo ich meine Frau kennengelernt habe.
3: Ich fand es irgendwie ein bisschen surreal. Das waren so ganz viele Emotionen auf einmal. Also so ein bisschen wie von einem LKW überfahren.
1: Regisseur Klaus Schönbrunn hat für den Amateurspielfilm eine Sage aus seiner Heimat aufgegriffen. Erzählt hat sie ihm sein Großvater. Es geht um einen Schatzsucher namens Fenner, der in den 1950er und 60er Jahren rund um Liptingen auf Schatzsuche war. 19 Jahre hat es gedauert, bis der Film fertig war. Geplant waren 3. Doch dann kamen Kinder auf die Welt, Corona durchkreuzte die Pläne, alles dauerte länger und trotzdem sind alle dabei geblieben.
2: Mit der Motivation, die Leute bei Stange zu halten, das hat eigentlich immer recht gut geklappt. Ich habe immer gesagt, wenn die Luft wegen Dusse war, Leute, macht ich immer wieder vor Augen, mir Tränen Blockbuster.
1: Liptingen hat gerade mal 1600 Einwohner. 170 davon haben als Komparsen mitgespielt. 60 haben Sprechrollen übernommen. Regisseur Klaus Schönbrunn.
2: Wir haben eigentlich schon der ein oder andere so ein bisschen im Kopf gehabt während dem Schreiben vom Drehbuch. Und das hat dann auch funktioniert. Man hat das natürlich mit guten Freunden oder auch Kollegen aus dem Theaterverein, die ja auch ein bisschen schauspielerisch talentiert sind, dann auch gemanagt.
1: Eine große Herausforderung. Die Brüder Schönbrunn haben den Mammutstreifen aus eigener Tasche vorfinanziert. Zimmerer und Maler aus dem Dorf haben gratis mit angepackt. Sponsoren gibt es keine. Deshalb hoffen die Macher, durch die Filmvorstellungen die Ausgaben wieder einzuspielen. Regisseur Klaus Schönbrunn hat bislang jede Vorstellung live miterlebt. Das Drehbuch hat seine Frau Andrea geschrieben und sie freut sich jetzt, wenn sie von den Besuchern hört, dass
4: die Liptinger einfach stolz auf diesen Film sind, weil es ein Gemeinschaftsprojekt ist von so vielen.
5: Also die Leute waren teilweise euphorisch und sind vom Zukommen und gesagt, also da sieht man wirklich die Arbeit, die er geleistet hat.
6: Das haben wir so super gemacht, das ist was ganz Tolles und man hätte es den Leuten auch gemerkt, die machen jetzt ernst.
1: Aktuell schwebt die Crew von Fenners Gold regelrecht in Euphorie. Nur eine Frage bringt sie ganz schnell wieder auf den Boden. Macht ihr es vielleicht nochmal? Gibt es eine Fortsetzung?
2: Da ist mir so echt kalt den Buckel runtergelaufen und gesagt, mein Gott, das würdest du nie wieder machen.
0: Aber diese 19 Jahre haben sich wohl gelohnt. Für den Abenteuerfilm Fenners Gold. Aus Emmingen-Liptingen kommt dieser Blockbuster. Hier ist SWR 4 mit der Kunst und Kultur heute am Sonntag.

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1: Um 19 Uhr mit Klaus Regineck. In der Union gibt es Diskussionen um die Betriebsrente. Formel-1-Fahrer Kimi Antonelli gewinnt den Großen Preis von Monaco. Das Wetter? Nachts meist klar, morgen anfangs Sonne, später Regen bei bis zu 28 Grad. Die Union ist uneins darüber, ob es in Deutschland eine verpflichtende Betriebsrente geben soll. Die Vorsitzende der Mittelstandsunion Konnemann sagte dem Handelsblatt, das wären neue Belastungen für die Betriebe. Die kämpften aber schon jetzt mit steigenden Lohnnebenkosten. Der Chef des CDU-Arbeitnehmerflügels Radke bezeichnete eine verpflichtende betriebliche Altersversorgung dagegen als richtigen Schritt. Der Vorschlag kam vom Deutschen Gewerkschaftsbund. Er verwies darauf, dass 20 Millionen Beschäftigte keine Betriebsrenten hätten. Bundesratspräsident Bovenschulte warnt die Bundesregierung davor, zu viele Reformen auf einmal anzugehen. Dem Spiegel sagte der SPD-Politiker, Steuerreform, Gesundheitsreform, Pflege, Rente, Arbeit und Energie, das scheine ihm ein bisschen viel bis zur politischen Sommerpause. Er rate der Regierung, sich auf die Dinge zu konzentrieren, die Wachstum auslösten und Arbeitsplätze sicherten. Seiner Ansicht nach habe deshalb die Steuerreform die höchste Priorität. In Armenien haben fast 2,5 Millionen Menschen über die politische Zukunft des Landes entschieden. Vor einer Stunde haben die Wahlbüros bei der Parlamentswahl geschlossen. Dabei ging es um die Entscheidung, um eine Annäherung an Russland oder den Westen. Die Situation erklärt SWR-Korrespondent Björn Blaschke.
2: Der regierenden Partei mit Namen Zivilvertrag unter dem amtierenden Regierungschef Nikol Paschinjan standen drei große Oppositionsblöcke gegenüber. Die stärkste Oppositionspartei führt der armenisch-russische Milliardär Samvel Karapetyan. Gegen ihn ist eine Klage anhängig. Der Vorwurf, er habe einen Staatsstreich geplant. Das weist der armenisch-russische Oligarch zurück. Mehrere Politiker aus Karapetyans Partei wurden festgenommen wegen angeblichen Stimmenkaufs. Während Regierungschef Nikol Paschinjan näher an die EU heranrückt, will Karapetyan weiterhin gute wirtschaftliche und politische Beziehungen mit Russland pflegen.
1: Mercedes-Pilot Kimi Antonelli hat den Großen Preis von Monaco gewonnen. Er hat damit seine Führung in der Formel-1-Weltmeisterschaft ausgebaut. Der 19-jährige Italiener setzte sich vor Ferrari-Pilot Lewis Hamilton durch. Dritter wurde Isaac Hadjar im Red Bull. Nico Hülkenberg im Audi wurde Neunter. Antonelli ist damit der jüngste Monaco-Sieger überhaupt. Die Zeit, es ist gleich 19.03 Uhr.
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3: Bitte Vorsicht im Moment auf der Autobahn 5 Frankfurt Richtung Karlsruhe. Defekter Pkw behindert zwischen Karlsruhe Nord und Karlsruhe Dollach. Vorsicht auch auf der B28 Neu-Ulm-Bad Urach. Hier liegen Steine auf der Fahrbahn zwischen Blaubeuren und der Steigziegelhütte. Die A5 Basel Richtung Karlsruhe zwischen Riegel und Herbolzheim. Unfall, 2 Kilometer Stau. Und noch ein Unfall zwischen Herbolzheim und Rust. Hier nochmal 2 Kilometer Stau. Die Autobahn 61 Koblenz Richtung Ludwigshafen. Unfall auch hier zwischen Waldlaubersheim und Dorsheim. Ebenfalls 2 Kilometer Stau. Die A67 Mannheim Richtung Darmstadt zwischen Lorsch und Pfungstadt. Ein Unfall, 6 Kilometer Stau, klingt normal lang, dauert aber 90 Minuten mehr. Die A8 München Richtung Stuttgart zwischen Märklingen und Mühlhausen. 15 Kilometer stockender Verkehr, 20 Minuten plus. Die A8 Karlsruhe Richtung Stuttgart zwischen Pforzheim West und Pforzheim Ost. 4 Kilometer Stau, Viertelstunde mehr. In der Ortenau ist die Strecke zwischen Allerheiligen und Oppenau weiter nach dem Unfall dort komplett gesperrt. Und alle Verkehrsinfos gibt's jederzeit natürlich auch auf swr4.de. Hoffe, Sie kommen gut durch.
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3: Die kommenden Stunden bleiben heiter bei uns im Südwesten. Und auch in der kommenden Nacht ist es nur locker bewölkt, dann bei 12 bis 6 Grad. Die neue Woche startet freundlich, geht aber leider nicht so weiter. Bis morgen Nachmittag bekommen Sie bei bis zu 28 Grad nochmal einiges an Sonne. Später ziehen dann dichte Wolken mit Schauern und Gewittern auf. Und die bestimmen dann auch das Wetter ab Dienstag. Dann wird's deutlich kühler sein, mit allerhöchstens noch 20 Grad. Die Temperaturen aktuell, 20 Grad haben wir in Montabaur. Wertheim meldet 23, in Bingen 24 Grad. Und aus Münsingen kommen 21 Grad.
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3: mit Jens Vogt. Es ist ein ganz besonderer Tag heute, was Kunst und Kultur angeht, denn heute ist UNESCO-Welterbetag, von denen wir hier im Südwesten ja auch so einige haben, zum Beispiel das obere Mittelrheintal. Und dort gibt's ein ziemlich interessantes Projekt im Moment. Der Musiker und Künstler Andreas Eichenhauer hat sich nämlich gefragt, wie klingt so ein Mittelrheintal? Wie es aussieht, weiß jeder. Aber wie hört es sich an? Er hat ein paar Antworten gefunden, die Sie vermutlich überraschen werden. Die hören Sie in guten 10 Minuten.
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0: geiles Beatles-Stück, finde ich. We can work it out. In SWR 4 heute am Sonntagabend. Bitte einmal Vorsicht auf der 67 Darmstadt Richtung Mönchhof-Dreieck. Jede Menge Fahrzeugteile hier auf der Fahrbahn zwischen Groß-Gerau und dem Rüsselsheimer Dreieck. Bitte aufpassen. Es ist UNESCO-Welterbetag heute am 7. Juni und auch wir hier im Südwesten können da ja durchaus welche bieten. Die Klosterinsel Reichenau zum Beispiel, den Limes oder auch das obere Mittelrheintal. Und genau dorthin hat es den Musiker und Künstler Andreas Eichenhauer verschlagen mit folgender Frage im Kopf: Wie klingt so ein Mittelrheintal? Daniel Engster aus dem SWR 4-Team hat den Mann getroffen.
1: Das hat die ehrwürdige Werner-Kapelle in Bacharach so wohl auch noch nicht erlebt. Ein Mann und sein Schlagzeug lassen es in der historischen Kulisse so richtig krachen. Andreas Eichenhauer ist in seinem Element.
2: Ich lasse es manchmal auf mich zukommen und improvisiere dann. Manchmal habe ich feste Songs im Kopf, wo ich sage, das sind so ikonische Rhythmen. Das dann in so ein Setting zu packen, kriegt dann eine gewisse Außergewöhnlichkeit. Aber auch sich überraschen zu lassen von dem, was der Ort hergibt. Und wenn man dann anfängt zu spielen und der Klang passiert, dann macht das in dem Moment auch was mit einem.
1: Andreas ist Profimusiker, oft auf internationalen Bühnen als Gastmusiker unterwegs. Für sein neues Soloprojekt Riverbeats produzierte Eichenhauer Videoclips an außergewöhnlichen Orten entlang des Mittelrheintals, die er anschließend in den sozialen Medien veröffentlichte.
2: Wir waren auf Burgen, wir waren in Burgkellern, heute sind wir in einer Ruine. Wir waren auf dem Wasser, wir waren auf dem Boot, in der Fähre. Jeder Ort, in dem man einfach vorbeikommt, offen ist, aufgeschlossen ist, die Augen aufmacht, die Sinne berührt werden. So hat jeder Ort seinen ganz eigenen Zauber.
1: Im Urlaub hat Andreas Eichenhauer das Mittelrheintal kennen und lieben gelernt. Die Region ist ihm inzwischen zur zweiten Heimat geworden. Die Riverbeats-Videos sind seine Art, Danke zu sagen. In seinem nächsten Projekt will Andreas Eichenhauer den Rhein selbst vertonen, mit speziellen Unterwassermikrofonen. Mein Schlagzeug bleibt dabei aber besser am Ufer, sagt er.
0: Ja, jetzt wissen Sie auf jeden Fall, wie so ein Mittelrheintal klingt. Verrückte Idee. In SWR 4 am Sonntagabend. Bitte noch einmal Vorsicht, Fahrzeugteile auch auf der A3 Nürnberg Richtung Würzburg zwischen Kitzingen-Schwarzach und dem Kreuz Biebelried. Defekter PKW und Fahrzeugteile. Bitte Vorsicht.

0: ist die Stimme von Aretha Franklin in SWR 4. I say a little prayer.
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0: In ein paar Sekunden 7:30. Bitte Vorsicht aktuell auf der Autobahn 81 Singen Richtung Stuttgart. Eine ungesicherte Unfallstelle. Und zwar in der Baustelle zwischen Geisingen und dem Dreieck Bad Dürrheim. Hier stehen Sie noch im Stau heute Abend auf der A3 Frankfurt Richtung Köln. 4 Kilometer stockender Verkehr zwischen Kelsterbach und Raunheim. Die A5 Basel Richtung Karlsruhe, einmal zwischen Riegel und Herbolzheim, nach einem Unfall 2 Kilometer Stau. Und weiter zwischen Herbolzheim und Rust, noch ein Unfall und nochmal 2 Kilometer Stau. Die A5 weiter Richtung Frankfurt, zwischen Kronau und dem Kreuz Waldorf, ebenfalls ein Unfall und 3 Kilometer Stau. A67, Mannheim Richtung Darmstadt, zwischen Lorsch und Pfungstadt, ebenfalls ein Unfall, 4 Kilometer Stau, das dauert eine Dreiviertelstunde mehr. Die Autobahn 8, München Richtung Stuttgart, zwischen Märklingen und Mühlhausen, 13 Kilometer stockender Verkehr, knappe halbe Stunde plus. Und die Autobahn 8, Karlsruhe Richtung Stuttgart, zwischen Pforzheim West und Pforzheim Ost, noch 6 Kilometer stockender Verkehr. Alle Infos vom Verkehr natürlich auch auf swr4.de. Gute Fahrt!
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0: 23 Grad haben wir noch in Wangen, in Konz 21 Grad, 20 kommen aus Singhofen und Leutkirch meldet 23 Grad. Bis morgen Nachmittag bleibt es heiter und trocken, danach dann leider schon wieder ein deutlicher Wetterwechsel, ziehen Schauer und Gewitter dann auf, die es dann ab Dienstag deutlich wechselhafter werden lassen. Die Temperaturen kommende Nacht zwischen 12 und 6 Grad, morgen tagsüber dann 19 bis 28 Grad.
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0: Ja. Guten Flug vom LA International Airport. Musik von Susan Ray, gerade hier in SWR 4. Es ist der erste Sonntag des Monats, also kommt heute Abend hier bei uns ein schönes Mundart-Hörspiel für Sie. Ab 20 Uhr gleich eine Premiere heute. Flunga heißt es. Es geht um die Nachkriegszeit. Autor Peter Schlack erzählt von der Freundschaft zu amerikanischen Jugendlichen, deren Väter in Stuttgart stationiert sind und zu denen sich eine ganz besondere Beziehung entwickelt.
1: And since you became Frankie's best friend, the two of you went to the movies every Saturday.
2: Das erste Mal, wo er mir mitgenommen hat, hätten wir nicht gewusst, ob er mit rein darf. In ihren Jugendclub vom YMCA hat man als Deutscher nicht rein dürfen. Der Frankie fragt an der Kasse, ob er mit ins Kino darf. I heard about your German friend. He's allowed to go in.
0: Eine wahre Geschichte, die hier bei uns im Südwesten spielt. In den Jahren nach dem Zweiten Weltkrieg. Füllunga, unser Mundart-Hörspiel für Sie gleich nach 20 Uhr hier in SWR 4. Wünsche beste Unterhaltung und noch einen schönen, entspannten Sonntag. Ich bin Jens Vogt.

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1: Um 20 Uhr mit Klaus Reginek. Tennisprofi Alexander Zverev hat die French Open gewonnen. Er besiegte den Italiener Flavio Cobolli in einem packenden Finale. SWR-Sportreporter Guido Ringel fasst zusammen.
2: 5 Sätze, 4 Stunden, 16 Minuten, ganz genau. Und dann hat er es geschafft, den zweiten Matchball verwandelt. Er konnte davon profitieren, dass Cobolli in diesem wichtigen, entscheidenden 5. Satz nicht mehr da war. Kein ernstzunehmender Kontrahent, viel zu viele Fehler. Irgendwie schien ihn die Kraft zu verlassen. Der Mann aus Florenz hatte viel erreicht, viel geschafft und Zverev vor manches Problem gestellt. Aber in der Summe war der Hamburger der bessere Tennisspieler. Und deswegen gibt's nach 5 aufreibenden und auch mitreißenden Sätzen den großen Pokal in Paris, der French Open, zum ersten Mal ein Grand-Slam-Titel für Alexander Zverev.
1: Die Union ist uneins darüber, ob es in Deutschland eine verpflichtende Betriebsrente geben soll. Die Vorsitzende der Mittelstandsunion Konnemann sagte dem Handelsblatt, das wären neue Belastungen für die Betriebe und die kämpften schon jetzt mit steigenden Lohnnebenkosten. Der Chef des CDU-Arbeitnehmerflügels Radke bezeichnete eine verpflichtende betriebliche Altersversorgung als richtigen Schritt. Die nigerianische Armee hat nach eigenen Angaben 360 Zivilisten befreit. Die waren zuvor von der bewaffneten islamistischen Gruppe Boko Haram entführt worden. Zu den Entführten gehörten demnach auch Kinder. ARD-Korrespondentin Bettina Rühl.
3: Der Befreiungsaktion sei wochenlange Geheimdienstarbeit vorausgegangen. Den Angaben zufolge haben 2 Kleinkinder die harschen Bedingungen der Gefangenschaft nicht überlebt. Der Großteil der geretteten Menschen wurde vor 5 Wochen entführt. Im Nordosten Nigerias kämpft Boko Haram seit mehr als 20 Jahren gegen den Staat. Immer wieder kommt es zu Verschleppungen, besonders von Minderjährigen. Der bekannteste Fall ist die Entführung von 276 Schülerinnen durch Boko Haram im April 2014 in Chibok.
1: Die OPEC-Plus-Mitgliedstaaten haben beschlossen, die Ölförderquote für Juli um knapp 190.000 Barrel pro Tag zu erhöhen. In einer Erklärung hieß es, damit solle der Ölmarkt stabilisiert werden, aber auch Gewinne in einer Zeit historisch hoher Ölpreise gesteigert werden. Analysten gehen davon aus, dass die Erhöhung der Fördermenge kaum eine Rolle spielt, solange die Straße von Hormuz durch den Iran gesperrt ist. Die OPEC Plus besteht aus den 12 OPEC-Staaten und 10 weiteren Erdöl exportierenden Ländern, darunter Russland. Das Wetter? Nachts meist klar oder locker bewölkt. Die Tiefstwerte liegen zwischen 12 und 6 Grad. Morgen anfangs Sonne, dann verdichten sich die Wolken und ab dem Nachmittag fängt es an zu regnen. Örtlich sind auch Gewitter dabei. Die Temperaturen steigen auf bis zu 28 Grad. Die Zeit? 20.03 Uhr.
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4: Bitte Vorsicht auf der Autobahn 6 Mannheim Richtung Heilbronn. Zwischen Schwetzingen und Schwetzingen-Hockenheim liegen Steine auf der Fahrbahn. Die A3 Frankfurt Richtung Köln, 4 Kilometer Stau zwischen Kelsterbach und Raunheim. Die A5 Basel Richtung Karlsruhe zwischen Herbolzheim und Rust, ein Unfall und 3 Kilometer Stau. Die A5 Karlsruhe Richtung Frankfurt zwischen Kronau und dem Kreuz Walldorf. Nach einem Unfall 3 Kilometer Stau, 20 Minuten plus. Die Autobahn 8 München Richtung Stuttgart. Hier noch 13 Kilometer stockender Verkehr und eine halbe Stunde plus zwischen Märklingen und Mühlhausen. Und nochmal die Autobahn 8 Karlsruhe Richtung Stuttgart zwischen Pforzheim West und Pforzheim Ost. An der Baustelle dort 6 Kilometer stockender Verkehr und 20 Minuten mehr. Alle Infos vom Verkehr natürlich auch auf swr4.de. Eine gute Fahrt.
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5: Herzlich willkommen und einen schönen guten Abend beim SWR 4 Mundart-Hörspiel. Heute mit einer Premiere, nicht gerade aus Amerika, aber fast. Aus einem kleinen Stück Amerika nämlich, wenn man so will. Und das mitten in Stuttgart. Füllungen von Peter Schlack. Eine ganz frische Neuproduktion vom SWR, sie ist gerade erst fertig geworden. Ein Stückchen von nur 44 Minuten, wo aber weit über sich hinauslangt. Man nimmt es mit, es geht einem nach, weil es wohl etwas in einem zum Klingen bringt, mit seinen vielen Stimmen und Sprachen, seinen Klängen und Anklängen. Das liegt nicht zuletzt am Vibraphon von Dizzy Krisch. Das ist ein Jazzmusiker, der war mit seinem Sohn Anselm am Klavier und Andrei Tatarinitz am Bass, wie mit schillernden Seifenblasen jongliert.

0: Ja, mit so einer Musik hätte es immer kein Mensch gerechnet. So etwas wie Jazz hätte man es immer nicht kennt in Stuttgart-Gablerberg. Es ist eine schwere Zeit gewesen. Fliegeralarm, Luftangriff, Bunker und in den Berg niedriebene Stollen. Das ist kein Anfang für ein Kind, sagt die Mutter von Peter Schlack, der von 1943 in Stuttgart geboren wird. Aber nun nimmt das Leben doch wieder seinen Lauf und der Peter wird greiser und kommt aus dem Staunen nicht mehr hinaus. Feil geht es zum Lehren, weit mehr wie bloß das in der Schule. Es geht alleweil um die Sprache, um verschiedene Sprachen. Und was es da damit auf sich hat, das hat mir der Peter Schlack selber erzählt.
1: Ich fühle mich sehr verbunden mit der Stadt. Ich mag die Stadt. Das hat damit zu tun, dass ich sie kenne, ziemlich gut. Ich fühle mich einfach wohl und ich fühle mich natürlich wohl in meiner Sprache. Und die Stadt war, zumindest früher, hat die Sprache gehabt. Die war drin. Die Sprache war die, die am Anfang gelernt haben von den Eltern. Wir haben alle Schwäbisch miteinander geschwätzt. Das ist die Grundlage und ist immer noch so. Und ich merke jetzt mit zunehmendem Alter, und das bin ich ja jetzt inzwischen, wie wohl ich mich in meiner Sprache fühle. Und wenn ich jemanden treffe irgendwo und der schwätzt Schwäbisch mit mir, dann ist es daheim sein. Das ist einfach, man kennt sich aus. Ich fühle mich wohl in der Sprache. Aber es gibt drei Sprachen im Grunde genommen in meinem Leben. Und der erste war das Schwäbische. Und das ist die, wo mir am wohlsten fühlt. Das zweite war dieses Amerikanische. Da kommen wir ja noch drauf vielleicht. Und das dritte ist das Hochdeutsch, das ich so mit 20 hauptsächlich gelernt habe, wo ich meinen ersten Beruf in Hamburg geschafft habe und die Kollegen mich nicht verstanden haben, wenn ich Schwäbisch geschwätzt habe. In dem Spiel kriegt einer etwas umsonst und manches tut weh. Er nimmt's zu dem, was er schon hat, ob er's will oder nicht. So wird er, wie er ist, mit allem. Zum Glück verliert sich manches wieder. Sie sagen, dass Zeit heult, wenn's noch nicht so lang dauert.
2: Füllungen. Oder man gebt mit auf den Weg, was man so hin. Schwäbisches Mundart-Hörspiel von Peter Schlack.
1: Einer wird aufgefüllt, kriegt der Füllung.
3: Einer wird aufgefüllt. Kriegt Erfüllung.
4: Wird sozusagen angefüllt.
5: He gets a good feeling.
3: Wer sieht, ob's gut ist?
4: Es soll fürs Leben sein.
1: Man gebe das mit auf deinen Weg.
3: Was war halt so hin?
5: You mean for all his life?
3: Wenn's noch nicht überläuft.
1: Wir meinen's gut.
5: They try their best.
1: Hopefully.
4: Hoffen wir's.
3: Wir hoffen's auch.
2: Erstens. Im Anfang. Am Anfang. At the beginning.
1: Am Anfang. Im Anfang war das Wort. Das ist gut. You mean a word? Hat's einer gesagt? Ist geschrieben worden? Gibt's dazu eine Stimme? Und wenn? Wer schwätzt? Oder wurde gesprochen? Who said what? Is there a language? Gibt's eine Sprache? Und gibt's auch einen, der wo etwas macht?
3: Wer weiß, wie eber eber sicht?
4: Wer weiß, wie wer was sagt?
5: Who knows how? Who says what?
3: Es geht um den rum schwätzen sie.
4: Keiner spricht.
5: Nobody speaks.
3: Es wird geschwätzt.
5: At the beginning.
3: Das wird seine Sprache.
4: Am Anfang.
1: Am Anfang.
3: Ist aber Krieg.
2: Zweitens. Eine Klärung.
4: Der Vater sagt zu seiner Tochter.
3: Jetzt kommst du mit deinem Bub zu uns. In der Stadt rennt Kost unter deinen Bomben bloß umkommen.
4: Die Tochter folgt dem Vater. Und dann? Wir wollen's wissen.
5: We want to know.
3: Wir wollen's wissen.
4: Der Versuch, die erste Füllung auszumachen.
5: Try it.
3: Fang an.
1: Beim Fernseher vom Stück fragt an einer bestimmten Stelle die Frau freundlich. Sie lacht leicht. Heilst wieder? Ich sag, was glaubst? Ich kann nichts machen. Mir laufen Tränen der Backen unter aus einem Schleiferskiebele.
4: Und wo weinst du?
3: Wo musst du heulen?
1: Wenn etwas Gutes passiert. Zwei sich findet, man sich einander hilft, zwei sich in den Arm nimmt, einer einem zuhorcht und dann versteht.
4: Und die schrecklichen Dinge?
1: Das Schreckliche ist saumäßig, aber es macht mir nichts aus.
5: That's strange.
1: Es ist komisch, wie wenn es kennen tät, wie wenn es so sein müsst.
4: Hast du gefragt nach der Ursache?
1: Doch schon. Es ist lang nichts dabei rausgekommen, na aber schon. Einmal nach einem Traum denke an den Krieg. Ich weiß ja nichts von ihm. Bin ein Dreivierteljahr. Mutter weiß mehr.
4: Dann holen wir die Mutter. Sie ist 1912 geboren und 88 Jahre alt geworden. Ihr Sohn sagt, sie habe erzählt von den Luftangriffen nach seiner Geburt.
6: Ab dem Frieden auf ihre 40 hat's nicht mehr aufgehört mit Fliegeralarm und Luftangriff. Ich habe mit meinem Bub bei meinen Eltern gewohnt. Gegenüber, in der Bergnei, ist ein Stollengewehr ausgebaut. In den sind wir beim Alarm. Eine Tasche mit dem Kinderzeug ist immer in der Glastür gestanden. Ich habe meinen Bub auf den Arm genommen und wir sind über die Straße in der Stolle gesaut. Der Bub hat geheilt. Auch im Stollen noch, wenn ihn im Arm gehalten. Der muss mal Angst gespürt haben. Das Krachen von der Bombe gehört. Ich habe ihn nicht beruhigen können. Das ist kein Anfang für ein Kind.
4: So hat sie es dir erzählt. Und?
1: So ist bestimmt auch weh. Aber was davor an mir hängen geblieben ist, nichts, was sie wisst, bis nach dem Traum. Es ist mir weh, wie wenn er alles zum ersten Mal verstand. Wie wenn man aber eine Erklärung in den Kopf sitzt. Eine Art Erleichterung, wenn man es geschwollen sieht.
4: Wie jetzt?
7: Ich, der Bub, erlebt Welt, meine Welt. Der Erst und Einzig. Aus Chaos, Krach und Angst. So ist's. Am Tag und jeden Tag. So kommt sie auf mich zu und in mich nein. So ist's. So ist's.
4: Und wenn du etwas Freudiges erfährst?
1: Passt nicht in meine Welt. Du siehst anders aus. Wenn's gut geht, ist ein Wunder. Das gibt's also auch. Da kommen Tränen.
4: Vor Freude.
1: Ich bin verstaunt.
5: I'm not yet unseen. I see he's moved. I dig him.
3: Und lang davor der Name von dem Bub, wo du quer bist.
7: Peter.
8: Drittens. Eine Geschichte mit einer Oma.
1: Und jetzt vom Wäsche. In den Häusern gibt's keine Badwanne. Da hat's einen Schitzsteu aus Granit und einen Hahn mit einem Gummischleichle. Aus dem kommt kalt Wasser.
7: Als kleiner Bub setzt man mir in eine Blechbadwanne. Das Wasser macht man auf dem Gasherd warm. Man braucht mindestens 3 Häfe voll. Später bin ich zu groß dafür.
4: Die Großmutter nimmt ihren Enkel die Hauptstraße hoch. 2 Häuser vor der Kirche ist das Eugensbad, ein Wannenbad.
1: Man geht einen kleinen Stich nuff, macht Tür auf in einen langen Gang. Sie ist warm und feucht. Der Großmutter ihr Brill läuft gleich an, sie tut sie runter. Es riecht nach warmem Wasser. Den Geruch gibt's bloß im Eigensbad.
7: Und noch sitze neben der Oma auf einer weißen Bank. Vom Gang aus gingen Tiere ins Badezimmer. Eine Frau im blauen Kittel und am weißen Kopftuch läuft vorbei und sagt, es ist gleich soweit, ich muss nur die Badwanne noch geschwind putzen.
1: Wie das Gott weiß, Großmutter. Sie hat vor dem Krieg im Stadtbad geschafft und Badwanne putzt.
7: Na, darf man nein. Das Badezimmer ist klein. Ein Stuhl steht an der Wand. Drüber 2 Haken. An der langen Wand ist die Badwanne. Die steht auf 4 ziselierte Fies. Vor der Wand ein Holz rutscht. Das ganze Bad ist plättelt. An der Decke ist ein Dach aus Glas. Die Oma lässt Wasser in die Badwanne. Ich zählt mir aus, die Oma auch. Sie hängt unsere Kleider an die zwei Haken. Die Unterwäsche legt sie auf den Stuhl. Wenn die Badwanne gut halb voll ist, langt sie mit der Hand ins Wasser, sagt komm und lupft mir rein. Wenn meine Fies ins Wasser kommen, lass sie ihren Schreien aus. Oma, das ist heiß!
9: Ha, jetzt komm, so heiß ist es auch wieder nicht.
7: Sie lässt ein bisschen kalt Wasser nachlaufen. Ich stand neben der Wanne. Bevor sie mir wieder reinlupft, lang ich vorher mit der Hand ins Wasser.
9: Jetzt geht's.
7: Noch sitzt sie in der Badwanne. Die Oma steigt auch rein. Man sitzt miteinander gegenüber. Mit dem Wäsche wird aber noch nicht angefangen. Die Oma sagt,
9: jetzt lassen wir uns erst nur ein bisschen vom warmen Wasser aufweichen.
7: Das gefällt mir. Und der Oma auch. Nach einer Weile geht's aber noch doch mit dem Wäsche los. Ich muss vor sie nachstanden.
9: Zuerst Haar.
7: Sie gibt mir eine nasse Wäschlumpe in die Hand. Den hebe ich von meinen Augen. Die Oma weiß, dass sie es gar nicht mag, wenn mir Zeug in die Augen läuft. Das brennt. Ich sehe nichts, aber die Oma wäscht meine Haare gründlich. Ich spür's. Danach wäscht sie mir mit dem Waschlappen vorne. Die Oma braucht nichts sagen. Wenn sie fertig ist, drehe ich mich um und werde hintergewaschen. Dann darf ich wieder ins Wasser sitzen. Die Oma sagt,
9: Fies.
7: Und ich strecke Fies aus dem Wasser. Die werden gewaschen. Ich muss lachen. An der Fußsohle bin ich kitzlig.
9: Ha, wie kann man bloß so kitzlig sein wie du? Hm? Aber jetzt sind wir gleich fertig.
7: Jetzt kann ich mit meinem Bootle spielen, wo ich immer dabei bin. Die Oma wäscht sich. Manchmal gucke ich sie an. Die Oma ist schlank. Wie wir fertig sind, sagt sie,
9: ha, das hat sich rentiert. Guck nur auch das Wasser an.
7: Sie lupft mir aus der Badwanne raus. Ich sag, abtrocknen kann ich mich selber. Mit dem Rigger hilft mir die Oma. Und dann ist anziehen. Die Oma gibt mir aus ihrer Tasche eine frische Unterhose und ein frisches Unterhemd. Wenn man das Unterhemd ihr über den Kopf zieht, verwerkelt sich's auf der Haut. Die Oma muss mir helfen. Mit der Socke ist's nicht besser. In Schuhe komm ich gut rein. Ich kann sie allein zubinden. Mein Bäsle Doris hat mir gezeigt, wie man eine Schleife macht.
1: Und dann standet sie wieder im Gang. Großmutter gibt ihrer Frau, wo die Badwanne putzt, 20 Pfennig Trinkgeld.
7: Beim Heimlaufen hat man ein gutes Gefühl rundherum. Sauber und warm.
9: Heute Abend darfst du einen frischen Schlafanzug anziehen.
8: Viertens. Schul.
3: Wart bis du in die Schule kommst, dann wird's aus einem anderen Häferle.
10: So wird die Schule schmackhaft gemacht.
1: Besonders, wenn man mit Grad 6 in die Schule soll und eigentlich überhaupt nicht nach will.
10: Den Blödsinn mit der Schule und andere Häfele, sag ich zu meinem Buben nicht, der hat Angst genug vor der Schule. Er ist schon nicht gern in den Kindergarten gegangen. Bei der Oma ist er lieber.
11: Was ist mit dem Jungen?
10: Wenn es wisst, wäre froh. Er isst fast nichts und kaum er beschmeckt ihm. Manchmal weiß er mir nicht mehr zu helfen. Er ist bloß nur Haut und Knochen. Er hat mehr Angst, wie es Gottes Wille ist. Aber er hat halt auch die Bomberangriff mitgekriegt. Ja, ich bin froh gewesen, wie sie ihn nach der Schuluntersuchung nur ein Jahr zurückgestellt haben.
7: Fast hätte ich die Ärztin in den Arm genommen. Ein Jahr ist lang. Ich kann mir's nicht ausdenken. Oder ich denke das Gott nie rum.
1: Und dann sitzt sie mit 7 in der dritten Bank, in der mittleren Reihe im Klassenzimmer in der alten Schule. 3 Reihe Bänk, einmal 8, zweimal nein, 52 Kinder, Buben und Mädchen.
7: Ich sehe der Lehrer und weiß, mit dem wird's nix.
11: Wegen zu vielen Fehlern im Diktat, nach 6 Monaten Unterricht, schlägt der Lehrer dem Jungen ins Gesicht.
10: Dem haben es besorgen müssen. Wer was wo zum Bestimmen hat und wer von uns zwei das Gewaltmonopol über mein Bue hat.
3: Allemal ändert sich etwas von selber.
10: Mein Bue kriegt in der dritten Klasse eine neue Lehrerin. Sie ist jung und mag die Buben und Mädchen in ihrer Klasse.
3: Gut ist's.
7: Ich denk heute noch gern an sie.
11: Und die Lehrerin merkt, dass der Bub schlecht im Lesen und Diktat ist. Sie hat sogar einen Namen dafür. Lese-Rechtschreibeschwäche.
7: Im Prüfungsdiktat für die Mittelschule habe ich 10 Fehler. Aber 5 davon sind nicht zählt worden, weil man die Wörter erst am Ende von der 5. Klasse schreiben können muss. Wenn ich das Fräulein Kroner nicht gehabt hätte, hätte ich die Prüfung in der Mittelschule nicht nachgebracht.

0: Fünftens. Geburtstag.
1: Was ihren Geburtstag? Oh Gott, ich stimme nur der Ehre käsig.
2: Sie erwartet, dass ein Geschenk von ihrem Sohn auf dem Geburtstagstisch liegt. Es geht um Ehrerbietung.
3: Der Papa gibt mir meistens Geld fürs Geburtstagsgeschenk. Und dann kaufe ich es für sie. Meistens ein Kölnisch Wasser. 47,11 und ein Streisle. Das Kölnisch Wasser tut sie auf ihr Stirn, wenn sie Kopfweh hat.
4: Wie immer fragt mir der Vater, ob ich schon etwas für die Mutter han oder ob er mir Geld geben soll.
3: Ich sag, ich han etwas. Han aber nix geht. Ich han mir denkt, dass ich der Mama etwas vom Urlaub am Bodensee mitbringe. Das Geld will ich vom Taschengeld sparen. Das wär mal etwas anders. Etwas besonders. Das Geschenk wäre halt erst 2 Wochen nach dem Geburtstag auf dem Tisch gelegen.
2: Die Mutter kommt nachmittags von ihrer Arbeitsstelle. Der Vater hat den Kaffeetisch gedeckt. Sein Geschenk liegt auf dem Tisch samt einem Blumenstrauß.
3: Er fragt mich, wo ist dein Geschenk? Ich sag, ich kauf der Mama etwas von meinem Taschengeld vom Bodensee.
4: Der Vater sagt bloß, oh Buhe.
2: Die Mutter sieht, dass von ihrem Sohn nichts auf dem Tisch steht.
3: Pirne gratulier, alles Gute wünsch und dass sie gesund bleiben soll und eine gute Mama ist. Merki, dass sie alles falsch gemacht haben. Ich erkläre, dass sie doch etwas vom eigenen Taschengeld am Bodensee hin kaufen wolle. Extra für sui gespart.
2: Die Mutter hört es nicht mehr.
5: Ist mir nicht einmal ein Blümle wert als Mutter. Wie kann ein Kind den Geburtstag von seiner Mutter vergessen, wo man alles tut? Das darf doch nicht wahr sein.
3: Mama, ich han doch...
4: Es ist nichts mehr gegangen damals. Sie ist außer sich gewesen, wie sie selber einmal von sich gesagt hat. Ich han geheilt, nur mal probiert, alles zum Erklären. Aber ich bin nicht mehr durchgekommen.
1: An dem Tag ist er schier verzweifelt. Und in der Woche bis zum Urlaub auch. Sie hat nichts mit ihm geschwätzt. Wie kann man mit einem Sohn schwätzen, der wo den Geburtstag von seiner Mutter vergisst, dem, wo man nicht einmal ein Blümle wert ist?
4: Ich hab's nie vergessen.
0: Sechstens, so ist sie auch.
2: Begleiten wir den Buben auf dem letzten Stück seines Schulwegs.
1: Jetzt sind's bloß noch ein paar Schritte, noch ist er daheim. Er hat an vieles gedacht, was weh tut. Er geht durchs Tor, ins Häfle. Frau Eberbecher sitzt auf der Treppe vor ihrem Laden. Sie ist der Freundliche. Jetzt ist Schule für den 2 Tage aus. Ja, ich bin froh, sagt er in Gedanken. Der Schreiner Brand steht vor der Werkstatt in der Sonne, den Morgen. Er darf in seiner Werkstatt basteln. Was machst denn für ein Gesicht noch? Guck, wie die Sonne scheint. Er sagt, halt so. Dann geht er Treppen auf. In der Küche steht seine Mama. Auf dem Herd sind Pfannkuchen in Röpfern. Ein Glas mit eingemachten Kirschen ist offen, sein Leibspeis. Die Mutter sieht ihren Bub und denkt, oh mein Bub, und sagt, jetzt essen wir schnell. Auf dem Was ist ein Zirkus, da gehen wir miteinander nach.
0: Siebtens, etwas Neues.
1: Der Krieg ist schon weit vorbei.
6: We and some others took over your filthy country.
3: Auf der Straße sind amerikanische Soldaten in Uniform. Sie schwätzen anders.
1: Kennt ihr, Leonard? Have you chocolate? Have you chewing gum? Und manchmal hätten wir etwas gekriegt. Und manchmal ist so ein Soldat ganz dunkel im Gesicht und an die Hände. Die eine sagt, brauchst keine Angst haben. Andere, die hätten wir nicht reinlassen sollen.
3: Mir haben sie gefallen. Und wenn man das Radio ausschaltet, gibt's einen neuen Sender.
7: This is AFN Stuttgart, the American Forces Network, APO 154.
4: Und was wäre der Rock'n'Roll in Deutschland ohne der AFN? Und meine Mutter kriegt von ihrer Schulkameradin aus Florida ein Päckle mit Maxwell Coffee. Weil Kaffeemehle im Krieg hegange ist, tut sie Bohnen und Radiechle und geht mit dem Wellholz drüber und nach der Duft.
5: Mit dem Geruch ist der Krieg vorbei.
0: Achtens, The American Filling.
6: An American Family Chapter.
2: Die leise Amerikanisierung einer schwäbischen Familie.
1: Wie ein Opa statt Ova Lucky Strike raucht.
4: Späßle Doris heiratet am 7. April im Adler in der Gablerberger Hauptstraße den amerikanischen Soldat Clarence Doobie. Das verändert viel.
6: He was a sergeant. They called him Sergeant Pete. He was in the military police.
8: Der Opa hat rausgekriegt, dass ich einen Ami getroffen habe. Wahrscheinlich hat mir aber gesehen mit dem und hat es im Opa gesteckt. Das Wort Ami-Flittchen ist nur im Gedächtnis. Er hat's nicht gleich rausgelassen, aber wie ne am nächsten Sonntag wieder Herrn fortgegangen will, sagt er.
1: Triffst du wieder mit dem?
8: Mit wem meinst
1: du? Der hat eine Uniform an.
8: Ein Polizist?
1: Ja, stell dich nicht so blöd an. Ich weiß schon, dass du mit einem Ami unterwegs bist.
8: Das

0: Sie bekam eine Stelle bei den Technischen Werken Stuttgart. Da arbeitete ihr Onkel Erwin, dessen Bruder und der Großvater.
1: Okay, so far, let Doris tell her story.
2: Der TWS hat um die Zeit natürlich auch mit den Amis durchgehört. Aber kaum jemand hat Englisch bzw. Amerikanisch kennen. Warum die gerade mich auf Berlitz School geschickt haben, das weiß ich nicht mehr. Mir hat's gefallen und ich habe gut gelernt. Eure Lehrerin an der Berlitz School, die Mrs. Miller, sie ist Amerikanerin gewesen und mit einem Deutschen verheiratet, sagt zu mir, Doris, if you have to work with GIs, you should learn to speak American, not English. Und so ist sie meine Lehrerin geworden. Und ich habe nach einer Weile ziemlich amerikanisch geschwätzt.
1: But how did you meet that GI?
2: Ich habe damals immer wieder übers Telefon mit einem Deutschen geschwätzt. Der, wobei die Amerikaner auf dem Burgholzhof geschafft hat. Das ist meistens beruflich quer, aber mit der Zeit hat man sich auch gelegentlich etwas Privates erzählt. Irgendwann einmal hat er mir erzählt, dass ein junger, netter Soldat angekommen ist. Er sagt nur, er sei ganz anders wie die sonstige Kerle. Kennst du ihn nicht einmal treffen und im Stuhl zeigen? Der kennt noch niemand da. Und der hat noch mit dem ausgemacht, dass er mich am Sonntagnachmittag am Hindenburgbau trifft. Er ist auch tatsächlich da gewesen. Hat eine Uniform angehört. Die amerikanischen Soldaten haben damals bloß eine Uniform in die Stadt dürfen. Und ich kann nicht anders sagen, es ist ein netter Kerl gewesen. Er hat ein bisschen wie ein Mexikaner ausgesehen. Wir sind miteinander die Königstraße aufgelaufen. Aber da ist noch viel hingewehr. Mit der Straßenbahn sind wir auf der Killesberg gefahren und da spazieren gegangen. So im richtigen Gespräch ist mein Amerikanisch schon noch ziemlich holprig gewesen. Aber er hat mir geholfen. Er hat ein Foto dabei gehabt und Fotos gemacht, auch von mir. Es ist ein arg netter Tag geworden und er hat mich mit der Straßenbahn nach Gableberg gebracht. Ich habe ihm gesagt, er soll nicht mit mir aussteigen. Wir haben ausgemacht, dass wir uns wieder treffen.
1: We already know they got married. But how did this develop?
3: Die zwei sind jeden Sonntag, wenn der Piet Freikett hat, miteinander fort.
0: Doris 21. Geburtstag brachte die Beziehung ins Wackeln und ins Lot.
2: Und noch ist mein äußer 20. Geburtstag gekommen, im September 1955. Ich habe zum Opa und zur Oma gesagt, ich will meinen Geburtstag mit dem Piet feiern. Und der Opa sagt ziemlich wirscht.
3: Der kommt mir nicht ins Haus.
2: Noch feier ich keinen Geburtstag. Und noch trotziger. Aber ich heirate ihn trotzdem. Oma hat Angst gekriegt, dass er mir eine ins Gesicht schlägt. Hat er aber nicht gemacht, der Opa.
1: My God, that grandfather is a tough guy.
3: Eigentlich nicht. Aber manchmal ist mir der Gaul durch.
2: Auf jeden Fall haben ich mit der Tante Melle ausgemacht, dass mein Geburtstag mit dem Piet bei ihr gefeiert wird, wenn sich der Opa nicht anders überlegt. Aber einen Tag später hat er zu mir gesagt, ja, was machen wir jetzt an deinem Geburtstag? Und ich habe zu ihm gesagt, du lässt mir ja meinen Geburtstag nicht feiern, wie ich will. Na, will ich keinen Geburtstag. Bei der Tante Melle könnt ihr meinen Geburtstag ja auch feiern. Du, ich hätte nichts gegen den Piet. Das muss ein Dreht haben.
3: Wenn der Geburtstag irgendwo gefeiert wird, na bei uns.
2: Ja, und kann ich bringen, wen er will?
3: Ja, der kann schon mal kommen.
2: Am Geburtstag bin ich mit dem Piet in meinem Zimmer gestanden am Fenster. Der Opa ist nicht an der Tür quer, wie er gekommen ist. Die Oma hat ihn reingelassen. Der Opa ist in mein Zimmer gekommen. Der Piet ist auf ihn zugegangen. Ich habe gesagt, Piet, das ist mein Opa, der Herr Müller. Und der Piet hat Hand ausgestreckt und Guten Tag, Herr Müller, gesagt. Und der Opa hat nicht mehr schwätzen können. Aber irgendwie hat es ihm scheins gefallen. Also haben wir noch Kaffee miteinander getrunken. Und es ist ganz gut gegangen. Ich habe natürlich mit dem Piet Englisch geschwätzt. Und Else ein bisschen etwas übersetzt. Der Opa hat große Augen gemacht, wie eine Amerikanisch schwätzt. So arg lang sind wir nicht gesessen. Es ist für alle ein bisschen komisch quer. Und ich habe noch gesagt, jetzt muss ich den Piet auf die Straßenbahn bringen. Und wenn ich zurückgekommen bin, sagt der Opa,
3: der hat ja einen ganz guten Eindruck gemacht für einen Amerikaner. Den kannst du wiederbringen.
2: Ich habe meine Ohren

0: Trout.
1: Now Grandma and Grandpa get some American goodies.
2: Und ich und meine Mama und mein Papa auch.
3: Von da an ist der Piet oft in der guten Stube in der Geishemmer Straße 14 gesessen. Der Opa hat nämlich seine Ova geraucht. Er hat vom Piet Else Stang Lucky Strike aus dem PX auf dem Burgholzhof gekriegt.
2: Meine Mutter hat jetzt mehr amerikanischer Maxwell Coffee getrunken und wir haben miteinander das sahnige amerikanische Eis gegessen und Marshmallows über der Gasflamme braun werden lassen.
3: Bloß mit dem selber im Topf poppte Popcorn hat sich der Opa nicht anfreunden können. Aber wie der Piet einen Toaster mitgebracht hat und amerikanisches Toastbrot und uns sein Spezialtoast präsentiert. Auf eure Brotscheibe schmiert man Ketchup, dort drauf kommt eine Scheibe Käse, auf die andere Mayonnaise, auf die kommt Schinken, Schinkenwurst geht auch, dazwischen ein Salatblatt und Tomatenscheibe. Aufeinander klappt das Maul weit aufreißen müssen zum Neibeißen. Und der Opa sagt,
4: ah, das kann man essen.
5: Der kleine Haushalt in der Geishemmerstraße ist ein bisschen amerikanisch geworden. Und am Piet haben Braten mit Spatze und Kartoffelsalat am Sonntags auch geschmeckt. Aber Doris soll weiter erzählen.
3: Der Piet und ich haben uns im April kennengelernt. Es hat nicht lang gedauert, bis wir gewusst haben, dass wir zusammenbleiben wollen. Er hat bei der Army bald um die Heiratserlaubnis eingegeben. Ja, und am 7. April 1956 haben wir im Adler geheiratet. Die ganze Verwandtschaft ist dabei gewesen und alle haben sie mein Piet mega. Er hat mich genommen, obwohl meine linke Hand von der Kinderlähmung, wo ich als Kind gehalten, gelähmt gewesen ist. Nach der Hochzeit sind wir miteinander ein paar Tage im Schwarzwald gewesen. Bis wir in Paddenville, eine amerikanische Housing Area bei Ludwigsburg, eine Wohnung kriegt haben, haben wir eine Woche in meinem Zimmerle bei der Oma und dem Opa gewohnt. Am 20. April rum sind wir in Paddenville eingezogen.
6: Neuntens. More of that.
7: What? Is there more Americanizing in this family?
4: Das erwarten können.
5: Ich sehe mich auf einer Wiesstande hinter einem Wohnblock im Washington Drive 16B in Paddenville. Doris sagt,
3: gang doch hinaus zu deinen Kindern, sei nicht so verschrocken.
5: Aber ich bin verschrocken. Die sind ganz anders angezogen wie ich. Die haben alle Blue Jeans an und streifte Hemden. Ich stand mit einer kurzen Hose, Kniestrümpf und Sandalen da und hatte ein bisschen Angst, dass einer von den Buben oder Mädchen etwas zu mir sieht und ich muss etwas auf Englisch sagen, was sie noch nie gemacht haben. Und ob es überhaupt verstand, was sie sagen. Vom Fenster aus gibt mir Doris Zeichen mit der Hand, gang auf sie zu.
8: Ein Jahr später beschreibt Peter in der Schülerzeitung Rakete, der Stöckach Mittelschule, die Szene so. Ich stand auf der Wiese und schaute zu, wie einige Jungen Baseball spielten. Langsam ging ich auf sie zu. Ich war etwas schüchtern, denn ich dachte, wenn die erfahren, dass ich Deutscher bin, dann sprechen sie nicht mal mit mir. Aber plötzlich geschah etwas vielleicht typisch Amerikanisches. Ein kleiner Junge hatte mich gesehen und kam auf mich zu und fragte freundlich,
7: What's your name?
2: Peter.
7: Bist du Deutsch?
8: Fragte er langsam und deutlich auf Deutsch. Ich nickte. Er strahlte, hielt mir die Hand hin und sagte, My name is Dougie. Er freute sich auch einmal mit einem Deutschen gesprochen zu haben. Inzwischen waren die anderen gekommen. Alle sagten ihren Namen und schüttelten mir die Hand. Da gab es einen Frank, einen Douglas und einen James. Jetzt wollten sie weiterspielen und Frankie fragte,
7: Can you play ball?
2: No.
7: Do you want to play?
8: Dem Peter fehlten die Worte. Alle anderen riefen, He has to play! He has to play! Sie drückten ihm einen Baseballschläger in die Hand und redeten auf ihn ein, erklärten alles Mögliche. Viel verstand er nicht, nickte mit dem Kopf.
2: Ich han mit ihm gespielt und immer wieder den harten Ball mit dem Priegel, dem Schläger, ständig getroffen.
7: Don't tell us you can't play ball. You're hitting home runs all the time.
2: Wie wir auseinander sind, han ich die Regeln vom Baseball kennt und sie haben gesagt, dass sie morgen wiederkommen soll. Ich han ein paar Sätze auf Amerikanisch gesagt. Sie haben mich verstanden. Am nächsten Wochenende hat mir Doris im PX auf dem Burgholzhof ein Blue Jeans und ein gestreiftes Hemd gekauft. Jetzt sind ja nicht mehr so deutsch ausgesehen. Ich habe mich wohler gefühlt.
6: 10. Pattonville.
5: Alles ist anders wie in Gabelberg. Manchmal sitzen ein paar Frauen samstags morgens auf einem Treppli vor ihrem Hauseingang und schwätzen miteinander. Sie haben Lockerwickler im Haar und Morgenmäntel an. Oder steht ein kleiner Bub auf der Motorhaube von seinem Vater seinem Auto. Ein Gablerberger Vater hat einen Anfall kriegen und der Bub den Arsch voll. Und wenn wir Buben zusammen etwas machen, sind immer auch Mädchen dabei. In Gablerberg das heißen, das sind Mädelschmecker. Mir kommt's vor, wie wenn die Amerikaner alles leichter nehmen täten. Die Mutter von dem Bub, wo auf der Motorhaube gestanden ist, ist aus Japan. Die Mutter vom John, wo zu unserer Clique kehrt, ist aus Russland. Die Mama von meinem Freund Frankie ist aus Paris. Der James und seine Schwester sind dunkelbraun und haben noch 5 Geschwister. Ich bin bei ihnen daheim gewesen. Da sieht's anders aus wie im Gablerberger Haushalt. Sie ist lebhafter gewesen. Im James, seine Mutter, sagt zu mir: Peter, you can come and see us in James whenever you want. Das habe ich gemacht. Mir haben die braunen Buben und Mädchen gefallen, besonders eine von seinen Schwestern.
7: But your best friend became Frank.
2: Yeah, it was very funny at the beginning. Immer wenn ich den Frank getroffen habe, stellt er mir einen von seinen Geschwistern vor. Der Douglas habe ich schon kennt. Aber nicht, dass er ein Bruder von Frank wäre ist. Na ist Evelyn dazugekommen, der Gerald, Charlie und Billy. Sie sind 6 quer. Und wir ne alle mal mit alle 6 und der Mrs. Korn und der Mr. Korn zum Essen am Tisch gesessen bin, ist es schon ein bisschen anders quer wie daheim. Wenn es ein bisschen arg geworden ist mit der Lautstärke, ist der Mr. Korn alle mal dazwischen gegangen.
7: Can you all please shut down a bit?
5: Lang hat's nicht gehoben. Aber an dem Tisch habe ich den Peanut Butter kennengelernt. Den hat man auf eine Scheibe von dem labbrigen amerikanischen Weißbrot geschmiert. Auf der anderen Seite Strawberry Jam. Aufeinander klappt ist einem, wenn man Neibis hat, alles zuerst eine Weile am Gaumen bebt.
7: Saturday afternoon was movie time?
2: Yes. It looked like all the boys and girls in Pattonville went to the movies. Oh je, jetzt schwätze ich amerikanisch. Aber wenn man 2 Tage in der Woche bloß amerikanisch hört und schwätzt, fängt man auch auf amerikanisch zum Denken. Und wenn ihr auf amerikanisch gefragt wird, bin ich geschwind selber ein Amerikaner. Und mein Englischlehrer in der Schule schüttelt oft den Kopf über mein amerikanischer Slang. Er hat mir aber trotzdem ein äußeren Englisch gegeben.
7: And since you became Frankie's best friend, the two of you went to the movies every Saturday.
2: Das erste Mal, wo er mich mitgenommen hat, haben wir nicht gewusst, ob ich mit rein darf. In ihrem Jugendclub vom YMCA hat man als Deutscher nicht rein dürfen. Der Frankie fragt an der Kasse, ob er mit ins Kino darf. Der sagt, I heard about your German friend. He's allowed to go in. Der Eintritt kostet 25 Cent. Und dann muss man noch ein Guck Popcorn haben. Der kostet 50 Cent. Das ist in einer weiche weiße Guck, die ein bisschen fettig ist. Das Popcorn ist gesalzen. So gutes Popcorn habe ich später nie mehr gegessen.
7: But Frank wasn't the only one you went to the movies with.
0: Das Bässle Doris und ihr Mann Pete haben gesehen, dass das Pattonville Peter gut tut. Samstag nach der Schule ist er schnell heim, isst etwas, geht auf den Bauhof, fährt nach Ludwigsburg, von da aus mit dem Bus nach Pattonville und ist bei seinem Freund und bei ihrer Freundin. Ich frage ihn ein bisschen aus. Ich höre von ihrer Freundin.
6: 11. Ebbes Neis, es bewegt.
5: 2 Mädchen haben im gleichen Haus wie es Bäsli gewohnt.
2: Ich habe sie immer wieder gesehen und sie haben mir jedes Mal auch gelacht. Das ist ein komisches Gefühl gewesen, aber nicht schlecht. Einmal hat mir der Jünger von den 2 im Treppenhaus gefragt:
9: Are you staying with Mrs. Duby?
2: Yes.
9: She's German, isn't she? Are you German too?
2: Yes. Sie sagt, dass sie Bonnie heiße Dad und auch im Haus wohnt. Ihr gesagt, my name is Peter. Sie hat mir die Hand gegeben und sagt noch,
9: do you want to sit with me?
2: Ich habe nicht gewusst, was sie damit meint. Sag aber yes. Sie setzt sich vor das Haustier aufs Steffele und fragt mir aus.
9: Where do you live? Do you come often to Pattonville? Where did you learn to speak American? Have you been to the movies in Pattonville? Can we go to the movies together when you come next Saturday?
2: Ich habe alles, so gut ich kenne, beantwortet. Bei der letzten Frage ist mir ganz warm geworden und rot bin ich sicher auch angelaufen. Na, ist die Schwester dazugekommen. Sie hat sich zu uns gesetzt. Sie heißt Gail. Wir haben geschwätzt und geschwätzt. Über die Hits, wo sie damals im AFN gespielt haben und die Welle mal kennt haben. Wir haben probiert, ob wir alle amerikanische Staaten zusammenkriegen. Und sie haben erzählt, dass ihr Nachname norwegisch ist und ihr Großvater von Norwegen nach Amerika gekommen ist und dass sie aus South Dakota sind. Beide sind ziemlich nette Mädchen gewesen. Sie haben mir beide gefallen, aber besonders Bonnie.
7: Okay, but how did it go on?
2: In der Nacht vom Samstag auf Sonntag bin ich lang wach, mit einem Gefühl, wo neu gewesen ist. Und ich habe nicht so richtig gewusst, wo noch mit mir. Die Woche bis zum nächsten Samstag ist fast nicht rumgegangen. Wo ich noch am Samstag im Zug nach Ludwigsburg gesessen bin, habe ich gehofft, dass Bonnie vielleicht auf der Straße ist, wenn ich komme. Das hätte mir gefallen. Ich habe sie nicht gesehen. Aber noch leidet es bei der Doris. Sei Gott an dir. Es ist Bonnie.
9: Did Peter come? We wanted to go to the movies together.
2: Wir sind noch ziemlich weit hinter gesessen. Ihr Schwester Gail ist auch im Kino gewesen. Sie sitzt ein bisschen vor uns neben einem Bohr. Wie der Film losgegangen ist, haben wir noch unsere Popcorn gegessen. Aber noch ist Guck leer gewesen und Hand frei. Nach einer Weile hat sie mir ins Ohr geflüstert.
9: Now I want you to hold my hand.
2: Das ist mir die ganze Zeit im Kopf rumgegangen gewesen. Aber von mir aus hätte man es nicht traut. Vom Film weiß ich gar nichts mehr. Auf dem Heimweg habe ich gedacht, Bonnie ist jetzt meine Freundin. Und so wie sie mir manchmal angelacht hat, muss sie so etwas Ähnliches auch denkt haben.
6: 12. Eine neue Sprache.
7: Peter, you've been in Pattonville quite long. How is your American language?
2: Ich habe im Kopf nicht mehr übersetzt. Ich habe amerikanisch geschwätzt, wie mir es in den Kopf gekommen ist. I thought American. Viele Wörter habe ich nicht auf Deutsch übersetzen können, habe aber gewusst, was sie bedeutet.
7: You became an American boy?
2: Nearly. Ich habe geschwätzt wie der Frankie.
7: How is your Hochdeutsch?
2: Wir haben es in der Schule schwätzen müssen, mit den Lehrern. Man hat nicht damit glänzen können. Untereinander schwätzen wir Schwäbisch.
7: All together, not a bad feeling.
2: Ich bin zufrieden. Ich habe eine neue Sprache. Sie ist so gut wie Schwäbisch.
6: 13. Ein Baseballhandschuh unter Elvis Presley.
2: An einem Wochenende tut der Frankie ziemlich geheimnisvoll und nimmt mir mit in sein Zimmer.
7: Peter, I found something for you in the back of the house.
2: Er kruschtet in seinem Schrank und zeigt mir einen Baseballhandschuh. Es ist nicht sein eigener.
7: Sometimes you could not play with us because you had no glove and nobody could give you one. This one is for you.
2: Es ist ein toller Handschuh. Na, ziemlich neu. So einer kostet um die 12 oder 50 Dollar. But Frankie, there's a name written on it.
7: I don't know anyone in the neighborhood with that name. Just keep it. Maybe don't play with it in the next couple of weeks.
2: Oh, Frankie. Er hat's gut gemeint. Ich bin aber nicht glücklich mit dem Handschuh gewesen. Ich habe ihn beim Spielen nicht benutzen können. Der Bub, dem wo er gehört hat, hat um den Weg sein können. Aber der Baseball-Glove kriegt noch seine Aufgabe. Wir sind an dem Nachmittag zu viert ins Kino. Der Frankie hat ein Date mit einem Mädchen-Kid. Wir haben sie auf dem Weg ins Movie getroffen. Es ist ja nicht gewesen. Wo wir das Popcorn gekauft haben, fragt mir der Frankie.
7: Do you think I can hold her hand?
2: Of course. noch geht der Film los. Er heißt Love Me Tender. Wie man da Elvis zum ersten Mal sieht, ganz in der Ferne läuft er hinter dem Pflug her, gibt's im Kino einen Aufstand und ein Geschrei zum Ohren zuheben. Der Elvis ist im Pattonville Movie nicht unter seinem Wirt begrüßt worden. Die meisten Kinder in Pattonville sind noch im Kino noch lange außer sich gewesen. Der Frankie ist mit seinem Mädchen heimgelaufen und ich mit der Bonnie.
6: Vierzehntens, alles hat ein End und geht weiter.
5: Und ob es zum guten End bringt, ist oft leichter, wie ein schlechtes End nicht nachschieben.
9: Du hast viel bekommen.
2: Ja, ich habe viel gekriegt.
9: Und?
2: Jetzt sind Wörter amerikanisch so gut wie schwäbisch. Oi nice kommt dazu. All these goodbyes. Und ich bin am Samstag, wie fast jeden Samstag, in Pattonville.
0: Ihr denkt, vielleicht läuft ein Bunny über den Weg, wie so oft auf dem Weg zum Bäsle. Ihr seht sie nicht. Vielleicht ist sie im Kino. Da ist sie nicht.
5: Auch am Sonntag ist sie nicht im Kino. Und nicht auf der Straße. An der Klingel, wo sie wohnt, steht nicht mehr Bjorkman. Sie hätte doch etwas sagen können. Auch Zeit fürs Bäsle und ihren Piet ist rum. Für die fängt das Leben in Amerika an. Das habe ich gewusst und die kommt wieder.
2: Jetzt bin ich beim Frankie daheim in Pattonville. Aber auch dir gehen heim. Man sagt, man schreibt Brief.
5: Ein paar haben wir hin und her geschickt. Mit 16 ist man kein Briefschreiber. Ich habe nichts mehr von ihm gehört. Bliebe sind Fotos und dass man alles noch so gut denken kann.
2: Und dann nehme ich den Baseballhandschuh mit ins Inselbad. Warum, das weiß ich nicht. Sitz auf der Neckarinsel und schmeiß den Baseball in den Handschuh. Bloß so. Und die Herr vom Weg?
10: Hey Kid, do you want to play ball?
5: Ich sag yeah. And the black guy, wo das fragt, wird ein Freund, ein Leben lang. Das aber ist eine andere Geschichte.
6: Füllungen. Oder man gebt mit auf den Weg, was man so hin. Schwäbisches Mundart-Hörspiel von Peter Schlack. Mit Peter Schlack als Erzähler und Sprecher seiner Gedichte. Mutter Katrin Hildebrand. Oma Susanne Heidenreich. Opa Reinhold Ungemach. Doris Tine Kiefel. Peter Rosalie Straub. Amerikaner Philipp Alfons Heidmann. Amerikanerin Bernadette Hug. Ton und Technik Christian Eickhoff, Tanja Hiesch und Sabine Klunzinger. Besetzung Mona Frick. Regieassistenz Paula Scheschonka. Musik Desi Krisch, Andrei Tatarinetz und Anselm Krisch. Regie Andrea Leclerc. Produktion Südwestrundfunk 2026. Redaktion und Dramaturgie Uta Maria Heim.
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12: Hey, Fräulein.

Haben Sie es rausgehört aus dem Hörspiel? Zwei Lieder hat der Dizzy Krisch kurz interpretiert, also zwischen seinen Interpretationen auch klingen lassen. Eines davon, das Fräulein von Chris Howland und nun der Elvis Presley mit Love Me Tender.

0: Der amerikanische Charme, dem wo nicht nur der kleine Peter verfallen ist, der war in den 50er Jahren gewaltig. Verkörpert von unsterblichen Legenden wie vom King of Rock'n'Roll. Im Peter Schlag ist da auch noch mal einiges dazu eingefallen. Das sind Erinnerungen.
1: Ist mir erst später klar geworden, es hat eine große Auswirkung auf mich gehabt. Mhm. Dieses Pädenville war ein Gegenentwurf zu Gabelberg.
2: Das glaube ich.
1: Alles war nicht so eng. Die Frauen sind morgens vor der Tür gesessen, auf dem Treppchen, haben Lockerwickler draufgehört in die Haare. Und so. Alles war locker, man ist miteinander ins Kino gegangen. Mhm. Ich habe eine Freundin gehört, irgendwann mal, a Bunny Bjorkman.
2: Oh, wow.
1: So, man hat ein Date gemacht und man ist miteinander ins Kino gegangen und hat Händchen gehalten. Es war natürlich, da hast du nachtlang nicht schlafen können. So. Also auch die Beziehungen von den Kindern, Mädchen und Buben untereinander war sehr viel lockerer. Also es hat mich sehr prägt.
0: Das war's vom Mundart-Hörspiel für heute. Am Mikrofon verabschiedet sich der Pius Jauch mit einem kleinen Liedle im Mime-Dialekt vom Oberen Neckar. Das Stückle heißt Heilinger gern, also heimlich gern, und handelt von einem kehrig guten Freund, der einfach nicht pünktlich sein kann. Gar nicht. Also radikalit. Wer weiß, vielleicht kennt sie auch so jemand. Die Frage ist nur, stehlen so Leute um Zeit oder ist es womöglich gerade umgekehrt? Macht es gut und einen schönen Abend noch.
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1: Um 21 Uhr mit Klaus Regineck. Tennisprofi Alexander Zverev hat die French Open gewonnen. Er besiegte in einer mehr als vierstündigen Partie den Italiener Flavio Cobolli in 5 Sätzen. Damit hat er sich auch einen persönlichen Traum erfüllt. Es ist der erste Grand-Slam-Sieg, also ein Sieg bei einem der 4 großen Tennisturniere, für Zverev. Sein italienischer Gegner hat ihm den Sieg aber schwer gemacht. ARD-Sportreporter Guido Ringel.
2: Der flinke Mann aus Florenz kam immer wieder zurück ins Match, selbst dann, wenn es aussichtslos schien. Er konnte dem Favoriten Zverev so oft das Leben schwer machen. Aber im entscheidenden 5. Satz behielt der Deutsche den Kopf oben und befreite sich auch aus mulmigen Situationen. 6:1 sogar im letzten Satz, eine Demonstration der Kräfte auch, die der Deutsche noch in sich aufspüren konnte. Und dann wühlen im Sand, Schreie vor Glück und Tränen nach dem verwandelten Matchball. Im 4. Anlauf im Finale eines so großen Turniers hat es jetzt geklappt. Als erster Deutscher nach Henna Henkel 1937 holt ein Deutscher den Titel in Paris. Und der heißt Alexander Zverev.
1: Die SPD betrachtet die gesetzliche Rente weiterhin als wichtigste Säule der Altersvorsorge. Der Vorschlag des Deutschen Gewerkschaftsbundes für eine verpflichtende betriebliche Altersversorgung könne aber geprüft werden, sagte der SPD-Fraktionsvorsitzende Miersch in der ARD-Sendung Bericht aus Berlin.
3: Das ist ein Vorschlag, der meines Erachtens in die richtige Richtung geht. Aber ein Punkt muss man immer wieder sagen. Die gesetzliche Rente ist die Basis, ist die Grundlage für alles. Man kann daneben nicht willkürlich andere Dinge anschaffen, weil das wird nicht funktionieren.
1: Genauer begründete er das nicht. Ziel der Sozialdemokraten sei aber weiterhin ein Rentensystem, in das alle einzahlen, je nach ihrer wirtschaftlichen Möglichkeiten, so Miersch. Die Union ist unterdessen uneins darüber, ob es in Deutschland eine verpflichtende Betriebsrente geben soll oder nicht. Bundespräsident Steinmeier kann sich nach Informationen des ARD-Hauptstadtstudios nun doch Olympische Spiele in Deutschland im Jahr 2036 vorstellen. Seine Bedenken seien zwar nicht verschwunden, heißt es unter Berufung auf das Bundespräsidialamt, er sei mittlerweile aber davon überzeugt, dass alle, die mit diesem Datum verantwortungsvoll umgehen würden, Voraussetzung wäre eine erfolgreiche deutsche Bewerbung. Anfang des Jahres hatte Steinmeier Olympische Spiele im Jahr 2036 in Deutschland aus historischen Gründen noch abgelehnt. Die Spiele 1936, also genau 100 Jahre vorher, hatten die Nazis zur Propaganda genutzt. Das Wetter. Nachts meist klar oder locker bewölkt. Die Tiefstwerte liegen zwischen 12 und 6 Grad. Morgen anfangs Sonne, dann verdichten sich die Wolken immer mehr und ab dem Nachmittag fängt es an zu regnen. Örtlich gibt es auch Gewitter. Die Temperaturen steigen auf bis zu 28 Grad. Die Zeit 21.03 Uhr.
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4: Mit der Autobahn 3 Frankfurt Richtung Köln zwischen Kelsterbach und Raunheim sorgt ein defekter PKW für 3 Kilometer Stau und 20 Minuten plus. Die A5 Karlsruhe Richtung Frankfurt zwischen Kronau und dem Kreuz Waldorf ein Unfall, 2 Kilometer Stau. Die Autobahn 8 Stuttgart Richtung München ist zwischen Friedberg und Dasing nach einem schweren Unfall komplett gesperrt. Im Kreis Böblingen ist die Strecke zwischen Tennental und Dachtel nach einem Unfall ebenfalls komplett gesperrt. Und 8 Kilometer stockender Verkehr kommt gerade noch rein von der Autobahn 8 München Richtung Stuttgart. Hier brauchen Sie 20 Minuten mehr zwischen Märklingen und Mühlhausen. Alle Infos vom Verkehr natürlich auch auf sbr4.de. Eine gute Fahrt.
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5: Schön, dass Sie wieder dabei sind. Und wir starten heute mit einem Jazz-Klassiker in die neue Ausgabe Darn That Dream. Gemeint ist damit ein Traum, den man besser nicht träumen sollte, aber trotzdem dann tut. Im Arrangement von Callum Au mit der SWR Big Band. Hallo zusammen. 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

Down That Dream, die SWR Big Band unter der Leitung des Arrangeurs Callum Au aus London. Katharina Malente haben wir nach langer Zeit mal wieder im Angebot hier in SWR Big Band und Gäste. Und zwar mit einem Beatles-Medley, das sie 1985 mit dem Südfunk-Tanzorchester aufgenommen hat. Darin vermengt sie insgesamt 6 Songs der Fab Four aus Liverpool. Katharina Malente.

Katharina Valente mit dem Südfunk-Tanzorchester und dem zweiten von insgesamt drei Beatles-Medleys, die sie im Jahr 1985 gemeinsam aufgenommen haben. Von da an geht es nun kurz vor die Jahrtausendwende. Der amerikanische Tenorsaxophonist Bob Minzer war zu Gast für eine Jazz-Matinee und dabei entstand auch diese wunderbare Ballade von ihm, Carla.

Carla von der Jazz Matinee mit Bob Menzer aus dem Jahr 1999. Wir gehen nun zum Ahlener Jazz Fest, dessen Begründer und langjähriger Leiter vor kurzem überraschend verstorben ist. Von dort die SWR Big Band mit dem englischen Soulsänger Rochefort und seinem Song Pop Music.

0: Es ist kurz nach halb zehn.
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0: Mit noch einem Stau auf der A3 Frankfurt Richtung Köln. Hier 3 Kilometer wegen eines defekten Fahrzeugs zwischen dem Mönchhof-Dreieck und dem Wiesbadener Kreuz. Und im Kreis Böblingen ist die Strecke zwischen Tennental und Dachtel weiter nach dem Unfall dort komplett gesperrt. Alle Infos vom Verkehr natürlich auch auf swr4.de. Eine gute Fahrt.
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0: 17 Grad in Wissen aktuell noch, Mannheim meldet 21 Grad, Bingen 19 und Öhringen 20 Grad. Die kommenden Stunden haben nur lockere Wolken zu bieten. Es bleibt dementsprechend trocken, in der kommenden Nacht dann frisch mit 12 bis 6 Grad. Morgen genießen Sie dann bitte die erste Tageshälfte, die wird nochmal ziemlich heiter. In der zweiten müssen wir dann schon wieder mit Schauern und Gewittern rechnen. Vorher wird es allerdings nochmal schön warm mit bis zu 28 Grad.
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2: Willkommen zu einer besonderen halben Stunde mit dem englischen Sänger Callum Scott. Er und die SWR Big Band trafen sich beim New Pop Festival in Baden-Baden. Und dabei ist ein ganz besonderes Konzert entstanden. Callum Scott und die SWR Big Band. Und es geht los mit Lighthouse.
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Der englische Sänger und Songwriter Callum Scott mit der SWR Big Band, live aufgenommen vergangenes Jahr beim New Pop Festival in Baden-Baden im Festspielhaus bei den Kollegen von SWR 3. Für Callum war es übrigens die allererste Zusammenarbeit mit einem sogenannten Großensemble. Die beiden nächsten Songs sind Rhythm Inside und Biblical.

die SWR Big Band mit dem englischen Sänger Callum Scott, der extrem erfolgreich weltweit unterwegs ist und mit seinen Songs ein Millionenpublikum, wenn nicht ein Milliardenpublikum, erreicht. Insgesamt ist er eher an der schmusigen Seite unterwegs, gleichwohl ist er ein ganz hervorragender Sänger. Umgekehrt war er auch quasi schockverliebt in die SWR Big Band. Das hat ihm schon richtig gut gefallen, denn normalerweise sind seine Songs eher elektronisch produziert. Und mit der SWR Big Band war das quasi wie Biomusik für ihn, natürlich gespielt. Mitgebracht hat er übrigens auch noch eine Cellistin und seinen Pianisten und Buddy Andy Yeats. Und da gab es zwischendrin einen ruhigen Block, kammermusikalischer Art. Flaws, Die For You und If You Ever Change Your Mind.

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1: Um 22 Uhr mit Klaus Reginek. Der Iran hat Israel erstmals seit zwei Monaten wieder mit Raketen angegriffen. Das haben sowohl Israel als auch der Iran bestätigt. Das israelische Militär meldete, die Raketen seien von der Luftabwehr abgefangen worden. Nach Angaben eines israelischen TV-Senders schlugen Raketen Trümmer im Norden Israels ein, unter anderem nahe der Stadt Tiberias. Angaben zu Verletzten gibt es bisher nicht. Die Attacken sind eine Vergeltung für einen Angriff Israels auf die Hisbollah-Miliz in Vororten der libanesischen Hauptstadt Beirut. Bundeskanzler Merz, Frankreichs Präsident Macron und der britische Regierungschef Starmer treffen sich gerade in London. Mit dem ukrainischen Präsidenten Selenskyj sprechen sie über die weitere Unterstützung für die Ukraine und mehr Druck auf Russland. Aus London ARD-Korrespondentin Franziska Hoppen.
2: Herzlich begrüßte Premierminister Keir Starmer die Staats- und Regierungschefs in der 10 Downing Street. Frankreich, Großbritannien und Deutschland zählen zu den engsten Verbündeten Kiews. Bei den gemeinsamen Gesprächen mit Präsident Selenskyj soll es um die weitere Unterstützung der Ukraine gehen, um verstärkten Druck auf Russland und um eine gemeinsame Position bei möglichen Verhandlungen mit Russland. Selenskyj schrieb auf X, ein Fokus werde auch auf einer verstärkten Zusammenarbeit im Bereich der Luftverteidigung für die Sicherheit ganz Europas liegen. Am Montag will der ukrainische Präsident auch König Charles III. Treffen.
1: Am Flughafen München ist ein Feuer ausgebrochen. Mehrere Medien berichten, es brenne im Tower. Die Bundespolizei spricht dagegen von einer unklaren Lage. Der Betrieb am Flughafen wurde teilweise eingestellt. Die Feuerwehr sei vor Ort. Mehr Informationen gibt es im Moment noch nicht. Bundeskanzler Merz hat Tennisprofi Alexander Zverev zum Sieg bei den French Open gratuliert. Merz schrieb, dies sei ein außergewöhnlicher Erfolg. Die starke Leistung Zverevs begeistere ein ganzes Land. Der Olympiasieger hatte im Finale in Paris den Italiener Flavio Cobolli geschlagen. ARD-Sportreporter Guido Ringel.
3: Fünf anstrengende und für alle Mitreißende Sätze lang ein Aufwand der besonderen Art. Mit dem besseren Ende für Zverev, auch weil er es schaffen konnte, zum Ende der Partie der kraftvollere Mann zu sein, zum Leidwesen seines Gegners Flavio Cobolli. Der Italiener war ein fast ebenbürtiger Gegner, aber konnte Zverev nicht entscheidend im Weg stehen. Mehr als vier Stunden Tennis, vielleicht nicht auf allerhöchstem Niveau, aber spannend und zum Mitfiebern allemal. Mit dem überglücklichen Alexander Zverev, den Pokal küssend und umarmend, wie ein Dreijähriger seinen Teddy, glückt der Traum vom großen Glück, endlich der Grand-Slam-Titel.
1: Das Wetter in Deutschland, in der Nacht erst klar und trocken, dann ziehen Wolken auf, die Tiefstwerte 13 bis 6 Grad. Morgen im Südosten länger Wolken, sonst gebietsweise auch Regen. Der kommt von Westen, maximal 20 bis 28 Grad. Die Zeit 22.03 Uhr.
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4: Bitte einmal Vorsicht heute Abend auf der B27 Mosbach-Heilbronn. Hier laufen Fußgänger auf der Fahrbahn zwischen Neckar, Zimmern und Böttingen. Die A3 Frankfurt Richtung Köln. Hier gibt es noch 3 Kilometer Stau wegen eines defekten Fahrzeugs zwischen dem Mönchhofdreieck und dem Wiesbadener Kreuz. Und im Kreis Böblingen ist die Strecke zwischen Tennental und Dachtel weiter nach einem Unfall komplett gesperrt. Alle Infos vom Verkehr natürlich auch auf swr4.de und wir wünschen eine gute Fahrt.
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5: Und wir swingen uns rein in diese halbe Stunde mit Curtis Tigers, Paul Carrack und Gregor Meile. The Lady is a Tramp und damit herzlich willkommen.
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Paul Carrick, Curtis Steigers. Mir eine Riesenehre. Mein Name ist Max Giesinger und die SWR gewinnt.

Clearwater Mountain, Komposition und Arrangement von Klaus Wagenleiter, langjähriger Pianist und oft musikalischer Leiter der SWR Big Band. Er ist in der vergangenen Woche 70 Jahre geworden und rund um sein Schaffen in der SWR Big Band geht es in dieser halben Stunde. Zunächst mit einem Arrangement von ihm, dem Blues in the Night. Und danach ist er als Solist bei Basically Yours zu hören unter der Leitung des Saxophonisten

0: Basically Yours mit der SWR Big Band und Klaus Wagenleiter am Klavier, der in dieser Woche seinen 70. Geburtstag gefeiert hat. Klaus Wagenleiter leitete zum Beispiel auch von Anfang an die Konzerte der Band mit Götz Alsmann. Das macht er übrigens bis heute. Dabei war auch immer wieder ein Gast mit dabei und einer dieser Gäste, der hatte es Klaus Wagenleiter besonders angetan. Ich meine Chansonsänger Klaus Hoffmann. Hier nun Klaus Hoffmann im Arrangement von Klaus Wagenleiter mit seinem Song Bitte geh nicht fort.
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0: Es ist kurz nach 11:30.
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0: Bitte Vorsicht, leider ein totes Reh auf der Fahrbahn auf der Autobahn 60 Richtung Rüsselsheim, hier in der Einfahrt Bischofsheim. Dann nochmal Vorsicht, A67, Darmstadt Richtung Mönchhof-Dreieck. Hier liegen Gegenstände auf der Fahrbahn zwischen Rüsselsheim-Ost und dem Mönchhof-Dreieck. Und nochmal Vorsicht, Autobahn 81, Singen Richtung Stuttgart. Im Schönbuchtunnel behindert ein defektes Fahrzeug den Verkehr. Die A3, Frankfurt Richtung Köln. Hier noch 3 Kilometer Stau heute Abend zwischen dem Mönchhof-Dreieck und dem Wiesbadener Kreuz. Und im Kreis Böblingen ist die Strecke zwischen Tennental und Dachtel nach dem Unfall dort weiter in beiden Richtungen gesperrt. Alle Infos vom Verkehr natürlich auch auf swr4.de. Wir wünschen eine gute Fahrt.
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0: 14 Grad haben wir noch in Betzdorf, 17 in Lahr, Prüm meldet 13 Grad und Öhringen 16 Grad. Bis morgen Nachmittag bleibt es heiter und trocken im Südwesten. Danach dann leider schon wieder ein deutlicher Wetterwechsel. Es ziehen Schauer und Gewitter auf, die es dann ab Dienstag deutlich wechselhafter und auch deutlich kühler machen werden. Die Temperaturen kommende Nacht zwischen 12 und 6 Grad.

0: Abend. Morgen tagsüber nochmal schön warm mit 19 bis 28 Grad.
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2: Und dazu herzlich willkommen. Es geht los mit Fame, großer Musical-Hit hier mit der SWR Big Band und Sängerin Anna Milva-Gomez.
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One Out Samba, hier intoniert vom Tanzorchester des Südwestfunks unter der Leitung von Rolf Hans Müller. Wir swingen gleich wieder und zwar mit Didi Bridgewater on the sunny side of the street, gleich hier in SWR Big Band und Gäste. Danach das Südfunk Tanzorchester mit einer sehr frühen Aufnahme und Armin Lehn, Jazz Static.

Wir sind bei SWR Big Band und Gäste. Vielleicht haben Sie es schon mitbekommen. Die SWR Big Band hat mit Dieter Thomas Kuhn ein Album aufgenommen. Das wird im Oktober erscheinen. Zuvor gibt es noch gemeinsame Konzerte. Und zwar am Freitag und Samstag, 24. und 25. Juli in Tübingen im dortigen Sparkassen-Carré. Der Samstag ist fast schon ausverkauft, aber am Freitag, da haben Sie vielleicht noch Chancen, an ein Ticket ranzukommen. Oder Sie warten dann ab bis zum Mittwoch, 29. Juli. Da wird Dieter Thomas Kuhn neben vielen anderen Künstlern wie Max Mutzke, Fula Dada, Fuhlsgarden auch als Gast dabei sein. Das ist dann auf der Freilichtbühne auf dem Killesberg beim Holiday Jump der SWR Big Band. Und damit Sie in etwa wissen, was Kuhn und die Big Band gemeinsam getan haben, hier nun exklusiv aus dem neuen Album der Song »Heute so, morgen so«.

Heute so, morgen so, Dieter Thomas Kuhn und die SWR Big Band, das ganze Album dann Anfang Oktober. Zuvor noch die Live-Konzerte in Tübingen oder auf dem Killesberg beim Holiday Jump der SWR Big Band Ende Juli. Wir sind fast durch mit SWR Big Band und Gäste. Pianist Martin Tingwall ist startbereit über Gritterin, heißt der Titel. Sie können die Sendung natürlich auch gerne als Podcast hören über ARD Sounds. Und von mir noch, swingen Sie einfach gut durch die Woche.

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1: Um 23 Uhr mit Milat Kupay. In Nahost droht eine erneute Eskalation. Israel ist am Abend nach Angaben der Armee aus dem Iran mit Raketen beschossen worden. Aus der Nachrichtenredaktion Peter Eichenberg.
2: In mehreren Landesteilen gab es demnach Luftalarm. Es habe zwei Angriffswellen gegeben, man habe bisher alle Flugkörper abfangen können, erklärte das israelische Militär. Eigentlich gilt seit Anfang April eine Waffenruhe. Der iranische Parlamentspräsident Ghalibaf hatte zuvor nach israelischen Angriffen auf Vororte der libanesischen Hauptstadt Beirut mit Konsequenzen gedroht. Die Attacken machten amerikanische und israelische Stützpunkte zu legitimen Zielen des Iran, so Ghalibaf. Von israelischer Seite hieß es, man habe Terroristenhauptquartiere als Reaktion auf den Beschuss Israels durch die libanesische Hezbollah-Miliz angegriffen.
1: In London haben sich der britische Premierminister Starmer, Bundeskanzler Merz, Frankreichs Präsident Macron und der ukrainische Präsident Zelensky getroffen. Sie haben unter anderem über weitere militärische Unterstützung für das angegriffene Land beraten. Details sind nicht bekannt. Zelensky hatte zuvor betont, es gehe auch um die Frage, wie der Druck auf Russland erhöht werden könne. Nach dem Einsturz eines Hauses in Görlitz vor knapp 3 Wochen ermittelt die Polizei gegen 2 Männer. Sie sitzen in Untersuchungshaft. Die beiden stehen im Verdacht, in dem Haus Rohrleitungen beschädigt oder manipuliert zu haben. Laut Polizei waren sie offenbar auf der Suche nach Gegenständen, die sie zu Geld machen können. Bei dem Einsturz infolge eines Gaslecks waren 3 Menschen ums Leben gekommen. Der Hamburger Tennisprofi Alexander Zverev hat seinen ersten Titel bei einem Grand-Slam-Turnier geholt. Gegen den Italiener Flavio Cobolli gewann er das Finale der French Open in 5 Sätzen. Aus Paris, Guido Ringel.
3: 4 Stunden, 16 Minuten, ganz genau. Und dann hat er es geschafft, den 2. Matchball verwandelt. Er konnte davon profitieren, dass Cobolli in diesem wichtigen, entscheidenden 5. Satz nicht mehr da war. Kein ernstzunehmender Kontrahent, viel zu viele Fehler. Irgendwie schien ihn die Kraft zu verlassen. Der Mann aus Florenz hatte viel erreicht, viel geschafft und es wäre vor manches Problem gestellt. Aber in der Summe war der Hamburger der bessere Tennisspieler. Und deswegen gibt's nach 5 aufreibenden und auch mitreißenden Sätzen den großen Pokal in Paris, der French Open, zum ersten Mal ein Grand-Slam-Titel für Alexander Zverev.
1: Das waren die Nachrichten. Das Wetter in Deutschland, nachts häufig trocken, im Nordosten letzte Schauer, später teilweise neblig, Tiefstwerte zwischen 14 und 6 Grad. Morgen ist es heiter bis wolkig, im Südosten gibt es mehr Sonne, von Westen ziehen einzelne Schauer oder Gewitter auf, Höchstwerte 20 bis maximal 28 Grad. Am Dienstag zeitweise Schauer und Gewitter, später freundliche Abschnitte 15 bis 22 Grad und am Mittwoch ein paar Schauer, teils Gewitter, auch heitere Phasen 15 bis 21 Grad. Und die Zeit, es ist 23.03 Uhr.
4: Und hier ist der Verkehrsservice in der ARD-Hitnacht. Achtung, Falschfahrer auf der A2 Dortmund-Hannover. Zwischen Hamm und Hamm-Üntrop kommt Ihnen ein Falschfahrer entgegen. Äußerst rechts fahren und bitte nicht überholen. Klar, Falschfahrer auf der A2 Dortmund-Hannover zwischen Hamm und Hamm-Üntrop ist ein Falschfahrer unterwegs. Dann haben wir die A3 Linz Richtung Passau. Zwischen Pocking und Passau Süd 3 Kilometer Stau. A3 Frankfurt Richtung Köln zwischen Mönchhof Dreieck und Wiesbadener Kreuz 3 Kilometer Stau wegen eines defekten PKW auf dem rechten Fahrstreifen. Und die A19 Rostock Richtung Berlin ist zwischen Linstow und Malchow nach einem Unfall gesperrt. Die A111 Charlottenburg Dreieck Oranienburg. Der Tunnel Flughafen Tegel ist wegen Bauarbeiten gesperrt, ca. bis 5 Uhr morgen früh. Und wir haben die A535, Wuppertal Richtung Velbert. Die Strecke ist zwischen Tönisheide und Velbert gesperrt. Außerdem die A565, letzte Meldung, Bonn-Meckenheim. Die Strecke ist zwischen Bonn-Beuel und Auerberg in beiden Richtungen gesperrt, wegen Brückenschäden.
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4: Und das ist schön, soeben kam die Entwarnung für die A2 Dortmund-Hannover, kein Falschfahrer mehr zwischen Hamm und Hamm-Üntrop.

Spending My Time, Musik von Roxette. Wir wollen mal eines festhalten. Noch ist Wochenende, Sonntagabend um 11:45. Wir wünschen eine ganz entspannte Zeit, einen erholsamen Tagesausklang und natürlich eine schöne Nacht. Willkommen in der ARD Hitler.

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Da wurde doch gleich ganz ordentlich geschimpft, weil ich gerade gesagt habe, es ist kurz vor 11:45. Und da schreibt jemand, ohne seinen Namen zu nennen natürlich, das heißt nicht 11:45, das heißt 11:45. Vor 11:30 wird nicht aufgerundet auf die nächste Stunde, Ausrufezeichen. Ihr lieben Nachtschwärmer und ihr lieben Frühaufsteher, ob wir nun sagen 11:45, 11:45, 11:45, 3:15 nach um, jeder hier im Lande hat doch seine ganz eigenen Zeitansagen im Sprachgebrauch. Bleiben wir doch ganz korrekt bei, es ist 23:23. Das versteht jeder, oder? Kurz vor 11:30. Genau. Sweet Home Alabama.

0: 23.30 Uhr, halb 12. Guten Abend. Der Verkehrsservice in der ARD-Hitnacht. Äußerste Vorsicht, A2 Dortmund-Hannover zwischen Hannover-Bodfeld und Lahe. Da werden in beiden Richtungen Gegenstände auf die Fahrbahn geworfen. Dann haben wir die A3, Linz Richtung Passau zwischen Pocking und Passau Süd, 3 Kilometer Stau. A3 Frankfurt Richtung Köln zwischen Mönchhof-Dreieck und Wiesbadener Kreuz, 3 Kilometer Stau wegen eines defekten PKW auf dem rechten Fahrstreifen. Und die A19 Rostock Richtung Berlin ist zwischen Linz-Tow und Malchow gesperrt, da gab es einen Unfall. A111 Charlottenburg-Dreieck Oranienburg, der Tunnel Flughafen Tegel, ist gesperrt wegen Bauarbeiten bis ca. um 5 morgen früh. Und die A565 Bonn-Meckenheim ist zwischen Bonn-Beuel und Auerberg in beiden Richtungen wegen Brückenschäden gesperrt.
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0: In dieser Nacht hören Sie mal wieder etwas anders. Mit mir, ich bin Romy Anders. Hi und guten Abend. Eine schöne Nacht.

0: Night Calls. Wunderbar. Joe Cocker in der ARD-Hitnacht.
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0: Genau, die Uhrzeitansage, die hat die Gemüter erhitzt. ARD-Hitnacht@mdr.de. Ausgangspunkt war ja ich, weil ich gesagt habe, es ist gleich 11:45. Und da hat dann gleich jemand geschrieben, das heißt nach 11:15, bitteschön. Ne? Und nicht 11:45. Und jetzt kommt der Herr Hofmann um die Ecke und schreibt, nee, das heißt schon 11:45. Alle anderen haben die Uhrzeit nicht richtig gelernt. Ja, so kann man das natürlich auch sehen, Herr Hofmann. Oder Roland als Mittelfranke, der schreibt, dass er auch lieber Viertel und Dreiviertel sagt. Danke fürs Beistehen, lieber Roland. Und der Jürgen erinnert sich sogar an seine Oma bei 11:45 oder bei 11:45, die das auch mal so gesagt hat. Und er findet das überhaupt schön. Er grüßt alle Sachsen, wo das ja auch so gesagt wird. Und ich komme ja aus Sachsen ursprünglich, ne? Im Erzgebirge geboren und in Dresden aufgewachsen. Sind wir uns also einig, ihr Lieben? Gleich ist es 11:45. Oder sagen wir 12:45. Oder eben ganz korrekt, ist es gleich 23.45 Uhr. Also in jedem Falle wünschen wir eine gute Nacht mit der ARD-Hitnacht. Chris Norman, Midnight Lady.

Der Verkehrsservice in der ARD hält nach. Nochmal die Warnung, Vorsicht auf der A2 Dortmund-Hannover. Zwischen Hannover-Bodfeld und Lahe werden in beiden Richtungen Gegenstände auf die Fahrbahn.

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1: Um 0 Uhr mit Katja Kindermann. Der Iran hat erneut Raketen auf Israel abgefeuert. Das haben iranische Staatsmedien am späten Abend mitgeteilt. Nach Angaben des israelischen Militärs wurden alle Raketen der ersten Angriffswellen abgefangen. Nach israelischen Medienberichten schlugen jedoch Raketentrümmer im Norden des Landes ein. Eine Frau sei verletzt worden, als sie einen Schutzraum aufgesucht habe. Teheran begründete die Angriffe mit israelischen Luftschlägen auf Vororte der libanesischen Hauptstadt Beirut. Der Iran sieht darin einen Verstoß gegen die Waffenruhe im Libanon. Das Regime unterstützt dort die Hisbollah-Miliz. In London haben gestern Abend der britische Premierminister Starmer, Kanzler Merz und Frankreichs Präsident Macron mit dem ukrainischen Präsidenten Zelensky über die Lage in der Ukraine beraten. Aus London, Franziska Hoppen.
2: Einzelheiten sind über die Ergebnisse des Treffens bislang keine bekannt. Es gab auch keine Interviews im Anschluss. Lediglich Daumen hoch zeigten bei der Verabschiedung Starmer und Zelensky. Vorab hatte es geheißen, dass es bei den Gesprächen um weitere Unterstützung für die Ukraine gehen werde, um verstärkten Druck auf Russland und die Chancen auf Verhandlungen mit Moskau. Zelensky hatte auf X bekräftigt, dass die Europäer an möglichen Friedensgesprächen mit Russland teilnehmen und eine starke Position einnehmen sollten.
1: Heute will Zelensky noch König Charles treffen. Am Flughafen München läuft der Betrieb nach einem Feueralarm wieder an. Allerdings kann es noch Verzögerungen und Einschränkungen geben. Am Abend waren alle Starts und Landungen wegen eines Brandgeruchs am Tower für rund 2 Stunden ausgesetzt worden. Der Sprecher des Flughafens München sagte, die Fluglotsen hätten zwar Brandgeruch festgestellt, es sei aber kein Feuer und auch kein Rauch gesehen worden. Die Feuerwehr suche jetzt nach der Ursache. Tennisprofi Alexander Zverev hat zum ersten Mal einen Grand-Slam-Titel gewonnen. Der Hamburger gewann das Finale der French Open in 5 Sätzen gegen den Italiener Flavio Cobolli. Aus der Sportredaktion Moritz Kühn.
3: Es war ein Drama mit Happy End. Fast 4,5 Stunden dauerte das Finalmatch. Dann sank Zverev vor Glück zu Boden, schlug die Hände vors Gesicht und schaute ungläubig in den Pariser Himmel. Im Alter von 29 Jahren die Krönung seiner Karriere. Der Olympiasieger von 2021 behielt im Endspiel gegen den Italiener Cobolli die Nerven, ließ sich trotz verlorenem 4. Satz im Tiebreak nicht aus der Ruhe bringen. Den entscheidenden 5. Durchgang gewann Zverev mit 6:1 und feierte seinen ersten Grand-Slam-Sieg.
1: Das waren die Nachrichten. Das Wetter in Deutschland. Überwiegend trocken, im Nordosten letzte Schauer, später teilweise neblig. Tiefstwerte zwischen 14 und 6 Grad. Tagsüber heiter bis wolkig, im Südosten mehr Sonne. Von Westen einzelne Schauer oder Gewitter, Höchstwerte 20 bis 28 Grad. Am Dienstag zeitweise Schauer und Gewitter, später freundliche Abschnitte. Die Temperaturen liegen dann bei 15 bis 22 Grad. Es ist jetzt 0:03 Uhr.
4: Und hier ist der Verkehrsservice in der ARD-Hitnacht. Die A1 Hamburg Richtung Bremen ist zwischen Sittensen und Elsdorf gesperrt wegen eines brennenden Fahrzeugs. Dann haben wir die A19 Rostock Richtung Berlin. Die Strecke ist zwischen Linstow und Malchow gesperrt nach einem Unfall. A111 Charlottenburg-Dreieck Oranienburg. Der Tunnel Flughafen Tegel ist wegen Bauarbeiten gesperrt bis ca. um 5 Uhr. Und die A565 Bonn-Meckenheim ist zwischen Bonn-Beuel und Auerberg in beiden Richtungen wegen Brückenschäden gesperrt. Seien Sie schon achtsam, bleiben Sie um Gottes Willen schön wach und kommen Sie gut und sicher an.
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4: Anders. Die ARD-Hitnacht in dieser Nacht. Mit mir. Ich bin Romy Anders und grüße Sie ganz herzlich. Hi.

Das ist ganz, ganz, ganz schön, wie wir hier alle schon wieder miteinander in Kontakt sind. ard-hitnacht@mdr.de. Uwe, Lars, Tom, Carola, Markus, Ralf, Wolfgang, Moritz und der Georg. Der hat sich auch noch gemeldet. Und sie wünschen uns und Ihnen eine angenehme Nacht. Und was ich eben immer so schön finde, viele schreiben auch, dass wir doch mal die grüßen sollen, die gerade arbeiten müssen. Und das machen wir natürlich. Also all ihr Fleißigen im Nachtdienst. David Bowie spielen wir jetzt genau für Sie, die Sie arbeiten. Schreiben Sie uns gerne mal, was Sie da eigentlich gerade machen müssen. Wer in Deutschland hat gerade welchen Dienst? ard-hitnacht@mdr.de. In dieser Hitnacht, das lege ich jetzt mal so fest, feiern wir all die Fleißigen. Mit schöner Musik, Lieblingshits. China Girl, bitteschön.

0: Es ist Tab 1. Der Verkehrsservice in der ARD-Hitnacht. Die A1 Hamburg Richtung Bremen ist zwischen Sittensen und Elsdorf gesperrt wegen eines brennenden Fahrzeugs. Dann haben wir die A111 Charlottenburg-Dreieck Oranienburg. Der Tunnel Flughafen Tegel ist wegen Bauarbeiten gesperrt in beiden Richtungen bis ca. um 5. Die A565 Bonn-Meckenheim ist zwischen Bonn-Beuel und Auerberg gesperrt wegen Brückenschäden. Und das war's schon von unserer Seite. Passen Sie gut auf, bleiben Sie wach, kommen Sie gut an.
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Die ARD-Hitnacht jetzt mit einem knallharten Problem, ihr lieben Nachtschwärmer und Frühaufsteher. Wenn nämlich etwas klebt in der Luft und dann wohnt er auch noch hier neben der Stromausgangstür und das mit dem Leibgericht und der Faust im Gesicht, das ist ja auch keine gute Angelegenheit, dann fragt man zu Recht, was soll das? Ja, wir lieben Herbert Grönemeyer. Willkommen in der ARD-Hitnacht.

Wer ist gerade in dieser Nacht mit was beschäftigt? Ja, das haben wir vorhin gefragt in der ARD-Hitnacht. Und prompt schreibt auch Thomas: Hi Romy, Kollege und ich sind gerade unterwegs auf Streife. Und wir hoffen, dass die Nacht genauso friedlich bleibt, wie sie begonnen hat. Viele Grüße vom Freund und Helfer. Das ist aber sehr nett. Also unsere Freunde und Helfer, die grüßen wir aber auch ganz, ganz besonders. Und die Annabelle, die meldet sich aus der Tankstelle und sie schreibt: Nachts ist es immer total ruhig, etwas mehr Betrieb würde mir beim Wachbleiben helfen. Aber Annabelle, wir rufen jetzt hier nicht zum Tanken auf. Zum Wachbleiben und zum Motiviertbleiben dagegen schon. Kommen Sie gut durch die Nacht. Jetzt sind Musik von Melanie C.

die ARD Hit Nacht jetzt mit einem richtig, richtig guten Beat. Es ist ein doller 80er, ein Song, ja, energiegeladen und einfach mal geil. Hier. Another One Bite the Dust. Hier ist Queen. Voila, sie und die

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1: Um 1 Uhr mit Katja Kindermann. Der Iran hat gestern Abend mehrere Raketen auf Israel abgefeuert. Teheran reagierte damit nach eigenen Angaben auf israelische Angriffe auf einen Vorort der libanesischen Hauptstadt Beirut. Aus Istanbul Filiz Kürkükol.
2: In Israel lösten die Angriffe Alarm in mehreren Städten aus, darunter Haifa und Caesarea. Das israelische Militär teilte mit, das Luftabwehrsystem habe die Bedrohung identifiziert und fange die Raketen ab. US-Präsident Trump kritisierte den Angriff scharf. Im Fernsehsender Fox erklärte er, das werde sicher nicht bei den Verhandlungen helfen. In Richtung Iran fügte er hinzu, ihr habt eure Raketen abgeschossen, das reicht. Geht zurück an den Verhandlungstisch und macht einen Deal.
1: In London haben gestern Abend der britische Premierminister Starmer, Kanzler Merz und Frankreichs Präsident Macron mit dem ukrainischen Präsidenten Zelensky beraten. Danach riefen sie den russischen Staatschef Putin auf, Verhandlungen über ein Ende des Kriegs zu führen. An den Verhandlungen müssten auch die USA und Europa aktiv beteiligt werden, hieß es in einer gemeinsamen Erklärung. In der Erklärung werden auch mehrere Voraussetzungen für einen dauerhaften Frieden formuliert, zum Beispiel umfassende Sicherheitsgarantien für die Ukraine. Am Flughafen München läuft der Betrieb nach einem Feueralarm wieder an. Allerdings kann es noch Verzögerungen und Einschränkungen geben. Am Abend waren alle Starts und Landungen wegen eines Brandgeruchs am Tower für rund 2 Stunden ausgesetzt worden. Der Sprecher des Flughafens München sagte, die Fluglotsen hätten zwar Brandgeruch festgestellt, es sei aber kein Feuer und auch kein Rauch gesehen worden. Die Feuerwehr suche jetzt nach der Ursache. Tennisprofi Alexander Zverev hat seinen ersten Grand-Slam-Titel gewonnen. Der Hamburger bezwang im Finale der French Open in Paris den Italiener Flavio Cobolli in 5 Sätzen. Aus der Sportredaktion Hendrik Lückhoff.
3: Im Moment des Sieges fiel Zverev auf den Rücken, auf den roten Sand. Die Tränen schossen ihm in die Augen. Das Ziel endlich erreicht. Und es war harte Arbeit im Finale. Den ersten Satz holte sich Zverev mit 6:1. Danach verlor er aber seine Souveränität. Cobolli wurde stärker und gewann auch Satz 2. Durchgang 3 ging dann wieder an Zverev. Den vierten verlor er dramatisch im Tiebreak. Trotzdem behielt der Hamburger im entscheidenden 5. Satz die Nerven, zog schnell davon und verwandelte nach über 4 Stunden seinen 2. Matchball. Der Traum vom Grand Slam Titel ist wahr geworden für Alexander Zverev.
1: Das waren die Nachrichten. Das Wetter in Deutschland. Überwiegend trocken, im Nordosten letzte Schauer, später teilweise neblig. Tiefstwerte zwischen 14 und 6 Grad. Tagsüber heiter bis wolkig, im Südosten mehr Sonne, von Westen einzelne Schauer oder Gewitter. Höchstwerte 20 bis 28 Grad. Am Dienstag zeitweise Schauer und Gewitter, später freundliche Abschnitte. Die Temperaturen liegen dann bei 15 bis 22 Grad. Die Zeit, es ist jetzt 1:03.
4: Der Verkehrsservice in der ARD-Hitnacht. Die A1 Hamburg Richtung Bremen ist zwischen Sittensen und Elsdorf gesperrt. Da hat ein Fahrzeug gebrannt oder brennt noch. Dann haben wir die A111 Charlottenburg-Dreieck Oranienburg. Der Tunnel Flughafen Tegel ist wegen Bauarbeiten gesperrt. Und zwar bis nachher um 5. Und die A565 Bonn-Meckenheim ist zwischen Bonn-Beuel und Auerberg gesperrt in beiden Richtungen wegen Brückenschäden.
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4: Mit Romy Anders. Hi.

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Frankie hat uns geschrieben in die ARD-Hitnacht, dass er nämlich seit 36 Jahren uns hört, wenn er unterwegs ist auf den Straßen. Wir reisen wieder aus dem schönen Havelland nach Regensburg mit dem LKW. Gruß, Frankie. Dankeschön, kommt gut an, vor allem, ne? Passt gut auf. Andreas aus Friedrichshafen, der arbeitet nicht, der fährt auch nicht, der sitzt noch ganz gemütlich auf seinem Balkon bei 16 Grad und genießt den Blick auf den friedlichen und stillen Bodensee, hat er uns geschrieben. Sehr cool. Und ich habe mir jetzt hier gerade noch einen Kaffee gemacht und hatte vorhin mit meinem lieben Kollegen Hannes aus der Technik ein sehr interessantes Gespräch. Wir haben darüber gesprochen, was denn die Vorteile eigentlich beim Nachtdienst sind. Ne, nachts arbeiten, das mag nur nicht jeder, aber wir finden, das hat auch was Schönes. Ne, und es sind erstens mal nicht so viele da wie am Tag. Man hat wirklich so ein bisschen seine Ruhe. Es ist irgendwie auch gemütlicher als tagsüber. Es ist einfach mal ein anderes Arbeiten in der Nacht. Oder was meinen Sie? ard-hitnacht@mdr.de. 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

ard-mitnacht@mdr.de. Marlies aus Schwerin schreibt, sie freut sich so, dass Alexander Zverev die French Open gewonnen hat. Das stimmt, Marlies, da habe ich mich auch total gefreut, als vorhin die Nachricht kam, dass es der Alexander geschafft hat. Prima. Und der Thomas, der schreibt, hi, liebe Romy, sitze gerade so da und denke übers Leben nach. Okay, das ist auch eine Herausforderung. Jetzt in der Nacht soll man nicht zu viel denken, Thomas. Lieber auch ein bisschen entspannen, die Seele baumeln lassen, schöne Musik hören. Und die haben ja wir in der ARD-Hitnacht. Lieblingshits. Dankeschön, Thomas, auch Ihnen für den lieben Gruß.

0: 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Der Verkehrsservice in der ARD-Hitnacht. Und da ist nicht allzu viel los. Wir beginnen mal auf der A1 Hamburg Richtung Bremen zwischen Sittensen und Elsdorf. Da ist die Strecke gesperrt wegen eines brennenden Fahrzeugs. Dann haben wir die A111 Charlottenburg Dreieck Oranienburg. Der Tunnel Flughafen Tegel ist gesperrt wegen Bauarbeiten. Bis um 5. Und die A565 Bonn-Meckenheim ist zwischen Bonn-Beuel und Auerberg in beiden Richtungen gesperrt wegen Brückenschäden. Das war's von unserer Seite. Ihnen wünschen wir eine gute Fahrt.
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cooles Lied von Amika. Liebe Nachtschwärmer und Frühaufsteher, ihr seid unsere Lieblingsmenschen. Die ARD-Hitnacht aus Erfurt gesendet, aus den Studios von MDR Thüringen. Schön, dass ihr bei uns seid.

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Was geht am besten? Wenn jetzt gerade um kurz vor zwei, wenn einem da die Augen schwer werden, ne? Oder wenn man merkt, oh Gott, ich wäre jetzt so für einen Ausflug ins Traumland. Aber es geht eben nicht, weil man zum Beispiel fahren muss, da unbedingt wachsam sein muss oder weil man arbeiten muss. Was immer hilft, sagen wir, ist mitsingen. Lieblingshits in der ARD-Hitnacht. Let's go.

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1: Um 2 Uhr mit Katja Kindermann. Der Konflikt zwischen dem Iran und Israel droht wieder zu eskalieren. Nach den neuen iranischen Raketenangriffen auf Israel hat der israelische Armeechef eine harte Reaktion angekündigt, sobald dafür grünes Licht erteilt werde. Aus der Nachrichtenredaktion Nele Hüpper.
2: Mehrere Medien melden, dass US-Präsident Trump gegen israelische Vergeltungsschläge ist und mit Ministerpräsident Netanyahu sprechen will. Die USA und der Iran seien auf dem Weg zu einem guten Abkommen. Er wolle nicht, dass das wegen aktueller Ereignisse scheitere, so Trump. Der Iran hatte gestern erstmals seit Beginn der Waffenruhe Anfang April wieder Raketen auf Israel abgefeuert. Eine Frau wurde